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1: Neue Grundsteuerbescheide. Zum 1. Januar gab es in Thüringen eine Gesetzesänderung, für die erst 2024/25 geänderte Grundsteuer. Ziel ist es, Besitzer von bebauten Wohngrundstücken zu entlasten und ungenutzte Grundstücke höher zu belasten. Maßgebliche Grundlage für die Neuberechnung ist der Steuermessbetrag, den das Finanzamt ermittelt und nun neu berechnen muss. Die geänderten Bescheide werden derzeit vom Finanzamt verschickt. Der Messbetrag wird dann mit dem Hebesatz der Stadt multipliziert. Das Ergebnis ist die Grundsteuer, die ab 2027 zu zahlen ist und die trotz gleichem Hebesatz für viele günstiger wird. Wichtig: die Veranlagung für 2025 und 2026 bleibt unberührt. Dieser Beitrag wurde der Thüringer Allgemeine entnommen, vorgetragen von Elke Ziegler.

0: Liebe Hörer und Hörerinnen vom Wartburg Radio 96.5, ich, Gisela Schmidt, grüße euch aus Bergen auf Rügen. Hier wohne ich und wie ihr wisst, ist dieser Ort ein Urlaubsort. Und deshalb mache ich in diesem Sommer keine weitere Reise nach sonst wohin, sondern bleibe schön hier und genieße jedes Wetter. So spare ich viel Geld. Und was mache ich damit? Ich habe es bei Zeiten an meine Kinder überwiesen, die wie jedes Jahr in den Süden fahren, diesmal mit der ganzen Familie, also Eltern, 6 Kinder und ein Schwiegerkind. Das wird eine lustige Sache, dachte ich mir und wartete auf eine Reaktion. Von meinem Kontoauszug entnahm ich, dass das Geld abgebucht war, als angekommen sein musste. Aber ich wartete noch auf etwas. Sie können es sich denken, liebe Hörer, ein Dankeschön von der Familie. Es dauerte eine Weile. Doch dann kam ein ganz lieber Brief von meinem Schwiegersohn. Er hatte auch schöne Blumen und Landschaftsbilder hinzugefügt und ein Foto von sich mit Hut und Sonnenbrille. Ich habe mich sehr darüber gefreut. Nun ist mein Urlaubsgeschenk erst richtig angekommen durch das herzliche Dankeschön. Ja, liebe Hörerinnen und Hörer, auch wenn Sie ein Geschenkpaket an Ihre Lieben verschicken und die Sendung verfolgen, sodass Sie wissen können, es ist angekommen, so richtig glücklich sind Sie erst bei einem Dankeschön von den Empfängern, per Post, Telefon oder E-Mail, wie auch immer. Aber auch Gott freut sich, wenn Sie seine guten Gaben genießen. Und ich wünsche Ihnen in diesem Zusammenhang einen wunderschönen Urlaub. Aber so richtig glücklich ist Gott, wenn er ein Dankgebet bekommt. Wie wäre es damit? Alle guten Gaben, alles, was wir haben, kommt, o Gott, von dir. Wir danken dir dafür. Amen. Alles Gute wünscht Ihnen Ihre Gisela Schmidt.
1: Dies ist die tragische Geschichte eines verkorksten Liedes. Ich ging damals frohen Mutes ins Studio und nahm mein selbstverfasstes Lied auf. Ein Lied so recht für junge Menschen von heute. Doch dann kam ein Produzent und entfernte alle Worte, die seiner Meinung nach jugendgefährdend oder zweideutig wären. Hier ist das Ergebnis.

0: 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Jeder träumt davon, lange leben und dabei gesund bleiben. Dass auch das Gedächtnis und die Denkleistung einen im Alter nicht im Stich lässt, das haben wir zu einem großen Teil selbst in der Hand. Rund um den Welttag des Gehirns am 22. Juli haben Apotheken Tipps gegeben, wie man möglichst lange geistig fit und mental gesund bleibt. Wer im Altern was für seinen Körper und seinen Kopf tun will, sollte Hobbys pflegen, immer wieder auch neue Dinge ausprobieren und vor allem viel Zeit in Gesellschaft verbringen. Denn Einsamkeit wirkt sich wissenschaftlich belegt negativ auf unsere geistige Verfassung aus. Apothekerin Friederike Habichhorst-Klemm, Patientenbeauftragte des Landesapothekerverbandes, erklärt uns, worauf man achten soll.
1: Man sollte auch checken, ob man zum Beispiel noch gut sieht und hört. Denn wenn unsere Sinnesorgane nicht mehr richtig arbeiten, dann beginnt manchmal so ein Prozess des Zurückziehens in sein Schneckenhaus. Insgesamt rate ich bei älteren Menschen auch gern dazu, einfach mal den Vitalstoffspiegel zu testen. Speziell liebe ich da Vitamin B12 oder auch den Omega-3-Fettspiegel. Denn wenn Dinge fehlen oder zu wenig da sind, dann kann es auch zu Konzentrations- und Aktivitätsengpässen kommen und die neurologischen Beschwerden treten eher mal zutage.
0: Einfache Maßnahmen helfen schon, dass wir lange im Alter geistig fit bleiben. Mit Hobbys, Bewegung, guter Gesellschaft und den Tipps von Apothekerin Friederike Habichhorst-Klemm sind Sie auf einem guten Weg. Das war ein Beitrag von Joanna Mannel.

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0: Ja, einen herzlichen, wunderschönen guten Morgen hier live vom Heimweh, dem Wartburg-Treffen, die Morgenshow im Wartburg-Radio. Ja, wie jedes Jahr sind wir hier live vor Ort und bei mir ist Micha Lorenz.
1: Guten Morgen. Guten Morgen.
0: Ja, mein Name ist Marco Fischer und normalerweise habe ich ja meine Co-Moderatorin gehabt, die Nicole, die ist im Urlaub, es sei ihr gegönnt, aber ich denke, wir schaffen das auch gut alleine heute. Denn du hast dich ja so ein bisschen in unser Radioteam eingeschlichen.
1: Ich wurde so langsam reingeschoben.
0: Du wurdest so langsam reingeschoben. Aber, genau. das ist gut, wenn man hier als Co-Moderator auch immer jemanden hat, der sich auch ein bisschen auskennt und uns Leute ranholt und ein bisschen Sachen erzählen kann. Ja, und heute geht es den ganzen Tag rund um das Thema Wartburg. Nach dem ersten Song haben wir mal den Chef vom Ganzen noch da, bevor er sich seine Tätigkeiten widmet. Und bis dahin, Musik.

0: Das war Abbockradio live vom Heimweh 2026 zum 26. Mal. Jetzt hier bei uns am Tisch steht der Chef vom Ganzen, der Fatih, der Enrico. Guten Morgen, Enrico.
1: Ja, einen wunderschönen guten Morgen.
0: Ja, wie geht's dir so nach den ersten zwei Tagen, muss man ja sagen? Denn ihr schließt ja hier Donnerstag die Tore auf, die ersten kommen rein. Alles gut?
1: Ja, es ist alles gut. Es ist ja nicht zwei Tage, das geht ja schon eine ganze Woche bei uns zu Hause. Ich habe es gestern schon zweimal gesagt, die Notreserven, die fürs Heimweh an Bier abgelagert waren, von 5 Fässern hatten wir schon 3 weggetrunken in der Woche zu Hause bei mir, weil so viel Besuch da war und wir so viel Spaß hatten. Aber jetzt geht es uns gut. Das Wetter macht einem ja entweder den Strich durch die Rechnung, wenn es regnet oder wenn es zu warm ist, ist auch. Also eigentlich jammern wir auf ganz hohem Niveau. Es war gestern schon ganz schön heiß.
0: Und heute ist es ein bisschen ganz schön nass gewesen, heute früh.
1: Ja, aber das war auch eine Romantik. Ich habe zu meiner Frau gesagt, guck mal, das ist so richtig Zeltplatzromantik hier. Es donnerte oben auf den Wohnwagen drauf und das blatterte so ein bisschen. Das war einfach nur, ach, man kann liegen bleiben. Man weiß, die in den Zelten werden alle nass.
0: Ja, der Platz füllt sich so langsam. Wie waren denn die Zahlen am ersten Tag? Das ist ja jedes Jahr immer so ein bisschen so eine Überraschung, dass dann die Fahrzeuge bis irgendwo schon stehen zum Einlass.
1: Ja, also wir hatten über 260 gestern drin. Wir haben da noch gerätselt. Ich muss jetzt mal in die Unterlagen gucken, wie viel es letztes Jahr waren. Ich war der Meinung, es waren letztes Jahr 280 an dem Tag. Aber wir sind es nicht sicher. Ist aber auch völlig wurscht. Es ist erstmal über 250 sind drin. 450 gehen maximal. Das heißt, also wir haben schon über die Hälfte da gehabt. Das auf dem Freitag ist ein wunderschönes Zeichen, trotz dieser Wärme.
0: Ja. Ihr habt ja dieses Jahr ein bisschen was Besonderes. Willst du schon ein bisschen was verraten? Weil wir werden dich heute nicht mehr hier am Mikrofon haben, die ganze Zeit oder über die Zeit über, während wir live senden. Du hast heute andere Verpflichtungen.
1: Ja, ich habe andere Verpflichtungen, denn ich bereite für heute Abend was ganz Verrücktes vor. Wir starten etwas ganz Neues. Ich kann es schon mal verraten, wie das ist. Es wird um Transafrika gehen. Eine Transafrika-Expedition von 1957 und 1958, wo man mit dem Wartburg durch die Wüste, durch Afrika fuhr. Und nicht eine Woche lang, sondern 18 Monate am Stück. Und dazu habe ich einen Film digitalisiert, der mit im Amateurfilmstudio des AWEs lag. Und diesen Film gesichtet, ausgearbeitet und die gesamte Story dazu erkundet.
0: Wie viel Zeit hat das in Anspruch genommen?
1: Ja, seit der Digitalisierung vor 4 Jahren, glaube ich, wo ich den Film durchgezogen habe, waren dann lange Momente, lange Recherche, ja, 4 Jahre fast. Fast. Sagen wir mal jetzt am Ende, also ist man sehr, sehr schnell mit Vollgas durchgegangen. Es geht jetzt seit einem Dreivierteljahr sehr intensiv voran. Und ja, ich möchte einfach jetzt die Geschichte erzählen, wie kam man auf die Idee, durch die nubische Wüste zu fahren? Oder auch, was hat ein, zum Beispiel ein Dr. Albert Schweitzer damit zu tun? Oder was hat ein Haile Selassie damit zu tun? Der letzte äthiopische Kaiser. Oder noch besser, Friedensreich Hundertwasser. Also alles das spielt heute Abend eine Rolle. Das war ein ganz, ganz verrücktes Thema. Das gab es noch nie so. Und das ist der Beginn einer neuen, sag ich mal, einer neuen Produktion, die ich auch für das Museum, ich bin ja jetzt in dieser Doppelfunktion natürlich tätig, und die ich auch für das Museum so ein bisschen rausgekitzelt habe. Denn

0: ja, stimmt. Ich musste vorhin nämlich überlegen, weil die Zeit rennt ja, man wird ja älter, gell?
1: Ja. Oktober 24 ging es los, offiziell ab 1. Januar 25, jetzt ab 1. Januar 27, dann sind es genau die 2 Jahre. Mhm. Und ja, aber es geht weiter.
0: Wie gefällt dir es bisher? Ist es so dein Wunschtraum? Ist ja, du hast ja, sagen wir mal, vor mehr als 26 Jahren angefangen, darauf hinzuarbeiten, könnte man ja jetzt so sagen, aber es hat sich ja wahrscheinlich eher so ergeben.
1: Das ist, man kann gar nicht sagen, dass ich hingearbeitet habe drauf, weil ich hätte da selber auch nie drüber nachgedacht, muss ich ganz ehrlich sagen. Also, dass das dann alles so gekommen war, das war einfach eine Fügung. Aber ich sage auch immer, alles, was man im Leben macht, hat irgendeinen zufälligen Ursprung. Denn was wäre zum Beispiel, wenn du nicht die Tür aufgemacht hättest damals und genau in der Sekunde deine zukünftige Frau vor dir gestanden hätte? Ja, vielleicht wäre es eine andere geworden. Oder egal was ist, ja, egal was wir machen im Leben, wir wissen nicht, was in der nächsten Sekunde passiert. Und auf einmal passierte das, es ergab sich eine Möglichkeit und ja... Das ist nochmal zum zweiten Mal im Leben das Hobby zum Beruf gemacht. Mhm. Erst war es der Computer und die Computertechnik, dann war es das Museum. Und nach einem sehr harten Jahr Arbeitszeit, es war wirklich viel zu tun, sehr, sehr viel zu tun, weil man sich reinarbeitet, eigene Strukturen natürlich dort einbaut, viele, viele Ideen reinschmeißen will, zu zweit als Geschäftsführer unterwegs ist, sich auch da erstmal gegenseitig die Wege ja, so ebnet, dass man sagt, ganz klar abgesteckt, wer macht hier was. Und zum Schluss, denke ich, haben wir sehr gut hingekriegt. Also wir haben uns gefunden, gesucht und gefunden jetzt und es passt einfach.
0: Was sind so die aktuellen Themen im Museum?
1: Alles. Das kann man sich gar nicht vorstellen, was alles an so einem Museum dranhängt. Ich sage mal so, das normale Tagesgeschäft früh aufzuschließen und Besucher zu empfangen, das ist so ein Standard. Da denkt man gar nicht weiter drüber nach. Aber es gibt natürlich viele Sachen, viele Projekte, die jetzt laufen. Ja, du bist ja zum Beispiel eins der Projekte von Jessica. Sie macht die wissenschaftliche Leitung. Und bei der wissenschaftlichen Leitung gibt es ja jetzt dieses Projekt Traumland, wo man praktisch mit Zeitzeugen spricht, um mal so ein bisschen diese Geschichte rauszubringen. Wann kam denn jemand aus dem Ausland auf die Idee, in die DDR zu kommen, um hier zu arbeiten und dieses Schlaraffenland, dieses Traumland so als Idee zu haben? Und da arbeitet ihr dran. Ich arbeite an Oldtimern, an Projekten, an den nächsten Events, wie siehe das. Das sind aber Events, die sich auch mischen mit Jessica, also auch mit dem wissenschaftlichen Teil. Ja, und das ist viel, viel Arbeit, macht auch viel Spaß. Und jetzt können wir uns natürlich ganz, ganz frei entfalten in alle Richtungen. Wir werden sehen, wie es weitergeht.
0: Letzte Frage, bevor du gehen kannst. Du freust dich natürlich auf das, was heute Abend ist, aber hast du schon heute jetzt auf dem Platz schon irgendwas gesehen, wo du gesagt hast, ah, das habe ich ja noch gar nicht gesehen oder der war noch nicht da?
1: Ja, hier ist einiges, was noch nicht da war. Also ich habe so speziell dieses Jahr meine zwei Favoriten. Ein Favorit, das ist so ein Wartburg 311, der eigentlich auf Mercedes SLK oder CLK gesetzt wurde. Ein ganz verrücktes Projekt, kann man jetzt gut finden oder auch nicht. Ich finde es handwerklich sehr lustig und auch sehr anspruchsvoll, was da passiert ist. Ob man dann sagt, ja, das hat ja nichts mehr mit Wartburg zu tun oder wie auch immer, die Meinungen gehen auseinander. Ne? Jeder soll auch seine Meinung, seinen Geschmack haben. Und dann ist jetzt eben gerade was ganz Verrücktes passiert. Jetzt kam so eine Rennzigarre gerade auf den Hof. So, und die Rennzigarre, ich wusste schon seit gestern, dass sie kommen wird. Das ist das Rennauto, was wir alle noch aus dieser alten Autorennbahn, aus der Prevo-Autorennbahn kennen. Das ist der allererste Melkus-Rennwagen, der für die Strecke damals vom Heinz Melkus gebaut wurde. Und mit diesem Auto sind die damals diese Rennen gefahren, Schleizer Dreieck und so weiter. Das ist der Originale, der allererste. Und für mich heute verrückt, jetzt kommen die alle zu mir. Ich muss ja nicht mal dahin. Und das macht einen stolz, unglaublich.
0: Den werden wir nachher, hoffe ich, auch nochmal hier bei uns am Mikrofon begrüßen dürfen. Enrico, ich wünsche dir viel Spaß.
1: Herzlichen Dank. Ihr rockt das schon?
0: Ich denke mal schon. Du hast mir ja gute Unterstützung untergejubelt. Nein, nicht untergejubelt, um Gottes Willen. Ich bin ja heilfroh, dass es den Micha gibt. Und mit dem reden wir jetzt gleich mal. Ich habe nämlich auch herausgefunden, wann er das erste Mal bei uns im Interview war und was er da so erzählt hat. Mal sehen, ob er es noch weiß. Alles klar. Enrico, bis später und
1: ja, euch viel Spaß. Auch viel Spaß.

0: Ja, Micha, so langsam kommt ein tolles Auto nach dem anderen auf den Platz, gerade eben vorgefahren.
1: Ja, ein Wartburg, ein Rallye-Trans mit Rallye-Fahrzeug obendrauf. Nicht nur heute kommen schöne Autos auf den Platz gefahren, sondern gestern sind ja auch schon viele schöne Wartburgs auf den Platz gefahren. Und Enrico hat es ja eben schon gesagt, über 250 Fahrzeuge gestern zum Freitag schon angereist. Das ist natürlich schön für uns.
0: Für euch geht es ja natürlich schon viel, viel, viel früher los. Wann im Jahr fangt ihr denn eigentlich an? Also natürlich meistens immer nach dem Fest, ist vor dem Fest, gell? Aber so richtig, wann fangt ihr an, das jährliche Fest aktiv vorzubereiten?
1: Genau, wie du sagst, nach der Veranstaltung ist vor der Veranstaltung, also wir fangen eigentlich am Montagabend immer schon wieder an, das nächste Jahr zu planen, beziehungsweise zumindest schon mal aufzuschreiben, wo wir sagen, das könnten wir nochmal anders machen, das können wir besser machen oder wir haben jetzt eine Idee gefunden, wir haben dann Eyecatcher gesehen und das wollen wir nächstes Jahr machen. Aber im Großen und Ganzen fangen wir dann ab Januar an, quasi das Treffen zu planen. Aber wir, sage ich mal, sind in der guten Situation. Wir haben ein tolles, großes Team, was auch im Großen und Ganzen, sage ich mal, so immer beisammen bleibt. Also wir haben jetzt keine hohe Fluktuation drin, dass jedes Jahr 20 neue dabei sind. Und von daher kennen alle ihre Aufgaben. Jeder hat so seine Gruppe. Wir haben ein Küchenteam, wir haben ein Technikteam und so weiter. Da wird halt das ganze Jahr über so ein bisschen drin gearbeitet, sodass wir eigentlich so eine wirklich große Vorbereitung und intensive Zeit gar nicht mehr haben.
0: Gibt es da eigentlich noch so Sachen, wo man sagt, ja, das muss man nicht ja unbedingt wieder anders machen? Also dass dann doch jedes Jahr wieder was Neues aufpoppt? Oder ist da so eine Routine mittlerweile drin, dass man sagt, läuft schon?
1: Ja, also nach 26 Jahren ist schon, sage ich mal, die Routine drinne. Wir haben, wie man so schön sagt, noch so kleine Stellschrauben, die wir immer mal, wo wir immer mal dran drehen und gucken, ob sich zum Positiven oder ob es nicht so gut angenommen wird, entwickelt. Aber im Großen und Ganzen, läuft das.
0: Ich habe ja eben gerade schon gesagt, es gibt ja immer mal Neuerungen. Was heißt eine Neuerung? Irgendwann standest du mal bei uns als Gast am Interviewtisch und das war 2015.
1: Oh, doch schon so lange her.
0: 2015, genau. Und da hast du uns dann über die Ausfahrt informiert damals. Und das habe ich mir mal angehört, das Interview noch jetzt gestern, vorgestern Abend. Und da war auch die Frage, wie du eigentlich als junger Mensch, du hast eben auch gerade gesagt, du bist Baujahr 86.
1: Richtig.
0: Wie du zum Wartburg gekommen bist, ging es auch darum, dass du ein Fahrzeug hast, was aber nicht so richtig aufgebaut werden konnte oder die Zeit gefehlt hat, wie auch immer. Unsere tolle Idee war, bring doch einfach mit hierher auf den Platz, irgendwer wird ihn schon zusammenschrauben.
1: Ja.
0: Und das wollte ich jetzt eigentlich mal fragen, was ist denn da draus geworden?
1: Ja, also das Fahrzeug, was ich damals hatte, das haben wir, glaube ich, ich weiß es nicht mehr, also ich habe jetzt den dritten Wartburg.
0: Fahrbar,
1: ja. Genau. Also der jetzige ist fahrbar und in einem ich würde mal sagen, in einem sehr, sehr guten Zustand. Also ich wurde gestern auch schon darauf angesprochen, wem dieses Sahnestück gehört. das freut mich natürlich. Ich hatte eine 353er Limousine. Das war auch fahrbar, das Gerät oder das Fahrzeug. Hat mir auch Spaß gemacht. Aber mein Traum oder mein Wunsch war schon immer, einen 353er Tourist zu haben. Und ja, als junger Mensch 2015 damals, habe ich bei Mobile geguckt und habe da einen wunderschönen grünen Tourist gefunden. Sah von außen wunderbar aus, habe ich gedacht, fahren wir hin, kaufen wir und dann geht's los. Ja, so war es leider nicht. Der Schein trügte, von außen war er natürlich schön, aber ja, die Karosse war durchgerostet an Stellen, wo man sagt, das kriegen wir nur noch mit sehr, sehr großem schweißerischen Talent hin. Und da haben wir uns dann entschlossen, oder das Gute war, wir haben aus dem Fahrzeug so ein bisschen unsere Stretch-Limousine gebaut. Mhm. Und da konnte ich da was dazugeben. Und irgendwann hat sich dann die Gelegenheit ergeben, dass unser Stefan Mangel aus dem Club gesagt hat, Mensch, du fährst jetzt schon so viele Jahre meinen schönen Touristen, willst du nicht ganz haben? Und da habe ich natürlich nicht Nein gesagt, so ein schönes Fahrzeug zu übernehmen.
0: Ja, steht in Sichtweite.
1: Ja, da ist immer ein Auge drauf.
0: Das haben wir auch genau hinter dem Bewertungszelt. Reinfahren möchtest du nicht?
1: Ja, also gerade, man ist ja selbst immer sehr kritisch mit seinem Fahrzeug. Das sind natürlich ein paar Sachen dran, wo ich sage, das müssten wir mal dringend machen. Aber wie das halt so ist, der Schuster hat die schlechtesten Schuhe. Ich will nicht sagen, bei allen unserer Fahrzeuge so, aber wir müssten alle mal ein bisschen mehr was an unseren Autos machen, bevor wir an anderen schrauben. Also wir haben ja jetzt Jens sein vor letztes Jahr, glaube ich, war es. Ich weiß es schon gar nicht mehr. 24, sagt er, also vor 2 Jahren. Ja, komplett neu aufgebaut. Das war natürlich ein tolles Projekt. Und ja, vielleicht schaffen wir es ja nächstes Jahr an unseren ganzen Fahrzeugen so ein bisschen was zu machen.
0: 4000 Kilometer hat er weg.
1: Ja, der Jens ist auch sehr fleißig. Jetzt. Er vertritt uns, sage ich mal, als Club immer bei vielen Treffen hier, was wir nicht alle ganz so zeitlich schaffen.
0: Und jetzt spielt er hier, oder er macht den Einweiser. Momentan sind, wie gesagt, noch ein paar Rallye-Wartburgs hier vorgefahren. Wir sind hier so ein bisschen in der Sportabteilung zwischen Bewertung und Sportabteilung angesiedelt. Finde ich eigentlich ganz gut. Man hat ja auch einen schönen Ausblick. Also ich finde diesen neuen Platz, den wir seit letztem Jahr haben, eigentlich sehr, sehr schön. Man hat einen guten Überblick über alles, was hier so auf den Platz kommt und vor allen Dingen hier auch vorbeifährt.
1: Richtig.

0: Sie hören das Wartburg-Radio live vom Heimweh, dem Wartburg-Treffen, dem Wartburg-Fahrer-Treffen. Micha, du hast ja eben schon gesagt, so am Donnerstag habt ihr hier die Tore aufgemacht. Vorbereitungen gehen so ab Januar los. Was war denn bisher oder was ist denn bisher so passiert noch auf dem Platz? Wir sind ja heute schon am Samstagvormittag.
1: Genau, am Donnerstag, also eigentlich am Mittwoch fangen wir ja schon jetzt an, den Platz zu markieren, dass die Fahrzeuge so schön in Reihe gestellt werden können, dass da unsere Platzeinweiser so eine Markierung haben, an der sie sich orientieren können. Und am Donnerstag geht es dann so richtig los mit dem Aufbau, mit unseren Zelten, mit der Bühne, mit der Wellness-Ecke und allen und irgendwann...
0: Wellness-Ecke?
1: Wellness-Ecke, genau. Duschen und Toiletten.
0: Ach so, ich dachte Sauna, ja. Sauna, Whirlpool.
1: Na, Sauna hatten wir am Donnerstag und Freitag. Ja, da war Sauna, nur da hat jemand gefehlt, der gewedelt hat. Sonst wäre es vielleicht auch etwas angenehmer gewesen. Genau. Und irgendwann hat sich das entwickelt, dass, sage ich mal, die von weit her gereist sind, gerade Polen, Holländer und die Ungarn gefragt haben. Ich weiß es wirklich nicht mehr, wie sich das entwickelt hat. Das war dann halt einfach so. Dann haben wir die halt auf den Platz gelassen und irgendwann ist dann der wunderbare internationale Abend entstanden, den wir jetzt freitags immer machen. Und das sind sind halt alle eingeladen, die, sage ich mal, sehr weit hergereist sind und, sage ich mal, aus dem Ausland kommen. Deswegen internationaler Abend. Und das ist eine tolle Sache, die sich entwickelt hat, wo jeder aus seinem Land spezifische Sachen mitbringt, Leckereien und wo wir was essen und wir unsere gute Thüringer Bratwurst anbieten, die gerne gegessen wird, von der wir, sage ich mal, erstmal genug haben
0: im Sommer. Okay. Müsst ihr denn auch schon, wie es meistens oder häufig so ist, dann schon Vorbestellungen annehmen, dass dann die gute Thüringer Bratwurst mit nach irgendwo hingenommen wird, zu Großstückzahlen?
1: Also das war mal eine Zeit lang, dass wir uns noch drum gekümmert haben, aber da haben wir Gott sei Dank unseren Fleischer, den Fischi, der kümmert sich jetzt darum. Der ist hier hinten im Biergarten, der macht Thüringer Rostbratwurst und Rostbredel und da kann man sich auch was für die Heimat mitnehmen.
0: Wie viele Nationen sind denn da dieses Jahr? Weißt du, hast du eine Übersicht, hast du einen Überblick?
1: Also was haben aktuell wir denn? Also ein bisschen, was hast schon nicht gesagt? Ja, genau, Holland, Polen, Norwegen,
0: Ungarn habe ich vorhin gesehen.
1: Ungarn, genau, also wir sind so meistens zwischen 10 und 15 Nationen. Ja, also ich sag mal so, die 10 werden wir eigentlich immer haben.
0: Wir brauchen ja eigentlich bloß mal nach vorne zu gucken. Ich habe eben schon gesagt, wir haben einen schönen Überblick und ihr habt ja die internationalen Flaggen über euren Eingang.
1: Genau, die ganzen Nationen, die so immer zu uns kommen, haben wir in Fähnchen, genau, da könnten wir sie jetzt aufzählen.
0: Da müsste man nur die Flaggen wissen, gell?
1: Genau, Gott sei Dank reicht die Brille nicht bis dahin.
0: Internationaler Abend, sehr, sehr schön gewesen für euch, wettermäßig alles durchgehalten bis jetzt. Ich war auf einer anderen Veranstaltung, da hat es mal zwischendurch ein bisschen geregnet.
1: Ja, also wir haben das Phänomen irgendwie seit den letzten Jahren, Enrico hat es ja schon kurz gesagt, das ist wieder Meckern auf hohem Niveau, dass uns jetzt immer abends so ein bisschen der Regen erwischt. Das war auch am Donnerstagabend, dass es da mal kurz geregnet hat. Gestern sind wir weitestgehend verschont geblieben. Und ja, wir nehmen es so hin, wie es ist. Wir sind da auch erprobt jetzt. Wir haben schnell ein paar Zelte aufgebaut und uns dann halt da drunter gesetzt. Das ändert nichts an der Gemütlichkeit des Abends.
0: Wir hören mal ein bisschen Musik und dann versuchen wir mal den ersten Gast hier an unseren wunderschönen Radiotisch zu holen.

0: Ja, das Wartburg-Radio live vom Heimweh und jetzt nutzen wir die Gunst der Stunde einfach mal und der Jochen ist bei uns, richtig? Jürgen. Ruhig ins Mikro reinsprechen, nee, andersrum. So. Genau, so, der Jürgen. Jürgen, wo kommst du her?
1: Also ich komme aus Dresden. Ich bin sozusagen erblich vorbelastet durch unseren Papa, der 27 Jahre der rechte Hand von Heinz Melkus war und habe zum wunderschönen Wartburg-Treffen hier den ältesten Melkus Wartburg, den es überhaupt gibt, mitgebracht. Das ist die sogenannte Nummer 1, die Blättglocke. Die Blättglocke deshalb, weil die Karosserieform so wie ein Bügeleisen aussah. Und da hat er natürlich sofort diesen lustigen Namen weggekriegt. Ja, das ist das allererste Auto, was bei Melkus selber gebaut wurde, nachdem verschiedene Fahrzeuge also hier umgebaut wurden, Vorkriegsrennwagen oder andere Rennwagen. Hat Melkus damals gesagt, das können wir eigentlich besser, wenn wir das selber bauen.
2: Also ist eine komplette Eigenproduktion.
1: Ist eine komplette Eigenproduktion. Ja. Es war damals einfach der Versuch in der neuen Formel Junior, die bis 1000 Kubik war, mit dem Wartburg-Motor mal zu prüfen, was geht im Rennsport damit. Und es ging ja dann doch einiges. Der ist ja über...
2: War ja sehr erfolgreich.
1: 15 Jahre hat er ja eigentlich dominiert den ganzen Rennsport, der Wartburg-Motor. Und das Getriebe und der Motor, der drin ist, stammt aus dem F9 bzw. dem alten 311er Wartburg. Hat noch 900 Kubik, also noch nicht mal der 1000 Kubik Motor. Mhm. Wird jetzt ca. noch 65 PS haben, denke ich mal. Wir haben aber den originalen Motor drin gelassen, weil er einfach zum Auto gehört.
2: Weil er dazugehört, genau.
0: Wie kommt man zu so einem Fahrzeug?
1: Ja, wir sind so eine kleine Truppe, die Dresdner Renngemeinschaft. Da gehört der Jens Philipp dazu. Der Christoph Diekmann und meine Wenigkeit. Und wir haben uns das Bild hier auf der Fahne geschrieben, diese alten Formelrennwagen von Melkus, möglichst viele wieder in Gang zu bringen, auf die Straße zu bringen, dass die Leute die sehen und vor allen Dingen hören können. Und ja, haben das eigentlich recht erfolgreich in letzter Zeit hingekriegt. Wir haben da 4 solche Autos, solche Originalen.
2: Das wollte ich jetzt fragen, genau. Wie viele Fahrzeuge wurden denn da auch damals gebaut? Gibt es da eine Zahl? Oder?
1: Also das kann man ganz genau sagen. Und zwar ist von dieser Serie 59, ist das das einzige Auto. Der ist von 1958 über Winter zu 59 gebaut worden. 59 von Melkus persönlich gefahren in der Formel Junior. Mhm. Und auch sehr erfolgreich gefahren, muss man sagen. Also das Auto hat zum Beispiel auf der Solitude in Stuttgart von 56 Autos den 6. Platz gemacht. Und das mit einer Neukonstruktion, das war schon eine gigantische Leistung damals. Ja. Dann ist im Jahr später ist eine Kleinserie gebaut worden, der Typ 60. Sind 4 Stück gebaut worden. Die sehen dem noch sehr ähnlich, dem Auto, haben aber schon deutliche Verbesserungen, also weniger BKW-Serienteile dran, als angefertigtes.
2: Ja.
1: Dann ist der Typ 61, sind 5 Stück gebaut worden. Der Typ 62 sind 7 Stück gebaut worden. Dann kommt der Typ 63, auch 7 Stück. Ist aber sofort verworfen worden. Dort lagen sie komplett daneben mit dem Fahrgestell.
2: Ja.
1: Und da die in Leningrad zum Rennen waren, 1963, und den sowjetischen Freunden die Autos so sehr gefielen, weil die so schön glänzten, haben die gleich die 7 Autos dort lassen können.
2: Oh.
1: Und die waren natürlich glücklich, dass sie gleich los waren.
2: Ja.
1: Und dann ist der eigentlich das schönste Auto von Melkus als Rennwagen gebaut worden, der Typ 64. Der wird immer als der Lotus des Ostens bezeichnet.
2: Ja.
1: Und ja, einige behaupten, es wäre der Lotus abgekupfert gewesen. Das Auto ist aber 1964 entstanden und der gleiche Lotus mit dem gleichen Fahrgestell kam erst 1967.
2: Also haben die abgekupfert.
1: Also es sind ja auch, es ist nicht offiziell, wir wissen aber, dass es so passiert ist, sind 2 Autos 1965 zu Lotus gegangen, über ein Außenhandelskonto. Okay. Ja, ein Jahr später waren sie dann da als Lotus. Mhm. Und von dem Typ 64, das ist das, was auch viele gar nicht wissen, sind über 90 Autos gebaut worden.
2: Doch so viele?
1: Ja. Okay. Es sind 3 Großserien alleine nach Russland gegangen, immer 10 Stück. Es gibt so schöne Bilder davon, wo die Abhole bereits so da stehen in der Reihe.
2: Ja.
1: Und im Osten bei uns, also sind nach Tschechien sind welche gegangen, nach Polen sind welche gegangen, nach Ungarn. Und bei uns ist die komplette Formel eigentlich mit solchen Autos damals unterwegs gewesen. Es gab dann noch eine Handvoll aus der Leipziger Truppe, die SEG Wartburgs. Mhm. Das sind aber bloß 6 Stück gewesen. Und ja, das war eigentlich die große Runde, war alles 64er Wartburg.
2: Ja, und wir haben uns ja damals Wartburg-Fahrertreffen genannt, weil wir ja gesagt haben, wir fahren unsere Fahrzeuge aus. Also wir stellen sie nicht nur aus wie andere Leute, die sich jetzt irgendwelche Fahrzeuge kaufen und hinstellen und ja keinen Kilometer auf der Straße fahren. Du hast es ja schon kurz angesprochen, man sieht es ja auch, also ihr fahrt auch mit den Fahrzeugen noch oder wieder.
1: Ja, wir sind also mit den Fahrzeugen unterwegs, eigentlich europaweit auf allen möglichen Rennstrecken. Und das sind aber keine Rennen mehr, wo es darum geht, wer der Schnellste, der Erste ist, sondern das nennt sich Präsentation bzw. ja. Gleichmäßigkeit. Das bedeutet, wer also in seinen Rundenzeiten die geringsten Abweichungen hat, der ist dort der Sieger. Ist ja genauso schwer wie Schnellfahren. Aber schon die Autos, kann jeder für seinen Oldtimer, für sein Alter des Autos und für sein eigenes Können sich eine Geschwindigkeit suchen. Und das gefällt auch den Leuten ganz gut.
2: Das glaube ich. Und das macht sicherlich auch Spaß. Wahrscheinlich wird es sehr, sehr laut sein.
1: Es ist unheimlich laut. Also es ist in den letzten Jahren das lauteste Auto auf allen Rennstrecken.
2: Okay. Wir haben ja vorhin schon mal einen kleinen Vorgeschmack bekommen, beziehungsweise durfte ich es auch schon mal mithören, wie toll er klingt. Ich will nicht sagen laut, weil es ist ja wirklich ein toller Klang. Ich denke mal, wir werden es das ein oder andere Mal heute nochmal hören.
1: Wir können das auf jeden Fall dann nochmal zünden, ja.
0: Genau. Muss man dann nochmal aufpassen, dass wir hier nicht gerade ganz so viel reden, weil es doch eine ordentliche Lautstärke gibt. Habt ihr das mal gemessen, wie laut das ist?
1: Es sind 126 dB.
0: Das ist schon ordentlich.
1: Es kommt an den Düsenjet dran.
0: Ich wollte es nicht sagen, genau. Was habt ihr noch für Fahrzeuge, also außer diese Rennsportwagen, habt ihr auch noch andere Modelle?
1: Von den Melkus Formelrennwagen haben wir noch einen Typ 61, einen Typ 62 und zwei Originale vom Typ 64.
0: Und normale Wartburgs, sage ich mal,
1: das ist auch. Ist alles ganz normale Wartburg-Technik drin. Ja.
0: Aber privat, was fahrt ihr privat? Fahrt ihr auch noch Wartburg? Weil hier ist es ja nur wirklich so, manche, du hast ja viele Enthusiasten auf dem Platz, die sagen, ja, nur Wartburg. Ihr habt die Rennwagen, fahrt ihr privat auch Wartburg?
1: Also wir haben natürlich logischerweise noch einen Wartburg, einen schönen 311er.
0: Ja.
1: Und, oder um das richtig zu sagen, einen 311. Ja. Ich will ja hier nicht daneben liegen. Ja, und ansonsten, wir fahren eigentlich privat nie groß, weil wir das ganze Jahr so viele Kilometer unterwegs sind. Allein um die Autos auf die Rennstrecken zu bringen.
0: Mhm. Ja. Von wie vielen Terminen reden wir da so im Jahr?
1: So circa 14 Wochenenden, wo wir unterwegs sind.
2: Ja, das ist schon viel.
0: Das ist beachtlich. So, ich glaube, wir entlassen dich hier wieder, denn genau, ich weiß gar nicht, ob du heute von deinem Auto überhaupt wegkommst, um mal über den Platz zu gucken, weil es ist ja doch eine Besonderheit, auf dem Platz
2: auch
0: ist.
2: Eine Premiere, auch also, eine Premiere. Also, wie Enrico gesagt hat, es ist ja wirklich was Außergewöhnliches und es freut uns ja wirklich sehr, wenn sowas wieder aufgebaut wird, erhalten wird und auch damit natürlich gefahren wird und dass ihr zu uns kommt und dass ihr uns alle teilhaben lässt.
1: Ich habe das schon die letzten Jahre immer mal probiert, aber es hat sich immer mit Terminen überschnitten und dieses Jahr hat das einfach gepasst und deswegen bin ich gerne hier.
0: Dann hoffen wir mal, dass es in den nächsten Jahren auch so ist, dass die Terminüberschneidung dann sozusagen das Heimweh überwiegt allen anderen Terminen, dass es genau so ist.
2: Und vielleicht noch das ein oder andere Auto präsentiert werden kann.
1: Wir werden auf jeden Fall nächstes Jahr einen anderen nochmal mitbringen. Vielleicht kommen wir auch mit zwei Autos. Muss man mal schauen.
2: Also Platz dafür ist auf jeden Fall da. Und ja, ich darf mich ganz herzlich bedanken bei dir, dass du uns hier mal Rede und Antwort gestehen hast. Und ja, wünsche dir noch einen wunderschönen Tag und ja, viel Spaß.
1: Dankeschön.

0: Die Morgenshow im Wartburg-Radio, live vom Heimweh, dem Wartburg-Fahrertreffen. Und bei uns steht jetzt Rolf Mahlke von der Zeitschrift 79 Oktan. Guten Morgen.
1: Guten Morgen an alle Zuhörer.
0: Ja, wir haben ja eben gerade nochmal philosophiert. Wir hatten dich schon mal am Mikrofon vor 7 Jahren, hast du gesagt. 10 Jahre gibt es jetzt eure Zeitung, hast du uns auch gesagt.
1: Ja, wir feiern am 3. Oktober unser 10-jähriges Jubiläum. Und das ist im heutigen Leben ist es selten, dass eine Zeitschrift so lange durchhält, so lange am Markt ist und, wie ich sagen kann, auch immer besser wird.
0: Okay, vielleicht kannst du ja mal so ein bisschen erzählen, 10 Jahre Geschichte, wie kam es überhaupt dazu, die Zeitung zu machen? Und vielleicht gab es irgendwelche Highlights in den 10 Jahren, wo man sagt, ja, da ist man besonders stolz drauf.
1: Naja, entstanden sind wir ja aus ostdeutscher Bockigkeit. Okay. Weil wir haben gesagt, also das kann doch nicht wahr sein, dass die ganzen Oldtimer-Zeitschriften im Westen hergestellt werden, die ja gar keine Ahnung von dem haben, was hier heute auf dem Platz ist. Und weil wir die Ahnung haben, haben wir dann gesagt, dann machen wir es halt selber. Mhm. So einfach geht das bei uns.
0: Ja, und es hat ja durchgehalten 10 Jahre lang. Also zum Projekt, also was heißt Projekt, Beiträge sind es ja dann meistens, die man schreibt, man reist umher, man begutachtet Fahrzeuge, man guckt sich an, man spricht mit Leuten. Was ist dir besonders in Erinnerung geblieben?
1: Du, das ist für mich ganz persönlich ist das Highlight jedes Mal, dass ich das Land und die Menschen immer besser kennenlerne, als ich es vor 89 jemals konnte. Hm. Es sind die Geschichten, die neben den Fahrzeugen da sind. Es sind die Landschaften, die man entdecken kann. Ich bin noch nie so häufig in Bautzen gewesen. Ich bin noch nie so häufig hier in Eisenach gewesen. Und ich lerne immer mehr kennen. Und die Geschichten, die spielen sich ab in Wurzen, wo man plötzlich in einem Zündmagneten-Privatmuseum ist. Und da ist ein ganz, ganz, ganz toller Mensch, der das Museum da gegründet hat, mit einer Historie, die glaubt mir kein Mensch. Der hat zu DDR-Zeiten mal mit einer RT angefangen und heute hat er 85 Horchlimousinen in seinem Museum stehen. Wie kommt man dazu? Sensationell.
0: Unglaublich, als Privatperson.
1: Als Privatperson. Und da sind noch so viele andere Sachen. Landtechnik war in der DDR der absolute Overkill. Das war viel besser als alles, was wir jemals im Westen zur gleichen Zeit gehabt haben. Und das Ganze wurde in Neustadt in Sachsen konzipiert. Hm. Da gibt es eine Geschichte über den König von Ostsachsen. Wenn ich die erzähle, das glaubt mir auch kein Mensch.
0: Das würde wahrscheinlich auch unseren Zeitrahmen sprengen.
1: Leider.
0: Vielleicht ein andermal.
1: Es endet tödlich.
0: Ja. Okay. Es deutet das ja schon an. Wir sind ja beim Wartburg-Treffen. Aber eure Zeitung beschäftigt sich nicht nur mit Wartburg, sondern mit ganz vielen anderen Modellen.
1: Naja, also in diesem Jahr haben wir ja den Volltreffer gelandet. 60 Jahre Wartburg 353 und ganz zufälligerweise haben wir zu diesem Event das legendäre Wartburg 353 Buch herausgebracht. Wobei ich einsprengen muss, heißt ja nicht 353, sondern 353, Entschuldigung.
0: Korrekt.
2: Genau, und dazu gibt es heute Abend auch die Buchvorstellung vom Lars Leonard. Der wird hier einen ganz tollen Vortrag vorbereiten mit Interaktion sozusagen. Deswegen ist er heute auch nicht bei der Bewertung mit dabei, sondern er sucht sich so ein paar Sahnestückchen raus, die quasi die Geschichte oder die Entwicklung des 353ers widerspiegeln.
1: Ja, und ich bin derjenige, der den Lars einpegeln muss, weil sonst dauert das immer zu lange. Der Lars, der kann unendlich viel über den Wartburg erzählen, über alle Wartburg eigentlich, und man muss ihn immer bremsen.
0: Das ist richtig. Er hat wirklich auch ein großes Wissen. Ja, wir hoffen mal, dass wir nachher auch nochmal hier an unseren Tisch bekommen. Natürlich versuchen wir auch, was heißt nicht kurz fast, aber er war auch bei uns im Radio schon öfter mit der Jessica Lindner-Elsner vom Archiv der AWE-Stiftung Zeitzeugengespräche führen. Und er hat ja nun auch wirklich ein unglaubliches Hintergrundwissen, was, ich sag mal so, jede Schraube von Wartburg anbelangt, könnte man fast schon sagen. Aber zurück zu eurer Zeitung. Also er gehört mit zu eurem Team dazu. Wie viele Leute seid ihr sonst so?
1: 7, 8, 9. Hm. So in der Drehe.
0: So in der Drehe, die ja immer unterwegs sind.
1: Wenn wir einen mal irgendwie verärgern, sind wir dann 6. Aber meistens sind alle dabei.
0: Okay. Die Zeitung, das Magazin erscheint in welchem Turnus?
1: Alle 3 Monate. Und wenn der Redaktionsleiter immer fleißig und aufpasst, dann tatsächlich auch nach 3 Monaten und nicht nach 4 Monaten. Aber 4 Hefte sind es in jedem Jahr.
0: Wie, findet ihr immer wieder neue Themen auf so Treffen, wo ihr dann sagt, das ist jetzt was? Also wie trefft ihr die Auswahl für so eine Zeitung, für so ein Magazin?
1: Du, die fliegen uns zu.
0: Ja.
1: Wir haben eine Liste für mindestens 2 Jahre Magazine. Und ich persönlich bin betroffen, dass ich mit meinem Thema, nämlich mit dem Icarus K180, dem legendären ersten Schlenki, nicht ins Magazin reinkomme, weil immer irgendwas Spannenderes vorgezogen wird.
0: Okay, du wolltest was fragen?
2: Nee, ich habe nur gelacht. Ja, das ist dann schwierig, wenn man an der Quelle sitzt und auch was beitragen will und überstimmt wird, ne?
1: Ja, es gibt noch mehrere Themen und man muss immer sehr, sehr hart sein, dass man tatsächlich ins Magazin reinkommt.
0: Worum geht es denn im aktuellen Magazin?
1: Wir haben endlich das Duo, und zwar als Titelgeschichte. Und wir haben vom Duo haben wir abnorme Varianten gefunden, wo man versucht hat, das Ding zu modernisieren, besser zu machen. Und da sind sensationelle Fotos drin, habt ihr noch nie gesehen. Und man will es ja eigentlich gar nicht wissen, weil das ist ja ein Behindertenfahrzeug. In Wirklichkeit aber heute ein Trendfahrzeug, weil ich kenne so viele junge Leute, die mit dem Duo durch die Gegend crashen. Wahnsinn.
0: Aber so viele Stückzahlen sind doch da gar nicht hergestellt worden.
1: Ausreichend.
0: Hast du eine Zahl im Kopf?
1: Steht im Magazin drin. Ich muss da passen, weil ich habe den Artikel nicht geschrieben. Und weil ich das Heft erst vorgestern bekommen habe, habe ich keine Ahnung.
2: Also ich dachte auch immer, der ist sehr, sehr selten. Aber wie du sagst, viele junge Leute, also ich sehe den jetzt auch immer häufiger, sage ich mal, die so mit so einem Duo umherfahren.
0: Ja, es ist halt, man kennt es. Ja, Simson, richtig. Umgebaute Schwalbe, Extended, könnte man sagen, für diejenigen, die es nicht wissen, wie es aussieht. Ab und zu sieht man mal noch einen rumfahren, aber das stimmt schon.
1: Und der Trend wird nur getoppt vom großen SR2-Treffen in Kürbitsch.

0: Fürs nächste Jahr habe ich ein ganz tolles Buchprojekt am Haken. Wir werden endlich mal nachweisen können, dass bei der Stasi nicht alle Autos dunkelblau waren.
1: Oh, das hört sich auch interessant an.
2: Okay, das wusste ich noch gar nicht, dass es dieses, ich nenne es jetzt mal Gerücht, sowieso gegeben hat. Aber was haben die denn gefahren? Volvos, oder?
0: Nee. Ganz normale Fahrzeuge. Wir haben rausgefunden, durch unsere Recherchen, dass die einzelnen Diensteinheiten vorrangig beige Fahrzeuge hatten. Und wenn immer erzählt wird, dann gibt es diese Legende, Stasi hat immer dunkelblaue Autos, meistens Ladas. Stimmt nicht.
2: Dann würde ich sagen, werden wir nächstes Jahr immer drüber reden, über dieses Thema. Auch interessant, auch so ein Zeitzeugen-Ding oder so eine Zeitgeschichte, die erzählenswert ist.
0: Lasst euch überraschen.
2: Ja. Vielen Dank und viel Spaß noch hier auf dem Treffen.

0: So, willkommen zurück beim Wartburg Radio 96.5 hier vom Heimwehtreffen live. Und wir haben den Reinhard Schäfer hier bei uns, der ja seit ein paar Jahren mit dabei ist und sich um die Bewertung der Fahrzeuge kümmert, die jetzt um 10 Uhr startet. Und ja, Reinhard.
1: Ja, schön.

0: Schönen guten Morgen. Das Team der Bewerter ist heute wieder vor Ort und wir werden in den nächsten Stunden hier uns sicherlich wieder etliche Fahrzeuge anschauen können, über deren Zustand wir von Jahr zu Jahr mehr staunen können. Wir hatten ja in den letzten Jahren erlebt, dass die Tendenz immer mehr zu dem hochwertigen Restaurierungen geht und wir freuen uns immer wie Bolle über den tollen Zustand der Fahrzeuge. Ich bin gespannt, was wir heute sehen. Und bis 16 Uhr ist Möglichkeit, hier das Fahrzeug bewerten zu lassen. Wir freuen uns auf euch und wir sind mal gespannt, wie heute die Sieger aussehen werden, die dann am späten Nachmittag dann hier gekürt werden.
1: Ja, wir sehen ja auch schon, es haben sich schon einige angestellt. Wir haben ja jetzt das Glück mit unserer neuen Position hier auf der Bühne. Können wir immer sehen, was so durch die Bewertung rollt. Die schönen Fahrzeuge und wie eben kurz schon so angesprochen, was auch in der Zeitschrift immer ist, ihr erfahrt ja auch immer die Geschichten so drumherum um das Fahrzeug. Wer hat das restauriert? Wie ist er dazu gekommen und wie ist es restauriert worden? Also das sind ja auch immer ganz tolle, spannende Sachen, neben der Technik natürlich. Und wie du gesagt hast, von 10 bis 16 Uhr habt ihr die Möglichkeit hier das Fahrzeug zu bewerten und um 18 Uhr machen wir dann hier vor der Bühne die Siegerehrung.
0: Ja, also wir sehen hier die verschiedensten Fahrzeuge, manche im Originalzustand, manche auch top restauriert. Wobei ich sage immer, Geld allein restauriert kein Auto. Es gehört unglaublich viel handwerkliches Geschick dazu. Und da trennt sich auch manchmal die Spreu vom Weizen, wo man sieht, was sind wirklich die Handwerker, die Könner, die es machen und was sind die, die nur mal eben so am Wochenende was zusammenfriemeln. Respekt haben wir vor allen, die hier antreten, das ist ganz klar. Hier wird auch niemand irgendwie mit einer negativen Botschaft weggeschickt. Wir geben bestenfalls Hinweise zu den Fahrzeugen, aber mehr machen wir auch nicht.
1: Genau, das sagt man ja auch immer, wenn wir gefragt werden, ach, kann ich denn hier mit meinem Auto zur Bewertung fahren? Ich weiß gar nicht, ob das richtig ist. Da sagt man ja auch immer, fahrt hin. Da sind die Experten, die können euch sagen, gehört das zu dem Baujahr? War das an dem Fahrzeug drin? Das sind ja oftmals auch kleine Details, die ihr, sage ich mal, entdeckt, wo man einfach sich, wie du sagst, einen guten Hinweis holen kann. Wie kann ich das vielleicht noch besser machen? Oder wie war das damals? Man kann ja nicht, das sagt man ja schon oft, sagen, das war immer so, ja. Es war ja auch damals schon, sag ich mal, wie heute mittlerweile ist, wenn das halt nicht da war, wurde es entweder nicht dran gebaut oder es wurde anders gemacht.
0: Ja, also man hat damals schon manchmal ein bisschen was vermengt, aber letzten Endes vieles lässt sich auch ganz klar zuordnen, wo man sagt, das ist das Modelljahr ab sowieso. Und wenn es da mal einen Monat hin oder her geht, wie gesagt, wir sind hier auch nicht die, ich sag mal auf gut Deutsch, die Krümelkacker. Wir gucken zwar genau hin, aber wir sind hier keine Scharfrichter.
1: Genau. Dann wünsche ich dir viel Spaß, Reinhard. Und ja, ich bin mal gespannt auf heute Abend, wer da hier als Sieger vor der Bühne steht.
0: Ja, da sind wir auch sehr gespannt drauf.

0: Ja, wird langsam kühl hier.
1: Ja, ich habe das Jäckchen schon heute früh gleich angezogen. Ist doch ein bisschen frisch geworden über Nacht, hat sich auch abgekühlt und ja, leider regnet es gerade aktuell wieder, aber.

0: Kalenders von 2027. Der wird ja hier immer bei uns zum Treffen für das nächste Jahr vorgestellt und präsentiert. Ja, und heute Abend dann ab 19 Uhr wird es dann interessant. Zuerst Lars Leonard, der sein Buch vorstellt und die Geschichte des Wartburg 353 erzählt, über die ganzen verschiedenen Baumuster, Baureihen sozusagen, wie man heutzutage sagen würde, über die Entwicklung des Fahrzeugs. Ja, und ab 21 Uhr dann der spannendste, würde ich für mich zumindest sagen, Vortrag, Transafrika. Also das ist eine ganz tolle Geschichte, die wir da, ich will nicht sagen, ausgegraben haben. Aber das ist ein ganz tolles Projekt und für alle, die das interessiert, sollten das nicht verpassen.
1: Ich denke, der Platz wird voll werden, also der Platz hier vor der Bühne. Habt ihr denn auch wieder musikalische Gäste? Denn in jedem Jahr gab es ja auch immer musikalische Gäste.
0: Musikalische Gäste hatten wir gestern Abend. Da war Hinz von Binz da. Der hat uns mit toller Ostmusik, Nostalgie bespaßt sozusagen. Das war ein schöner Abend. Und heute Abend haben wir kein Musik-Act, weil wir zwei Vorträge haben. Weil man muss sagen, die Transafrika, der Vortrag, das war so ein bisschen immer noch in der Schwebe, ob wir das dieses Jahr machen können oder nicht. Zum einen aus Recherchegründen, bis das wirklich auch fertig ist, das Projekt. Und zum anderen, da darf ich halt jetzt noch nicht so viel verraten, mit einer Besonderheit, das stand halt noch nicht fest, ob wir das dieses Jahr so machen können. Und deswegen ist der Vortrag dann halt 21 Uhr und da haben wir gesagt, da macht es keinen Sinn mehr, nach 23 Uhr da noch eine Band auf die Bühne zu holen. Deswegen haben wir dieses Jahr mal zwei Vorträge und dann gucken wir einfach mal, wir haben ja noch unseren Rüdiger, den wir notfalls auf die Bühne holen können, der uns da auch musikalisch sehr gut unterhalten kann.
1: Also, tolles und volles Programm am Samstagabend. Und über den Sonntag reden wir dann nachher nochmal. Ansonsten, was gibt es denn hier auf dem Platz für Gäste denn noch so zu sehen? Jede Menge Wartburg natürlich, das ist klar.
0: Genau, wir haben jede Menge Wartburg zu sehen mit tollen Geschichten von den Besitzern, die sie erzählen können. Also wenn man da ein Fahrzeug gesehen hat, Mensch, wo man mal eine Frage oder Interesse hat, dann traut euch ja auch ruhig mal nachzufragen. Dann haben wir hier natürlich die Händlermeile. Also wer noch ein Ersatzteil sucht oder auf der Suche ist nach was Neuem, die können sich natürlich auch hier austoben und das ein oder andere Schnäppchen vielleicht auch machen. Ich weiß es nicht.
1: Kann man denn auch was mit herbringen? Also man kriegt ja auch, wir hatten letztens zum Beispiel eine lustige Anfrage, jemand hat auf dem Dachboden Wartburg-Teile gefunden irgendwo und hat die uns angeboten als Wartburg-Radio. Okay, ich hab das dann mal weitergereicht, aber geht sowas denn auch, dass dann jemand sagt, komm hier, ich nehme meinen kleinen Klaufix, mach den vorher mit Radkappen und irgendwas, irgendjemand wird es schon nehmen?
0: Ja, also Hänger, HP, sage ich mal, wird schwierig. Das gestatten wir nicht mehr. Also wir haben zwei Möglichkeiten. Entweder meldet ihr euch als Händler an, aber auch da...
1: Ich meinte eigentlich eher so als Privatperson. Wenn man sagt, ich habe jetzt noch was im Keller liegen und will es einfach loswerden. Ist das eine Möglichkeit, hier was loszukriegen?
0: Genau, da kann man hier vorbeikommen. Man kann das auch, wenn ich einen Wartburg habe, so als Haubenverkauf quasi machen und das anbieten. Und ansonsten kann man uns auch gerne anschreiben und da den Kontakt suchen und dann gucken wir, was wir machen können.
1: Gut, wir...
0: Das ist der Regen.
1: Das ist der Regen, genau. Hier träufelt es gerade über uns. Gut, dass wir unter Dach stehen. Wir hören erstmal ein bisschen Musik und dann holen wir mal den nächsten Gast zu uns hier ans Mikrofon.
0: Jawohl.

0: Sie hören das Wartburg-Radio hier live vom Heimweh, dem Wartburg-Fahrer-Treffen. Und hier vor uns rücken die Wartburgs vor und wir dürfen uns jetzt freuen, hier mal einen etwas außergewöhnlichen Wartburg, der eigentlich irgendwie so richtig gar keiner ist, vorstellen zu dürfen. Der Enrico hat das vorhin schon mal ein bisschen erzählt gehabt. Hallo, wen begrüßen wir denn jetzt hier?
1: Ja, ich bin Lars Weinhardt aus Biblis, aber ursprünglich natürlich aus Erfurt.
0: aus Erfurt, das ist genau. Natürlich sehr gut. Du hast ein ganz besonderes Fahrzeug. Von außen sieht es aus wie ein 311er Wartburg Kombi, aber natürlich, wie man so schön sagt, aufgepimpt.
1: Bisschen.
0: Ein bisschen. Erzähl mal.
1: Ja, ist ursprünglich, drunter ist ein SLK, Kompressor.
0: Also Mercedes.
1: Genau. Komplette Bodenplatte, Getriebe, Armaturenbrett, alles Mercedes. Und obendrauf halt ein Häuschen vom 311er.
2: Ja, und wie seid ihr darauf gekommen, Mercedes und Wartburg zu kombinieren?
1: Also ich gar nicht, ich habe das Auto so gekauft.
2: Okay.
1: Hab das immer verfolgt im Internet, fand ich toll. Und als ich verkauft habe, dachte ich, den hole ich.
0: Aber vielleicht kannst du ein bisschen erzählen, also wenn du das verfolgt hast im Internet, wie so die Intention waren, was die Bauer, die Hersteller, was sie damit wollten.
1: Also ich glaube, der das gemacht hat, ist einfach ein bisschen verrückt. Ja. Er hat noch mehr von so Spielzeugen.
0: Ja.
1: Und auch immer neue Projekte am Start. Ich glaube, halt mal mein Bier, ich habe eine Idee.
2: Ah ja, okay. Es sieht natürlich spannend aus. Also so im Groben und Ganzen kann man noch die Silhouette des 311 Camping erkennen. Straßen zugelassen ist er sicherlich nicht.
1: Nein.
2: Ja, und fährst du mit dem Fahrzeug auch, ich sag jetzt mal, ich will jetzt nicht sagen Rennen, aber ja, an irgendwelchen Events nimmst du da teil?
1: Ihr seid Erste.
2: Okay, das ist ja schön.
0: Achso,
2: ja,
0: genau. Seit wann hast du den dann?
1: 6 Wochen.
0: Okay, frisch, total frisch.
1: Ja, genau. Bergrennen und so ist schon mal angestrebt, sowas zu machen.
0: Haben wir ja auch hier in der Nähe.
1: Dann komme ich wieder.
2: Genau. Bad Liebenstein.
0: Bad Liebenstein, Bergrennen, genau.
2: Die Glasbach.
0: Glasbach. Für dich jetzt, also du hast das gesehen, käme für dich auch ein normaler Wartburg?
1: Auf jeden Fall.
0: In Frage?
1: Auf jeden Fall.
2: Hast du schon einen oder?
1: Nein.
2: Noch nicht.
1: Aber kann ja passieren.
2: Genau, also hier ist ja auch ein bisschen Auswahl da, der ein oder andere steht ja vielleicht auch zum Verkauf. Soll es dann auch ein 311er werden oder was schwebt dir vor?
1: Ich finde es alle schön, von daher spielt es keine Rolle.
0: Spielt keine Rolle. Ist dann noch ein bisschen Fragen, eher original oder eher sowas wie du hast, dann, wo man dann sagt, naja, ist doch schon was dran gemacht.
1: Also original, bisschen tiefer, bisschen reifen, das reicht.
0: Das dezent.
1: Ich, genau.
0: Dezent,
1: sowas.
0: Wie man das so schön sagt.
1: Genau.
0: Ich frage es einfach mal, aber du musst nicht drauf antworten. Was bezahlt man denn dafür?
1: Fünfstellig.
0: Das ist natürlich ordentlich, aber ich sage mal so, es steckt natürlich auch ein Haufen Arbeit drin. Du stehst jetzt hier an in der Bewertungsreihe. Sonst stehen ja doch eigentlich nur Originale irgendwo da. Ich wäre echt mal gespannt, was dann gesagt wird.
2: Also es ist auf jeden Fall spannend, was die Jury sozusagen dazu sagt. Man kann ja jetzt nicht sagen, das ist so richtig, das ist so falsch, wie du sagst, da steckt ein Mercedes drunter und man hat ja wahrscheinlich irgendwie dann die Karosse da drauf gebaut.
0: Ja. Ich meine, gut, andersrum gab es ja natürlich auch viel Wartburg-Fahrwerk drunter, Motor drunter und irgendwas ganz anderes drauf. Ich glaube, Rufomobil, irgendwas war mal vor ein paar Jahren hier.
2: Ja, richtig.
0: Da hatten wir auch mal ein Interview, erinnere ich mich dunkel, da war es genau andersrum. Wartburg. Fahrwerk und was drumherum gebaut. Ja. Melkos ist hier ähnlich. Ja, genau.
2: Ja.
0: Hattest du schon mal die Möglichkeit, über den Platz zu gucken?
1: Bisschen, ja.
0: Ein bisschen? Hast du schon was gefunden, wo du saßt? Ja, das ist ja auch mal was Tolles.
1: Viel dabei.
0: Er hält sich noch bedeckt. Na, mal sehen, mit wie vielen Autos er nach Hause fährt heute. Irgendwie doch faszinierend, gell? Man guckt immer so schön sich das Fahrzeug an, einmal frei. Also kann es ja für die Leute am Radio noch mal ein bisschen erzählen. Also 311er Kombi Caravan.
2: Genau, 311 Grau. Camping in Grau mit gelbem Dach. Genau. Auch noch schön hinten die Scheiben vom Camping drinne. Ja, Alufelgen. Wie viel Zoll sind das? 19?
1: 18.
2: 18 Zoll. Ja, Alufelgen drauf. Und ja, LED-Scheinwerfer vorne drin, halt was so ein SLK? Nee, was
1: SLK.
2: SLK. SLK hatte. So was ist das für ein Baujahr von dem SLK?
1: Weißt 2000.
2: Du 2000, okay. Mhm. Ja.
0: Gut, dann viel Spaß. Wie gesagt, wir können ja nachher, würden wir uns freuen, wenn du nochmal kommst und uns mal erzählst, was die Bewerter gesagt haben zu dem Fahrzeug.
1: Ich bin auch gespannt.
0: Das würde uns auf jeden Fall sehr, sehr interessieren. Vielen Dank, dass du da warst und ja, viel Spaß mit deinem Fahrzeug.
1: Gerne, danke.
0: Tschüss.
2: Danke. Jo.

0: Ja, Sie hören das Wartburg-Radio mit der Live-Sendung hier vom Heimweh, dem Wartburg-Treffen, dem Wartburg-Fahrer-Treffen. Micha, wir haben ja schon jetzt mal über die Tage bis heute Abend geredet.
1: Ja.
0: Den Sonntag gibt es auch noch. Was gibt es denn am Sonntag?
1: Genau, den Sonntag gibt es auch noch. Also vormittags haben wir so ein bisschen entspanntes Programm hier. Da hat der Toni und der Benny ein bisschen Unterhaltung geplant. Da wird es so ein paar Spielchen geben, wo man dran teilnehmen kann. Ein bisschen Geschicklichkeit, ein bisschen was zum Raten.
0: Für Erwachsene oder für Kinder?
1: Ja, so eher für Erwachsene, wo man auch sein Wissen über das Wartburg so ein bisschen testen kann.
0: Ja.
1: Wie sicher bin ich? Ja. Ja, und am Sonntag steht ja immer unsere große Ausfahrt an, wie immer ab 15 Uhr hier vom Festplatz aus. Das macht ja der Toni seit ein paar Jahren, plant da immer die Routen und er hat auch in diesem Jahr wieder eine schöne Route rausgesucht, die uns so ein bisschen ins Hessische führt.
0: Mhm.
1: Aber wir kommen dann auch wieder zurück hierher,
0: ja, okay.
1: Nach Thüringen.
0: Wo geht's denn lang?
1: Genau, also wir fahren hier links vom Platz runter und fahren dann quasi am Opelwerk vorbei über Stettfeld nach Herleshausen. Und in Herleshausen biegt man dann nach rechts ab Richtung Frauenborn, lassen durch Altefeld durch, das sagt dem einen oder anderen ja was, und fahren dann wieder quer rüber nach Ifta, wo ja auch dann hinter Ifta der Grenzübergang war.
0: Mhm.
1: Da werden wir vorbeifahren. Ja, und über Ifta kommen wir dann über Kreuzburg, Krauthausen wieder hier zurück auf die Spicke. In Krauthausen machen wir nochmal einen Schlenker über Spichra, dass wir hier nicht so durch die Stadt fahren müssen, uns ein paar Ampeln sparen sozusagen. Und ja, genau, fahren dann wieder zur Spicke. Wer die genaue Route haben möchte, ist natürlich auf unserer Facebook-Seite hinterlegt. Und ihr könnt euch auch gerne nochmal einen Zettel hier an unseren Heimweh-Fanshop abholen. Und genau, wir freuen uns natürlich, wenn ihr alle mitfahrt.
0: Also auch Leute, die jetzt nicht hier auf dem Platz sind, man kann sich auch einreihen. Es ist sowieso die Frage, was ist denn zu beachten? Denn es ist ja jetzt nicht so, dass ein Polizeiauto vorne wegfährt, Kolonne, sondern es gelten ja trotzdem gewisse Regeln, Grundregeln, sag ich mal so.
1: Genau, also wir haben jetzt keine Polizei, die was absperrt. Wir fahren ganz normal, also das ist auch nochmal wichtig, das möchte ich auch nochmal sagen. Wir halten uns alle an die StVO, also an die Straßenverkehrsordnung. An den Ampeln, wenn halt rot ist, müssen wir halt anhalten. Ne? Also wir fahren da nicht als eine geschlossene Kolonne sozusagen, sondern deswegen suchen wir jetzt auch immer Routen raus, sage ich mal, wo so wenig wie möglich Ampeln drauf sind. Deswegen gucken wir immer, dass man schnell aus Eisenach rauskommt und da landschaftlich schöne Routen rausfinden. Wir fahren viel Hauptstraße, beziehungsweise von der Hauptstraße dann immer runter, also wo auch keiner eine Vorfahrt beachten muss. Aber wenn das so ist, natürlich, dann die Vorfahrt beachten. Genau.
0: Also einfach gesagt, jeder fährt für sich, aber doch alle zusammen.
1: Genau. So kann man es sagen.
0: So kann man es sagen. Wie viele Leute, so aus Erfahrung, oder wie viele Fahrzeuge nehmen immer so an der Ausfahrt teil?
1: Ja, also da muss ich sagen, das ist schon wetterabhängig. Also wenn das Wetter wie jetzt ist, das ist natürlich nicht so schön für uns. Da kommen nicht ganz so viele mit. Aber in der Regel liegt man so zwischen 130 und 160 Fahrzeugen tatsächlich.
0: Doch, ganz schön.
1: Ja.
0: Reihen sich dann auch mal noch, oder kann man einreihen, kann man sich ja sicherlich zwischendurch, natürlich, es ist ja keine geschlossene Veranstaltung, aber passiert das, dass dann auch mal jemand zwischendurch sagt, ich fahre jetzt einfach mit.
1: Also
0: ich reihe mich in Altefeld ein.
1: Genau, wer einen Wartburg hat, darf sich natürlich gerne einreihen, das sehen wir gerne.
0: Ja.
1: Mit anderen Fahrzeugen guckt sie euch doch an, die schönen Fahrzeuge, wie sie an euch vorbeifahren und dann könnt ihr gerne hinterherfahren. Aber ja, ganz so häufig ist es nicht. Oftmals machen es welche, die dann heimfahren. Die fahren die Ausfahrt noch mit und klinken sich dann am Ende aus und fahren dann direkt nach Hause.
0: Hm. Gibt es denn auch, was heißt Erlebnisse mit Zaungästen? Also,
1: ja.
0: dass man dann sagt, man fährt und irgendwo jemand hat Spitz gekriegt oder man weiß, es kommt durch und Plakate oder weiß ich nicht.
1: Ja, Plakate weniger, aber deswegen geben wir ja immer die Route im Vorhinein bekannt. Das ist jetzt auch schon so ein bisschen so, der Trend geworden, dass die Leute dann tatsächlich in den Dörfern, wo wir durchfahren, am Straßenrand stehen, sich da Bänke aufgebaut haben, Tisch, Kaffee trinken, Bierchen trinken zum Sonntagnachmittag und sich die schönen Fahrzeuge angucken, die da durch den Ort fahren. Ja, und natürlich auch den Geruch dann in der Nase
0: haben. Ich wollte es gerade sagen, wir haben es jetzt auch gerade mal wieder, ab und zu kommt mal ein Schwall hier hoch auf die Bühne. Jetzt war es allerdings gerade SLK-Sprit.
1: Ja.
0: man hat es vielleicht ein bisschen im Hintergrund gehört. Was wir noch nicht wieder hatten, war die Zigarre oder das Bügeleisen, ist uns ja gesagt worden. Frisch genannt Bügeleisen hatten wir noch nicht, aber es regnet ja auch. Aber es ist lustig anzuschauen. Es ist ja ein offenes Verdeck, wenn man so will. Es ist ja offen, es ist ja kein genau, Dach drüber.
1: Hat kein Dach.
0: Aber ein Regenschirm.
1: Genau, jetzt, damit der Fahrersitz nicht nass wird.
0: Genau, und der Fahrer sitzt hier schön bei uns als Zaungast hier und freut sich, dass er im Trocknen sitzt.
1: Genau.
0: Genau. Ausfahrt ist aber noch nicht so das Ende. Dann ist so leichter Ausklang. Wie geht es dann weiter oder beziehungsweise zu Ende?
1: Ja, zu Ende geht es ja erst am Montag um 11. Ja, da ist ja unsere traditionelle Abschlusskundgebung auf der Platzmitte, die auch immer ja, sehr emotional ist nach dem Hubkonzert. Aber am Sonntag geht es dann um 21 Uhr mit unserem Kinoabend weiter. Das haben wir ja jetzt auch seit vielen Jahren etabliert, dass wir das Video aus dem Vorjahr zeigen, was der Enrico so zusammengeschnitten hat. Und das ist immer ein ganz tolles Video. Wir zeigen manchmal noch ein paar andere Videos, was wir so im Archiv haben. Und ja, sitzen gemütlich zusammen, unterhalten uns. Und ja, am Montag ist dann der Abschluss.
0: Mhm. Und dann abbauen. Wie lange braucht ihr dann? Dienstag alles weg?
1: Ja, wir sitzen ja am Montag, späten Nachmittag, dann nochmal alle schön zusammen beim Enrico und werten das Treffen aus und wie schon vorhin gesagt, planen dann schon wieder 2027.
0: Wir reden gleich mal nochmal über 2027. Vielleicht gibt es ja schon etwas, was du vielleicht schon weißt oder was du gerne hättest.

0: Ja, das Wartburg Radio Live vom Heimweh 2026. Wir hatten ja die Hoffnung gehabt, Lars Leonard nochmal hier ans Radio oder an den Radiotisch zu bekommen, dass er uns mal ein bisschen was erzählt zum Jahresthema 60 Jahre, 353. Michael, jetzt musst du herhalten.
1: Jetzt muss ich herhalten.
0: Jetzt musst du herhalten.
1: Gefährliches Halbwissen.
0: Gefährliches Halbwissen. Nein. Mal sehen, wie viele Leute jetzt den Kopf über die Hände über den Kopf zusammenschlagen. Nein, um Gottes Willen. 60 Jahre, 353. Meines Wissens ist ja dann doch derjenige, der am häufigsten gebaut und auch noch zu sehen ist. Oder liege ich da falsch?
1: Ja, also ich will mal sagen, auf jeden Fall am häufigsten gebaut, ja. Am häufigsten zu sehen, ja. Also es ist ganz gemischt, würde ich sagen. Ja, es gibt schon noch viele 353er. Klar, wenn auch mehr gebaut worden sind, können natürlich auch mehr überlebt haben, will ich mal sagen. Aber ich denke, wir haben hier eine sehr, sehr gute Mischung. So am Freitag war vielleicht schon so, zumindest wenn man in die ein oder andere Reihe geguckt hat, der 311er überwiegend zu sehen. Aber jetzt mittlerweile ist, denke ich, eine gute Mischung auf dem Platz. Wir sehen ja hier bei uns immer wieder die schönen Fahrzeuge vorfahren, die zur Bewertung wollen. Da steht jetzt eine wunderschöne 311er Limousine.
0: Und davor ein 353er.
1: Genau, davor ein 353er Wartburg 353S. Ja, da bin ich jetzt wieder überfragt, muss ich sagen. Da wäre jetzt der Lars der Experte, was das S jetzt zu bedeuten hat, was da vielleicht anders war wie am normalen 353er. Aber deswegen können wir ja nochmal Werbung machen. Wer das alles wissen will, diese ganzen Details, kann sich zum einen das Buch kaufen, was er geschrieben hat, aber auch zum anderen heute Abend 19 Uhr sich hier den Vortrag anhören. Da kann ich nur so viel verraten. Vielleicht ist er ja auf dem Platz. Er sucht sich noch ein paar schöne Fahrzeuge raus, an denen er die ganzen Veränderungen oder Weiterentwicklungen auch zeigen kann. Das werden wir dann hier auf der Bühne an der Leinwand alles sehen und da sozusagen ins Detail gehen.
0: Mhm. Du selber hast ja auch ein 353.
1: Genau, ich fahre einen wunderschönen, wie ich es mal sagen möchte, 353 Tourist, Baujahr 69, also ein relativ frühes Baujahr. Er ist jetzt nicht ganz im Originalzustand, also da gibt es natürlich so zwei, drei Sachen. Hat eine Ersatzkarosse, deswegen sind die Lüftungsgitter nach hinten nicht mehr original. Das ist auch, glaube ich, nicht mehr zu finden, eine Touristkarosse von 69. Das wird, glaube ich, sehr, sehr schwierig. Genau.
0: Deine anderen, du hast vorhin gesagt, du hast drei Fahrzeuge.
1: Ich hatte.
0: Du hattest
1: also drei. Also das ist jetzt der dritte, genau. Jetzt ist nur noch einer übrig geblieben. Einer ist ein Rallye-Fahrzeug geworden. Den habe ich vorher verkauft. Da ist jetzt ein Rallye-Fahrzeug draus geworden. Ja, und das andere ist die Stretch-Limousine geworden.
0: Ja. Ist ja auch basierend alles auf dem 353, auf dem 353.
1: Genau, alles 353. 311 gefällt mir natürlich auch sehr gut. Da bin ich noch auf der Suche nach einem Schmuckstück. Da muss ich erstmal das Schmuckstück finden und dann muss ich auch erstmal wieder Platz finden, wo ich das unterstelle.
0: Mhm. Dann doch eher was, wo du sagst, ja, ich möchte nochmal selber Hand anlegen oder soll er doch schon fertig sein?
1: Ja, es ist natürlich schön, wenn wir, gerade wir in der Schraubergruppe, die Wartburg-Schrauber, da auch noch selber was dran machen können. Im Endeffekt, denke ich mal, muss ich sagen, wird es, denke ich mal, eine Preisfrage werden. Wenn man sich so einen schönen 311er kauft, der fertig ist, da muss man natürlich auch ein bisschen was dafür hinlegen. Die Fahrzeuge werden ja, immer exklusiver, möchte ich mal sagen. Oder ich suche mir was raus, wo ich sage, na, da machen wir noch zwei Jahre was dran und dann ist der genauso schön. Also mal schauen, was sich so anbietet. Ich habe da schon eine Vorstellung von, was ich haben möchte.
0: Ich hab da eine Vorstellung. Ich war letztens unterwegs, das werde ich dir dann sozusagen off-topic mal noch erzählen.
1: Ja.
0: Ich habe einen 311 in einer Garage, nicht aufgebockt, aber oben auf dem Hochregal stehen sehen. Allerdings in einem Zustand, wo man definitiv noch was dran machen muss. Das sind dann auch so Sachen, wo man sagt, man ist irgendwie mal unterwegs und sieht dann, ja, guck doch mal, da hat ja jemand mal noch was stehen, entweder keine Lust mehr gehabt oder steht da und wartet auf so Leute wie dich.
1: Ja, ja. Also von so einem Scheunenfund träumt ja, glaube ich, jeder hier.
0: Ja.
1: Das Schöne ist ja, der ein oder andere macht so einen Scheunenfund und kommt dann damit zu uns hier aufs Treffen und erzählt das Ganze auch. Also wir geben die Hoffnung nicht auf, dass es das noch gibt. Sicherlich wird es mit dem Jahr immer seltener, aber ja, vielleicht findet man ja noch den einen oder anderen in der Scheune.
0: Ja.

0: Das Wartburg-Radio live vom Heimweh. Ja, und die Sendezeit neigt sich so langsam dem Ende hin. Hier vor uns wird natürlich jetzt immer noch mal schön gewienert und poliert, dass die Fahrzeuge für die Bewertung auch richtig schön aussehen. Ich ein bisschen neidisch, wollte schon immer mal sagen, draußen steht so ein roter, kein Wartburg, der braucht auch mal ein bisschen Pflege, aber...
1: Ja, da bist du hier auf dem Platz leider verkehrt.
0: Ja, und wahrscheinlich wäre ich aber auch nicht der Einzige, der sich das wünschen würde. Gut, also ein ereignisreiches Wochenende. Nächstes Jahr gibt es das nächste Heimweh. Wie immer am 1. August-Wochenende, gehe ich ja, mal davon aus.
1: Ja, auf jeden Fall, genau. 1. August-Wochenende, da muss ich mal schnell gucken.
0: Bestimmt dann der 2. August. Nee, heute ist ja der 1. August.
1: Heute ist der 1. August. Genau. Und dann machen wir nächstes Jahr das Treffen...
0: Am 2. Es sei denn, es ist Schaltjahr.
1: Ja, da ist der 1. August am Sonntag dann.
0: Ah, okay, also andersrum. Okay, ja. Also ist es dann quasi am 31.
1: Genau.
0: 30., 31., 1. August. Genau. Kleine Vorschau, gibt es schon Ideen für nächstes Jahr?
1: Also wenn es Ideen gibt, sind die, glaube ich, wieder geheim. Das weiß noch nicht mal ich. aber ich denke, dem Enrico schwebt schon wieder was im Kopf umher, was wir als Thema nehmen könnten. Dies Jahr hat es ja wirklich gut gepasst von der Jahreszahl 60 Jahre. Wartburg 353.
0: Es gibt dann, sind so Themen, die sind dann einfach gesetzt aufgrund von Jubiläen, ja.
1: Genau. Oder wir haben natürlich viele Themen, wo wir gesagt haben, Mensch, das könnte mal so ein Titelthema werden, was wir so ein bisschen näher beleuchten wollen. Das kann auch mal Thema Rallye sein oder so. Mal so ein kleiner Spoiler sozusagen. Wir haben ja auch hier jetzt die letzten Jahre immer angefangen und haben hier so eine Rallye-Reihe gemacht.
0: Wäre das mal so ein Thema. Wäre das in deinem Sinne, wenn du dir jetzt mal was aussuchen dürftest oder wenn du sagen würdest, ich bin jetzt mal derjenige, der eine Idee in den Raum wirft, die nächstes Jahr verwirklicht würde, was wäre das?
1: Ja, also Rallye bin ich natürlich auch interessiert. Passt natürlich auch wieder zu unserer Stadt mit der Wartburg-Rallye, die jetzt auch wieder stattfindet. Das ist natürlich ein tolles Thema, wo man auch was verbinden kann. Da gibt es ja auch noch Projekte oder ein Projekt im Museum. Da steht ja so ein Duo, so ein Rallye-Duo, was man da nochmal mit unterbringen könnte. Also wir haben schon, sage ich mal, so eine Liste, wo wir immer mal Ideen aufgeschrieben haben, wo wir gesagt haben, wenn es jetzt von der Jahreszahl nicht hinhaut oder wir da ein bestimmtes Thema haben, nächstes Jahr ist ja 27, dann haben wir da verschiedene Themen. Aber welches es wird, das wäre jetzt zu früh, sage ich mal.
0: Das Jahr ist ja trotzdem lang, ne? 365 Tage, wie so jeder weiß. Vorhin schon mal gesagt, nach der Veranstaltung ist vor der Veranstaltung. Aber das ist ja nicht das Einzige, was ihr macht. Das Jahr über, vorhin ist immer mal das Wort Wartburg-Schrauber gefallen. Was macht ihr so das ganze Jahr über?
1: Genau, also wir haben ja vor ein paar Jahren angefangen und haben sozusagen, also wir schrauben schon, solange ich mich, sage ich mal, erinnern kann. Also ich bin ja, wer mich jetzt nicht sieht, aber vielleicht an der Stimme oder an den Namen Micha, der ewige Lehrling. Damit fühle ich mich auch wohl, habe mich abgefunden sozusagen. Das Gute ist ja...
0: Du lernst ja auch immer wieder was Neues.
1: Ich lerne immer wieder was Neues, das auf jeden Fall. Und das Gute am Lehrling ist ja, ich habe keine Verantwortung und ich kann nie schuld sein, weil ich bin der Lehrling. ja. Deswegen. Nein, also wir haben ja die Wartburg-Schrauber. Da treffen wir uns regelmäßig, so wie, sage ich mal, das auch unsere Freizeit zulässt oder unser Beruf. Ne? Wir gehen ja alle nebenbei noch arbeiten. Wir haben leider, konnten noch nicht unser Hobby zum Beruf machen. Aber da treffen wir uns Mittwoch regelmäßig. Gibt es ja auch immer ein Video von den Wartburg-Schraubern. Und dann haben wir ja, sage ich mal, noch die Veranstaltung mit dem Startklar im April immer, die wir mit als Hauptorganisator mit dem anderen Verein zusammen noch machen. Und ja.
0: Die da wären?
1: Die Stiftung Automobile Welt Eisenach und der AME, also das Museum, das macht da immer noch mit. Und genau, da machen wir immer das Startklartreffen. Und dann haben wir ja im Herbst immer noch die Veranstaltung sozusagen, der Saisonabschluss. Das organisiert dann aber der AME ganz alleine sozusagen.
0: Also, das ganze Jahr über. Viel, viel Wartburg-Themen, die bearbeitet werden durch euch. Wir verabschieden uns jetzt hier, oder ich verabschiede mich. Du bist heute noch ein bisschen hier auf dem Platz. Man wird dich sicherlich auch noch als Moderator hier vielleicht das ein oder andere Mal sehen oder auch hören. Und wenn es nur die Durchsage ist, dass jemand sein falsch geparktes Auto wegfahren muss. Ich bedanke mich ganz herzlich, dass du mich hier den Vormittag begleitet hast, dass du mir zur Seite gestanden hast. Viele Grüße nochmal in den Urlaub an die Nicole.
1: Ja, viele Grüße an Nicole und ich bedanke mich natürlich auch, dass ich euer Gast sein durfte und ja, dass wir unser Treffen so ein bisschen den Leuten nahegebracht haben, die jetzt beim Zuhören sind und vielleicht sich nach dem Mittag nochmal überlegen, Mensch, da gehen wir doch nochmal hin, weil jetzt ist auch das Wetter ein bisschen schöner geworden.
0: Ich wollte gerade sagen, wir sind fertig, es hört auf zu regnen, jetzt wird es draußen trocken. Und in diesem Sinne wünsche ich ein schönes Wochenende, ein schönes Heimweh-Treffen. Und ja, schalten Sie wieder ein im Wartburg-Radio. Nicht nur, wenn es heißt das Heimweh, sondern auch bei allen anderen Sendungen. Und kleiner Spoiler am Ende auch noch in eigener Sache. Wir haben dieses Jahr nämlich auch ein Jubiläum, 25 Jahre Wartburg-Radio. Und dann kann man ruhig auch schon mal sagen, am 12.09. wird gefeiert in der Georgenstraße. Und ja, es sind alle mit eingeladen, ja, mit uns zu feiern und bei uns vorbeizukommen. Micha, vielen Dank. Mein Name ist Marco Fischer und ja, ich wünsche noch einen schönen Tag.
1: Tschüss.

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7: Montagabend, die Zeit 18 Uhr und gleich eine Minute. Herzlich willkommen zu einer neuen Ausgabe von Hitline 96.5. Ein bisschen anders als sonst, denn wir haben uns und die Charts in den Urlaub geschickt. Und damit Sie am Montagabend nicht ganz ohne die Partymusik sind im Sommer, da gibt es heute sowie an den kommenden beiden Montagen jeweils eine neue Ausgabe von Hitline Summer Feeling. Dazu viel Spaß in den nächsten zwei Stunden. Mein Name ist Jens Ebert.
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0: Das war die erste Ausgabe von Hitline Summer Feeling. Heute am 16. Juli 2007. Nächste Woche gibt's die nächste Ausgabe, die Sommerhits für Ihre Party. Tschüss, bis nächsten Montag, Ihr Uwe Jens Ebert.
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5: Ihr seid genau richtig hier im Wartburgradio 96,5. Am Mikro ist Franziska Klemm und ich durfte eine Gruppe Studierende der sozialen Arbeit im vergangenen Semester begleiten, rund um Medienbildung und gestalterische Projektarbeit. Und der Höhepunkt war ein Besuch im Wartburgradio und da haben die Studierenden eigene Hörspiele kreativ umgesetzt. Diese Hörspiele habe ich jetzt für Sie, für euch parat und wünsche viel Spaß.

0: Das kleine Gespenst Hugo und der Nebelwald. Hoch oben auf einem Hügel stand eine alte Burg. Dort lebten viele Gespenster. Das kleinste von ihnen hieß Hugo. Hugo war neugierig, freundlich und manchmal auch ein bisschen ängstlich.
1: Heute Nacht fliege ich einmal durch alle Burggänge.
2: Aber Hugo, doch nicht zum Nebelwald, oder?
1: Nein, lieber nicht.
3: Eine gute Entscheidung. Im Nebelwald hört man seltsame Stimmen und merkwürdige Geräusche.
1: Genau deshalb möchte ich dort lieber nicht hin.
0: Plötzlich hörte Hugo eine leise Stimme.
4: Hilfe! Ist da jemand?
1: Habt ihr das auch gehört?
4: Ich glaube schon.
3: Das kam aus dem Nebelwald.
1: Oh je!
0: Hugo schluckte. Das Herz klopfte ihm bis zum Hals.
1: Ich habe Angst, aber wenn wirklich jemand Hilfe braucht, sollte ich wenigstens nachsehen.
0: Ganz vorsichtig schwebte Hugo zwischen den Bäumen hindurch.
1: Huch, wer ist da?
5: Keine Angst, ich bin's, Betty, das Glühwürmchen.
1: Oh, du hast mich erschreckt.
5: Das wollte ich nicht. Im Nebel sieht eben alles ein bisschen geheimnisvoll aus. Komm, ich leuchte dir den Weg.
1: Das ist lieb von dir. Jetzt sehe ich schon viel besser.
6: Hier unten. Ich sitze fest.
0: Der kleine Igel Kai hatte sich in einer Brombeerranke verfangen.
1: Keine Sorge, ich helfe dir.
6: Geschafft. Vielen Dank.
1: Dafür sind Freunde doch da. Jetzt wird es aber wirklich unheimlich.
6: Psst, hörst du das?
1: Wer spricht denn da?
7: Ich bin nur die alte Eiche Bärbel. Wenn der Wind durch meinen hohlen Stamm pustet, dann klingt das eben so.
1: Ach so. Hallo Bärbel, ich dachte schon, hier wohnt ein Riese.
7: Also, wenn ich laufen könnte, dann wäre ich wohl der langsamste Riese auf der ganzen Welt.
5: Siehst du, Hugo, nicht jedes seltsame Geräusch bedeutet gleich Gefahr.
0: Wenig später kehrt Hugo zur Burg zurück.
4: Und? War es schrecklich?
1: Eigentlich gar nicht. Der Wald war nur voller Geräusche, die ich nicht kannte.
3: Und das Flüstern?
1: Das war nur der Wind.
4: Und ein kleiner Igel, der Hilfe brauchte.
5: Manchmal braucht man nur ein kleines Licht, damit die Angst verschwindet.
3: Vielleicht sollten wir beim nächsten Mal einfach gemeinsam losziehen.
1: Gern. Zusammen macht ein Abenteuer sowieso viel mehr Spaß.
8: Abgemacht!

0: Der kleine Hahn mit der großen Stimme. Auf einem kleinen Bauernhof lebten viele Tiere. Jeden Morgen begrüßen die Hähne den Tag mit ihrem lauten Krähen. Doch unter ihnen lebte auch ein kleiner Hahn namens Henry. Er sah etwas anders aus als die anderen Hähne, seine Federn waren nicht so prächtig und seine Stimme viel leiser. Dafür liebte Henry das Singen mehr als alles andere. An diesem Morgen stand Henry schon früh auf. Fröhlich lief er über den Hof und begann leise vor sich hin zu singen.
1: Ach, Papa, ich liebe das Singen. Es macht mich einfach glücklich, Papa.
0: Die anderen Hühner und Hähne hörten ihn sofort. Besonders Bruno und Frieda schauten sich an und mussten lachen.
2: Was soll das denn sein? Ein Hahn singt doch nicht.
3: Genau, ein richtiger Hahn kräht laut. Du bist viel zu leise.
2: Du bist kein richtiger Hahn.
0: Henry versuchte ruhig zu bleiben und erklärte, warum ihm das Singen so wichtig war.
1: Aber, Papa, ich singe doch einfach so gern.
3: Der macht es lieber alleine. Hier will das keiner hören.
0: Henry wurde ganz still. Traurig ließ er den Kopf hängen und ging langsam vom Hühnerstall weg. Hinter der Scheune setzte sich Henry auf eine Wiese. Dort verbrachte er oft Zeit mit seinen besten Freundinnen. Nicht lange dauerte es, bis Bello, Lotte und Emma ihn entdeckten.
4: Wuff, wuff, Henry, was ist denn los? Du siehst richtig traurig aus.
1: Wuff, wuff.
0: Henry erzählte seinen Freundinnen, was gerade passiert war.
1: Ach, Papa. Die anderen lachen über mich. Sie sagen, ich sei kein richtiger Hahn, weil ich lieber singe, als laut zu krähen.
4: Das finde ich überhaupt nicht. Ich finde sogar, du hast die schönste Stimme auf dem ganzen Hof.
1: Oh, Papa, danke. Aber was bringt mir meine Stimme, wenn ich immer nur alleine singe?
0: Emma nickte verständnisvoll. Auch sie kannte dieses Gefühl.
5: Knack, knack, knack, knack. Ich verstehe ganz genau, wie du dich fühlst. Knack, knack, ich tanze für mein Leben gern. Knack, aber ich mache das immer heimlich, weil ich Angst habe, dass die anderen mich auslachen. Knack, knack, knack, knack.
0: Jetzt meldete sich auch Bello zu Wort.
6: Wuff, wuff, warum verstecken wir eigentlich unsere Talente? Wuff, wuff.
4: Muh, stimmt. Ich spiele manchmal mit meinen Kuhglocken kleine Melodien. Aber ich traue mich nur, wenn niemand zusieht.
1: Papa, dann bin ich damit ja gar nicht allein. Uns geht es ja allen ähnlich, Papa.
5: Eigentlich schade, oder? Knack, knack, knack, knack. Jeder von uns kann doch etwas ganz Besonderes.
0: Bello begann nachzudenken. Plötzlich leuchteten seine Augen auf.
6: Wuff, wuff, Moment mal. Wuff, wuff, da habe ich eine Idee.
0: Neugierig schauten alle Bello an.
6: Wuff, wuff, wie wäre es mit einem Sommerfest auf dem Bauernhof? Wuff,
5: knack, wuff, knack, knack, knack, mit einer Talentshow.
1: Papa, eine Talentshow?
4: Ja, jeder zeigt einfach das, was ihm oder ihr Freude macht. Es wird weder ums Gewinnen noch ums Verlieren gehen. Wir feiern einfach unsere Talente.
1: Papa, das finde ich super. Vielleicht trauen sich dann alle, sie selbst zu sein.
5: Ja, dann laden wir einfach den ganzen Bauernhof ein. Knack, knack, knack, knack.
0: Die vier Freundinnen machten sich sofort an die Arbeit. Sie schmückten den Hof, bastelten Einladungen und erzählten allen Tieren vom Sommerfest. Ein paar Tage später war es endlich soweit. Bunte Girlanden schmückten den Bauernhof und alle Tiere hatten sich versammelt. Die Stimmung war fröhlich und alle waren gespannt.
6: Wuff, wuff, herzlich willkommen zur ersten Talentshow auf unserem Bauernhof. Wuff, wuff.
0: Den Anfang machte Emma.
5: Knack, knack, knack, knack, knack. Ich beginne mit meinem Ententanz.
0: Na, na, na, na, na, na.
7: Na, na, na, na, na, na, na. 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
0: Als nächstes trat Lotte nach vorne.
4: Muh, jetzt bin ich dran.

0: Nun wurde es still. Henry atmete tief durch und ging langsam in die Mitte.
1: Wuff, wuff, und jetzt kommt Henry. Wuff.
2: Papa, oh, ich bin ein bisschen nervös, aber ich möchte es

0: Es tut mir leid, dass ich dich ausgelacht habe. Ich dachte immer, Hähne müssen laut und kräftig krähen. Deshalb habe ich nicht verstanden, warum du singst.
1: Naja, Papa, ich singe halt, weil es mir Spaß macht. Aber danke, Papa, dass du dich entschuldigst. Du hast mich damit echt sehr verletzt, Papa.
2: Bruno holte tief Luft. Nun wollte er den anderen ein Geheimnis verraten.
0: Ich wollte dich nicht absichtlich verletzen. Eigentlich habe ich selbst ein Talent, das ich immer verstecke.
3: Knack, knack, knack, knack. Echt? Welches denn?
0: Ich schnitze für mein Leben gerne kleine Figuren aus Holz. Aber ich dachte immer, dass ein richtiger Hahn so etwas nicht macht. Deshalb habe ich lieber andere ausgelacht, damit niemand merkt, wofür ich mich schäme.
4: Das ist doch überhaupt nichts, wofür man sich schämen muss.
5: Puff, zeig sie uns doch.
2: Bruno holte vorsichtig 4 kleine Holzfiguren hervor. Einen Hahn, eine Kuh, eine Ente und einen Hund.
3: Knack, knack, knack, knack. Die hast du alle selber gemacht?
0: Ja, Coco.
1: Die sind wunderschön.
6: Es tut mir auch leid, Henry. Ich hätte dich nie auslachen dürfen.
1: Ich verzeihe euch. Jeder macht schließlich mal Fehler im Leben.
0: Danke. Ab heute werde ich mich nicht mehr für mein Talent verstecken. Coco.
3: Knack, knack, knack, knack. Und ich tanze künftig nicht mehr heimlich.
4: Ich spiele meine Melodien jetzt für alle.
5: Wuff, wuff. Und Henry singt genauso laut oder leise, wie er möchte. Wuff, wuff, wuff.
7: Wir alle haben Talente.
4: Knack, knack, knack.
7: Und gemeinsam machen unsere Unterschiede den Bauernhof zu einem besseren Ort.
3: Wuff, wuff, wuff.
2: Die Sonne ging langsam unter und das Sommerfest klang mit fröhlichen Lachen und Musik aus. Von diesem Tag an wurde auf dem Bauernhof niemand mehr ausgelacht, weil er anders war. Die Tiere hatten gelernt, dass jeder etwas Besonderes kann und dass niemand sich für seine Talente schämen muss. Denn genau unsere Unterschiede machen die Welt bunt. Und wenn wir sie miteinander teilen, wird sie für alle ein bisschen schöner.
3: Knack, knack, knack, knack. Ente gut, alles gut.

0: Die magische Tröte. Es ist Freitagmorgen. Ein Zug fährt Richtung Eisenach. Fast alle Plätze sind frei.
1: Der ganze Zug ist leer. Welchen Platz soll ich nur nehmen? Ach, ich setze mich ans Fenster. Hier kann ich entspannt mein Buch lesen und die Natur genießen.
0: Während der Zug durch die Landschaft fährt, liest er entspannt in einem Buch. Kurz darauf fährt der Zug in den nächsten Bahnhof ein.
2: Die Fahrkarten bitte.
1: Oh nein, mein Geldbeutel! Der liegt doch zu Hause auf dem Tisch.
0: Verzweifelt durchsucht er seinen Rucksack.
1: Wo ist er denn? Das kann ja nicht wahr sein.
0: Ganz unten findet er jedoch etwas anderes.
1: Eine Tröte? Diese Tröte habe ich doch vor 5 Jahren von meinem Schaman in Australien bekommen. Wie kommt sie hierher?
0: Plötzlich ertönt die Stimme des Schaman.
3: Du bist in Not. Spiel die Tröte. Du bekommst Lob.
1: Na gut, ein Versuch ist es wert.
0: Kaum ertönt die Tröte, passiert etwas Unglaubliches.
2: Los, wir tanzen. Wir machen eine Polonaise.
4: Jetzt noch, cha-cha-cha.
0: Der ganze Zug tanzt. Niemand kann stillsitzen. Es wird getanzt, gelacht und gefeiert. Als der Zug in Eisenach einfährt, sind alle Fahrgäste bester Laune.
2: Das war großartig. Hier sind 60 Euro für Sie.
1: Oh, vielen Dank. Damit hätte ich nie gerechnet.
5: Das war die beste Zugfahrt überhaupt.
6: So etwas habe ich noch nie erlebt.
4: Die Tröte war einfach magisch.
0: Und so endet eine Zugfahrt, die niemand jemals vergessen wird.
7: Nächster Halt, Eisenach.
0: Dies war ein Hörspiel für das Seminar praxisgestalterischer Projektarbeit. Mit
2: Johanna, Lea,
8: Nils,
9: Giuliano,
4: Serafine,
10: Jasmin
0: und Arthur.

0: Ich bin Anastasius, eine prächtige rote Seerose. Seit vielen Jahren wachse ich auf diesem kleinen Teich mitten auf Günthers Entenhof. Ich habe viele Sommer kommen und gehen sehen. Viele Enten sind geboren worden, manche sind geblieben, andere verschwanden. Doch keine Geschichte hat mich so bewegt wie die von Carla und Gustav. Carla wacht am Morgen auf dem Entenhof auf, doch irgendetwas stimmt nicht.
1: Guten Morgen, Gustav. Gustav? Wo bist du? Gustav?
0: Doch Gustav war verschwunden. Carla suchte überall. Zwischen den Grashalmen, am Zaun, am Wasser. Doch Gustav blieb verschwunden.
1: Was ist das denn? Ein Zettel?
0: Mit zitternden Flügeln faltete Carla den Brief auseinander.
2: Liebe Carla, ich habe mich der Entifa angeschlossen. Ich will nicht länger in Gefangenschaft auf diesem Hof leben. Heute ist ein besonderer Tag. Ich spüre den Wind der Freiheit. Ich musste schon früher los, um alles vorzubereiten. Frag auch unsere Freunde, ob sie mitkommen möchten. Bring alle mit, die sich ebenfalls nach Freiheit sehen. Triff mich heute um Mitternacht an der Roten Seerose. Dort warten wir auf euch. Pass auf, dass euch niemand sieht, und packt genügend Samen ein.
0: Den ganzen Tag wartete Carla ungeduldig. Heimlich sprach sie mit einigen ihrer Freunde auf dem Entenhof. Als die Nacht hereinbrach, machten sie sich gemeinsam auf den Weg zur Roten Seerose.
1: Die Rote Seerose. Das muss Anastasius sein. Gustav, da bist du ja. Und so viele andere auch.
2: Carla, schön, dass du da bist.
1: Ein Glück noch rechtzeitig. Ich habe beim Losgehen meine Kasuh vergessen und muss noch mal schnell zurück und die holen. Du weißt ja, ich gehe nirgendwo ohne meine Kasuh hin.
0: Alerta, ihr Freiheitssuchenden. Ich bin Anastasius, die Rote Seerose. Bei mir trafen sich bereits viele Unterdrückte, um sich zusammenzuschließen und aufzulehnen gegen ihre Herrscher. Ich werde euch einen Ort des Widerstands bieten und eure Geschichte dem Wind erzählen, damit diese nie vergessen bleibt.
2: Schön, dass ihr alle hier seid. Hört gut zu. Heute Nacht bleiben wir noch unauffällig. Doch morgen Nacht treffen wir uns wieder hier an der Roten Seerose. Wenn die Uhr Mitternacht schlägt, brechen wir gemeinsam auf. Von hier aus beginnt unser Weg in die Freiheit. Bis dahin verratet niemandem unseren Plan. Auf uns! Und alle, Alerta, Alerta!
3: Antifaschista!
0: Doch zwischen den Schilfhalmen hatte noch jemand jedes einzelne Wort mitgehört. Martina, die Gans. Sie war Günthers treueste Helferin und steckte ihren Schnabel wirklich überall hinein.
4: Aha, also planen sie eine Flucht. Das wird aber Günther interessieren.
5: Was höre ich da, Martina? Ein Fluchtplan? Auf diesem Hof hier wird niemand verschwinden. Tu mir einen Gefallen, behalte Carla und den Rest im Auge.
4: Natürlich, Herr Offizier, mir entgeht nichts.
0: Die nächste Nacht war gekommen. Nun sollte sich entscheiden, ob der Plan gelingen würde. Als die Kirchturmuhr Mitternacht schlug, war es endlich soweit. Der ganze Hof schlief. Fast der ganze Hof. Nur Carla, Gustav und ihre Freunde hatten sich heimlich an der Roten Seerose versammelt. Jetzt begann ihre Flucht in die Freiheit.
1: Leise, niemand darf uns hören.
2: Mist, welcher Weg war jetzt der richtige? Müssen wir geradeaus oder links?
0: Die Enten schauten sich suchend um. Da hörten sie plötzlich ein leises Summen.
6: Bzz, pst, hier entlang, folgt mir.
1: Wer bist du?
6: Bzz, ich bin die Fliege Sabine. Ich kenne den Weg in die Freiheit. Bzz, aber zuerst müsst ihr lernen, eure eingerosteten Flügel wieder zu benutzen. Bzz, nicht aufgeben. Noch einmal, Flügel hoch und schwingen.
1: Ich schaffe das nicht.
6: Doch, du schaffst das. Jede Ente kann fliegen. Ihr habt es bisher nur nie lernen dürfen. Bzz.
0: Während Carla und die anderen Enten weiter übten, beobachtete Martina alles aus ihrem Versteck. Als sie sah, dass die Enten zum Aufbruch bereit waren, schlich sie zurück zum Entenhof und warnte Günther.
4: Herr Günther, Herr Günther, Sie sind unterwegs.
7: Los,
5: Niemand darf entkommen!
6: Bzzz, jetzt alle zusammen, Flügel hoch, bzzz, und los!
1: Ich fliege!
5: Du hast es geschafft, Carla!
0: Zum ersten Mal blickten Carla und Gustav nicht gegen einen Zaun, sondern über ihn hinweg. Und während Günther nur noch Federn aufwirbeln sah, verschwanden die Enten gemeinsam am Horizont. Manchmal braucht es nur einen Funken Mut, einen guten Freund und jemand, der einen daran erinnert, dass man zum Fliegen geboren wurde.

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4: Wir erzählen euch jetzt unsere Hobbys. Viel Spaß!
5: Mein Lieblingshobby ist Fahrradfahren, weil da kann man Bremsspuren auf der Straße machen und so.
6: Also mein Hobby ist Go-Kart fahren und mir macht das Spaß, weil ich Rennfahrer werden möchte.
7: Mein Lieblingshobby ist Fußball und ich spiele es immer bei mir daheim auf dem Hof.
8: Mein Hobby ist Meerschweinchen füttern, weil ich habe selber 3 Stück und die brauchen immer frisches Gras.
9: Ich mag tanzen, weil man sich da so doll bewegt.
10: Ich mag Basketball, weil man da so gut werfen kann und weil meine Schwester mit mir spielt.
11: Ich mag Lego, weil man da immer was Neues bauen kann und manchmal nach Anleitung.
12: Mein Hobby ist, Kira zu füttern, weil ich mag sie und ich streiche sie auch gerne. Und Kira ist mein Hund.
13: Ich spiele gern Eishockey, weil da man Schlittschuhe hat und halt ein paar Tore schießen kann.
14: Mein Hobby ist, dass ich mit der Mama und Papa Arbeit gehe und halt, ich helfe denen gerne.
15: Ich bin Ellie und ich liebe Pferde und meine Mama und ich liebe mich auch selbst.
16: Ich bin der Flo und meine Hobbys sind, mit Freunden feiern zu gehen und wild zu tanzen.
17: Heute am Mikrofon waren
18: Nils,
19: Arthur,
20: Nick,
21: Dennis,
22: Martha,
23: Valentin,
24: Johann,
25: Luna,
26: Annalena,
27: Laura
28: und Ellie.

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4: Wir erzählen euch, was wir in unserer Freizeit machen.
5: Viel Spaß.
4: In meiner Freizeit spiele ich Wasserball, weil es mir Spaß macht.
6: Ich reite, weil mir es Spaß macht, mit dem Pferden zu reiten.
7: In meiner Freizeit spiele ich Fußball und ich treffe mich mit Freunden und ich zocke, weil es mir Spaß macht.
8: In meiner Freizeit spiele ich gerne Fußball, weil es mir Spaß macht.
9: Ich spiele gerne Fußball, weil es Spaß macht.
10: In meiner Freizeit spiele ich gerne Fußball und ich gehe schwimmen und ja.
11: In meiner Freizeit spiele ich gerne mit meinen Freunden und schwimme, weil es mir sehr viel Spaß macht.
12: Ich spiele gerne Fußball, weil meine Freunde auch Fußball spielen und weil es mir auch sehr viel Spaß macht, weil meine Mama Trainerin ist.
13: Ich schwimme sehr gerne, weil ich eine kleine Wasserratte bin.
14: In meiner Freizeit zocke ich gerne, weil es nie langweilig wird.
15: Ich fahre gerne in meiner Freizeit Fahrrad, weil es mir Spaß macht.
16: Ich spiele gern Fußball, weil es Spaß macht.
17: In meiner Freizeit schwimme ich gerne, weil es mir Spaß macht.
18: Ich spiele gerne Fußball, weil ich gerne das mag.
19: In meiner Freizeit tanze ich gerne, weil es mein Hobby ist.
20: Ich mag immer, wenn ich bei den Nachbarn gehe, wegen seiner Katze. Ich liebe Katzen.
21: Am Mikrofon waren
22: Karl, Paul,
23: Sam,
24: Zacharias,
25: Mika,
26: Theresa,
27: Liam,
28: Paula,
29: Mats,
30: Mia,
31: Arik,
32: Patricia,
33: Lena,
34: Luis,
35: Frieda,
36: Sam.
37: Tschüss!

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4: Wir erzählen euch, was wir in den Sommerferien am liebsten machen.
2: Viel Spaß. Ich schwimme gerne, weil das Wasser so schön abkühlt ist.
5: Ich gehe gerne in den Pool, weil das Wetter dafür perfekt ist.
6: Ich gehe gerne ins Schwimmbad, weil das Wasser abkühlend ist und weil man da eben sehr viel Spaß hat.
7: Ich gehe gerne ins Schwimmbad, weil das Wasser ist schön cool wegen der Sonne.
8: Ich gehe gerne ins Schwimmbad, weil ich vom Dreier springen kann.
9: Ich fahre gerne in Urlaub, weil ich da immer was Neues erkunden kann.
10: Ich spiele gerne Fußball, weil es so viel Spaß macht.
11: Ich gehe gerne ins Schwimmbad mit meinen Freunden, weil es ist schön abkühlend und man hat Spaß.
12: Ich gehe gerne in den Pool, weil ich eine kleine Wasserratte bin.
13: Ich liege gerne auf der Couch und lese lustige Taschenbücher, weil ich lesen mag und die lustigen Taschenbücher lustig sind.
2: Das waren Lillian,
14: Konrad,
15: Jonas,
2: Marti,
16: Samuel,
17: Marie,
18: Ben,
19: Frieda,
20: Talisa
21: und Julian.
22: Tschüss!

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3: Wir erzählen euch jetzt unsere Haus- und Lieblingstiere.
1: Viel Spaß dabei.
4: Ich habe 3 Katzen. Früher hat sich eine selber in der Dusche eingesperrt. Und die andere hat das Waschbecken selber aufgekriegt. Sie haben sogar die Tür aufgekriegt. Danach, als sie nicht mehr im Bad waren, hat eine Katze mit einem Stöckchen, wenn ich das geworfen habe, ist die Katze hinterhergerannt wie ein Hund. Das war ziemlich komisch. Da habe ich noch einen Hund, der ist sozusagen krank, fast vor Weihnachten. Da hat er gekotzt und dann lag er sehr lange rum. Dann habe ich noch sehr viele Fische. Wir haben 3 Babyfische, aber die sind jetzt schon groß geworden. Noch eine Schlange, die heißt Kaya und sie isst gerne lebende Mäuse. Dann haben wir noch 4 Pferde, ein kleines, das wird dieses Jahr 3. Dann noch 2 alte und dann noch einen Jungen. Die anderen sind alle Mädchen. Und mein Lieblingstier ist Lux.
1: Ich habe eine Schildkröte, die Fische isst ganz gerne. Und das war's schon wieder.
5: Ich habe einen Hamster und von dem das Lieblingsessen ist Apfel.
6: Ich habe 4 Katzen. Eine ist mal mit Wandern gekommen. Ihr Lieblingsessen ist Katzenfutter. Ja.
7: Ich habe ein Kaninchen, also ich habe Kaninchenbabys und ich kuschel auch immer mit denen gern und mein Lieblingstier ist Reh.
8: Ich habe einen Hund, der versucht mich immer umzuspringen, wenn ich komme, aber er ist zu leicht. Ich gehe am liebsten mit meinem Hund raus und dann hinten auf der Weide spielen mit dem Ball oder mit dem Stöckchen. Mein Lieblingstier ist ein Panda. Ich mag die, weil die so süß sind. Und ich finde, wenn die Junge haben, denke ich mir immer, ich am liebsten würde ich jetzt in den Fernseher reinspringen und die knuddeln. Und das war's.
9: Ich habe einen Kater und ich streichle ihn gerne.
10: Ich habe ein Lieblingstier und das heißt Maus. Und ich mag die, weil sie so einen langen Schwanz haben und weil sie sich auch verkriechen.
11: Ich habe eine Schlange und sie ist auch schon sehr alt, aber sie frisst auch Mäuse.
12: Ich habe 2 Hunde, die heißen Ellie und Balu und ich kusche sie gerne.
13: Also ich habe einen Hund, der heißt Marley und er hat Zähne gezogen gekriegt, weil er auf einmal ganz komisch geknurrt hat.
1: Das waren
2: Miro,
1: Paul,
14: Konrad,
15: Valentin,
1: Minna,
14: Franz,
15: Noah,
14: Leo,
15: Mats,
13: Elias,
1: Fiete,

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7: Hallo und herzlich willkommen im Wartburg-Radio. Wir sind eure Moderatorin Stella und
8: Paul. Wir wollen euch über die alte Posthalterei was sagen und über das Ferienlager. Wir sind Kinder und Jugendliche aus dem Kinder- und Jugendzentrum Alte Posthalterei in Eisenach. In der alten Posthalterei kann man neue Freunde finden oder Spiele spielen. Man kann nach der Schule hingehen, aber auch nachmittags. Und wir wollen euch auch über unsere ersten Ferienwoche, darüber wollen wir euch was erzählen. Und ja, ich glaube, jetzt könnten wir auch loslegen.
9: Jetzt kommt Miss You von Oliver Tree.

0: Hallo nochmal zurück. Ich bin Paul und ich will euch über den ersten Tag in der ersten Ferienwoche mit euch darüber reden. Und zwar Montag. Da sind wir alle angereist und sind in unser Zimmer erstmal gegangen, haben unsere Zimmerkameraden kennengelernt. Wahrscheinlich manche haben direkt neue Freundschaften geknüpft. Wir haben unser Bett bezogen und also ich zumindest und viele andere sind dann rausgegangen und haben gespielt. Und am Montag haben wir auch sehr viel Fußball gespielt. Jetzt würde ich nochmal weitergeben an Stella.
1: Hallo zurück, ich bin die Stella, ich bin 10 Jahre alt und ich erzähle euch jetzt von Tag 2, dem Dienstag. Am Dienstag früh haben wir erstmal Frühstück gegessen und danach kam Ramona und wir haben zusammen Schach gespielt. Das ist so ein Spiel, da gibt es einen Ball und man muss den Ball ins gegnerische Tor bringen. Aber man hat so Pampfen, womit man den Läufer, der ja den Ball ins Tor bringen muss, muss man den abhauen. Und wenn er abgehaut ist, muss er sich hinsetzen und muss den Ball wegwerfen. Ziel ist es, den Ball ins Tor zu bringen. Und danach sind wir noch nach Mila ins Schwimmbad gegangen.
2: Ich bin Lisa, ich erzähle euch den Mittwoch. Und was als erstes kam, war die Alpaka-Wanderung. Da kam einer, also ein Mann, der kam mit einem Hänger mit 9 Alpakas. Mit dem sind wir dann eine Wanderung gegangen mit den Alpakas. Und als nächstes sind wir dann ins Schwimmbad. Und die wollten, durften dann noch Käppis bemalen.
3: Ich bin Finn, bin 13 Jahre alt und wir haben am Donnerstag sind wir mit dem Schlauchboot von Kreuzburg nach Mila gefahren und ich glaube 2 Stunden sind wir sogar drei, auf dem Wasser rumgeschwommen und haben dann, wo wir dann angekommen sind, haben wir dann auch noch eine Disco gemacht bis 0 Uhr.
0: Ja, ich bin's nochmal Paul und ich sag euch jetzt nochmal über unseren letzten Tag und Freitag. Da war die Abreise. Mein Zimmer, wir sind schon sehr früh aufgewacht und wir haben direkt nach dem Aufstehen angefangen aufzuräumen, waren schon sehr früh fertig. Aber die anderen haben dann nach dem Frühstück alle noch aufgeräumt und dann hatten alle draußen gewartet. Ihre Koffer standen da oder Taschen. Und dann wurde man halt eben von seinen Eltern, Oma und Opa, Geschwistern abgeholt. Das war eigentlich unsere Woche im Ferienlager. Und jetzt kommen auch schon die nächsten beiden Lieder. Einmal Bad von Michael Jackson.
1: Und Zeit.

0: Hallo, da sind wir wieder. So, also jetzt wollen wir besprechen, was die Highlights waren. Paul, was war denn dein Highlight die Woche?
1: Also mein Highlight für diese Woche war zum Beispiel zum einen, dass wir Kinder uns Angeln selber gebaut haben oder die Schlauchboottour oder halt eben die Lama-Wanderung.
0: Warum waren das deine Highlights?
1: Und zum Beispiel beim Angeln, weil man auch kleine halt eben kleine Tiere gefangen hat und man hat auch was mit anderen gemacht, mit dem man im Ferienlager sonst eigentlich nichts macht. Oder bei der Schlauchbootstour, weil zum Beispiel es gab verschiedene Teams, man wusste nicht, mit wem man in ein Team kommt und auf dem Boot fand ich es auch sehr lustig und wir sind einmal gegen was dagegen gekracht, aber das war eigentlich sehr lustig. Und die Lama-Wanderung, weil die Alpakas nicht gespuckt haben und weil es lustig war, weil manchmal, wenn eins losgerannt ist, sind die anderen losgerannt und weil meine Tante mir mal gesagt hat, das fände ich auch ein bisschen lustig, dass ein Alpaka und ich dieselbe Frisur hatten. Aber warum, Stella, was ist denn überhaupt dein Highlight?
0: Also meine Highlights waren auch die Alpaka-Wanderung, weil die Alpakas voll süß waren und ich auch allgemein Alpakas sehr mag. Oder auch die Schlauchboot-Tour, die war auch sehr, sehr lustig. Und sehr, sehr schön. Lisa, was war denn dein Highlight?
2: Also mein Highlight war, dass wir halt abends noch das Fußballspiel gucken konnten. Das war Portugal eher gegen Spanien. Und Finn, was ist dein Highlight?
3: Meine Highlights waren einmal das Schlauchboot fahren. Das hat mir wirklich ganz doll gefallen, weil wir mehrmals gegen Steine geknallt sind und haben uns, glaube ich, dreimal hintereinander gedreht. Dann das Angeln selber bauen. Da haben wir halt uns selber halt Angeln gebaut, wie es ja Paul am Anfang gesagt hat. Und halt hat auch ganz viel Spaß gemacht. Dann der Lama-Ausflug, wo wir durch den Wald halt gelaufen sind mit vielen Lamas. Hat auch ganz viel Spaß gemacht und halt das Spiel Portugal gegen Spanien hat auch ganz tolle Spaß gemacht.
2: Jetzt kommt auf das, was da noch kommt.

0: Als nächstes hören wir Bad Guy von Billie Eilish.
1: Und Schönste Tage von SPD und Clüso. Und dieses Lied verbindet auch den letzten Tag mit dem Ferienlager, weil es waren die schönsten Tage, deswegen kommt Schönste Tage von SPD und Clüso.

0: So, und da sind wir wieder. Jetzt noch mal eine kurze Zusammenfassung, was wir die Woche im Ferienlager gemacht haben. Am ersten Tag sind wir angekommen und haben unsere Zimmerkameraden kennengelernt. Am zweiten Tag kam Ramona und hat mit uns Chuck gespielt und danach waren wir im Schwimmbad im Mila. Am dritten Tag haben wir eine Alpaka-Wanderung gemacht. Wer im Schwimmbad wollte, ging ins Schwimmbad und wer nicht wollte, konnte Cappies bemalen. Am vierten Tag sind wir Schlauchboot gefahren von Kreuzburg bis nach Mila ins Ferienlager und am Abend haben wir gegrillt mit Disco. Und am letzten Tag war die Abreise.
1: Ja, das war schon mit der ersten Ferienwoche. Ich würde das Mikrofon jetzt an Anton und Joel aus, die waren in der zweiten Woche dabei. Ich würde es denen jetzt übergeben.
2: Hallo und herzlich willkommen damit zum zweiten Teil unserer Sendung über die zweite Woche des Ferienlagers in Mila. Die zweite Woche hierbei ist die Veranstaltung für Größere, wo quasi die Kleinen und Großen wurden getrennt, also ab 12 Jahren dürfen sie in der zweiten Woche mitfahren, damit sich vielleicht Gewohnheiten oder die Sprache nicht direkt von den Großen auf die Kleinen auswirkt. Genau. Ich bin Joel, ich bin 17 und mein Partner...
3: Hallo, ich bin Anton, ich bin 12.
2: Genau, das war's jetzt erstmal. Jetzt kommen wir zum Song Gut genug von Blumengarten, Shirin David und Kitsch Creek.

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0: Hallo und hier sind wir wieder. Also, am Montag in der zweiten Ferienwoche sind wir um 11 Uhr in Mila angekommen. Nach dem Mittagessen haben wir direkt unsere Betten gemacht. Danach konnten wir das machen, was wir wollten. Die meisten sind dann ins Rewe gegangen und das war dann der Start der Rewe-Touren.
1: Was sind denn eigentlich diese Rewe-Touren?
0: Die Rewe-Touren sind sozusagen Gruppengänge Jugendlicher, welche dort einkaufen gehen, um sich halt Süßkram oder was zu trinken holen.
1: Genau, das war Damien mit den Aktivitäten des Montags. Jetzt leite ich den Dienstag ein. 10 Uhr in der Früh sind wir ins Schwimmbad nach Mila gefahren, zum Wasserzumba mit Ramona. Alle, die nicht beim Wasserzumba teilgenommen haben, durften danach auch nochmal Zumba tanzen mit Ramona. Getanzt haben sie zum Beispiel zu Barbie Girl. Danach folgten Aktivitäten im Maisfeldlabyrinth. Dort war quasi, also in der Nähe unseres Ferienlagers war ein Maisfeld und dort haben die Bauern ein Labyrinth gebaut, quasi draus. Danach folgten nochmal Aktivitäten wie Sonnenfänger basteln.
2: Also Sonnenfänger basteln, das sind so wie so Ketten quasi, die man ans Fenster hängen kann, wo quasi so Plastikkristalle sind, die das Licht einfangen und in verschiedene Richtungen quasi wieder ausstrahlen, was dann so einen Glitzereffekt erzeugt.
1: Und nach den Sonnenfingern haben wir noch Tagebücher gebastelt. Diese haben wir mit Buchcovern von selbstgeschöpftem Papier hin, bis zu A5 Seiten, die wir in der Hälfte gefaltet haben, die wir reingesteckt haben. Und dann noch zum Schluss haben wir sie selbst gebunden mit Nadel und Faden. Das war der Dienstag. Jetzt gehen wir über zum Mittwoch mit René.
3: Am Mittwoch kam ein Mann mit Lamas und Alpakas aus Bad Tabbert. Mit dem Mann, den Lamas und den Alpakas wanderten wir durch einen Wald. Witzig fand ich, wo sich Lamas anspuckten und dann noch ein Kind reingezogen wurde.
2: Ich bin der Anton und ich moderiere den Donnerstag. Nach dem Aufstehen haben wir gefrühstückt und dann ging es gleich nach dem Frühstück zur Schlauchboottür los. Nur dieses Jahr sind wir nicht von Kreuzberg aus gestartet, sondern von einem anderen Ort, der nur 2,5 Kilometer von unserem Lager entfernt war, dadurch, dass Wind geweht hatte und die Werra in die falsche Richtung gelaufen ist. Am Abend gab es dann noch eine Disco, wo Silvio sehr coole Lieder gespielt hat. Vor dem Zu-Bett-Gehen gab es mit Claudia noch coole Horrorgeschichten. Und das war der Donnerstag.
0: Hier ist nochmal Damien und also am Freitag gab es nach dem Aufstehen Frühstück. Nachdem wir mit dem Frühstück fertig waren, mussten wir unsere Zimmer aufräumen und auch wieder sauber machen. Danach hatten wir gewartet, bis man abgeholt worden ist. Nun kommt der Song Die Die von Shakira.
1: Und danach kommt noch der Song Barbie Girl von Aqua.

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2: Hallo zurück, jetzt kommen die Highlights. Wir beginnen mit Damien. Was waren deine Highlights?
3: Mein Highlight war das Maislabyrinth. Also am Dienstag waren wir im Maislabyrinth Mila. Dies war spannend, lustig sowie schwierig zugleich. Es machte Spaß in einer Gruppe, es gemeinsam zu erkunden. Der schwierige Part war, den Ausgang zu finden. Nun übergebe ich das Wort an Joel.
4: In meinen Augen kann man nicht von einem Highlight an sich sprechen. Denn mir hat allein dieses generelle Zusammensein mit seinen Freunden extrem gefallen, also gewisserweise die ganze Woche. Doch wenn ich jetzt rausgucken muss, was der Höhepunkt dieser Woche war, fand ich schon, dass es die Schlauchboot-Tour war. Hier hat man quasi diese Verbundenheit mit den Freunden gespürt, wie man gemeinsam ein Ziel erreichen will und quasi einen Wettbewerb nacheifert, weil man mit drei unterschiedlichen Booten gefahren ist und quasi dieses Battle hatte, wer wird Erster. Hierbei waren noch lustige Momente, dass wir zum Schluss hatte noch einen Freund von mir einen Hut verloren. Das heißt, wir sind extra nochmal umgedreht, haben nochmal den Hut geholt. Und da wir die Musikbox hatten auf unserem Boot, hatten wir auch, vielleicht hat man das in der WM schon mitbekommen, die Norweger haben immer, wenn sie gewonnen haben, gerudert. Das heißt, wir hatten quasi auf der Werra die norwegischen Ruderer drauf. Und es war auf jeden Fall sehr lustig, diese Zeit. Deshalb, das waren so meine Highlights. Jetzt übergebe ich das Wort an Anton.
2: Mein Highlight war die Disco am Donnerstagabend. Es gab so viele Lieder, zum Beispiel das Rennsteiglied. Zu der haben alle eine Bolognese gebildet und wir sind durch das ganze Camp gelaufen. Und wir hatten alle gute Laune. Ich gebe das Wort an René weiter.
5: Mein Highlight waren die Horrorgeschichten, die Claudi vorgelesen hat. Aber sie waren irgendwie nicht so gruselig. Und wo die Mädels sich erschreckt haben, nur weil jemand am Fenster geklopft hat.
4: Jetzt kommt noch Smells Like Teen Spirit von Nirvana. Diesen Song habe ich ausgesucht, weil, wie man es vielleicht erwarten kann, ein Lager voller Teenagers riecht vielleicht nicht immer so gut.
2: Und das Rennsteiglied, dies habe ich mir ausgesucht wegen der langen Bolognese in der Disco.

0: Das war unsere Sendung zum Ferienlager in Mila. Vom Schwimmbad bis hin zur Schlauchboot-Tour. Ich hoffe, es hat Ihnen gefallen.
1: Hier ist auch nochmal Leon von der Technik. Ich würde mich auch mal verabschieden, dass ich hier sein durfte. Pascal traut sich nicht. Und wollen wir nochmal alle Ciao sagen?
2: Tschüss!
0: Ciao!
3: Ciao!
1: Tschüss!
2: Ciao!
3: Tschüss!
1: So, dann kommt jetzt das Lied Life Goes On von Oliver Tree.

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2: God, that's the fucking shit. Zwischen angekackt und glücklich liegt ein winzig schmaler Grat. Chili zu scharf, der Scheiß ist heiß. Was für ein Weekend, was für ein Live. Ihr seid genau richtig bei Uschis on Air. Mit Franzka, mit Klarnamen heiße ich Franziska Klemm, mit dem Bandcheck, Studio Katze Flaminga und ich. Wir sitzen hier und sortieren und sammeln, denn der Festival Sommer ist bereits im vollen Gange. Aber da ich richtig viel zu tun hatte im vergangenen Jahr, habe ich auch noch so ein paar Talks, so ein paar Bandchecks aus der Konserve. Und zwar vom Rock am Berg 2025 tatsächlich. Ein allerletztes Memory, nämlich ein Interview mit Stockkampf, einer richtig coolen Band. Und da hören wir jetzt mal rein. Und auch wenn schon eine Weile die Zeit verstrichen ist, ist das immer noch sehr hörenswert. Und die Jungs sind auch noch unterwegs. Deswegen liebe Grüße gehen raus. Wir hören mal rein. Und dann hört ihr den Bandcheck mit Stockkampf. Und ihr erfahrt ein bisschen mehr über diese Band.
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0: Ihr seid genau richtig bei Oschis On Air und jetzt wird's laut, ehrlich und tanzbar. Stockkampf, die kommen aus Innsbruck, also aus Österreich, und seit 2011 machen sie eine explosive, energiegeladene Mischung aus Punk und Bass, so eine Mischung aus Punkrock, Saxophon und Trompete und mischen so richtig auf. Und die Jungs waren vergangenes Jahr beim Rock am Berg Festival. Ich hatte das Interview noch rumliegen und gedacht, Mensch, das passt doch richtig in die Sommerzeit. Und ich möchte euch das nicht vorenthalten. Ja, und ich glaube, wir switchen uns jetzt zurück. Und der Song, den ihr eben gehört habt, der hieß Nie werden wir so sein. Also auch politische Texte verpacken die Jungs in ihre Songs. Und die Sendung gestartet habe ich mit einem Zitat. Und zu diesem Song kommen wir später noch. Ja, und ich frage am Anfang natürlich immer erstmal, wer in der Band alles drinsteckt und dabei ist. Ja, und das erzählen euch Stockkampf am besten selber.
1: Ich bin der Batschi von Stockkampf, ich bin der Sänger und Saxophonist.
2: Ich bin der Sebi, ich spiele Trompete und mache Background Vocals.
3: Ich bin der Batzo, ich spiele Bass.
4: Ich bin der Xander, ich spiele Gitarre.
5: Ich bin der Matze, ich spiele Schlagzeug und Back Vocals.
0: Ihr habt eine weitere Anreise gehabt hier zum Rock am Berg Festival. Verratet ihr nochmal, wo ihr genau herkommt?
3: Also wir kommen aus Innsbruck in Tirol.
0: Und seid gut hierher gekommen nach Merkers?
3: Ja, hat ein bisschen gedauert. Wir brauchten erst 2 Stunden aus Innsbruck raus wegen anderer Abreiseverkehr. Und dann nochmal 5 Stunden oder 6 Stunden bis nach Merkers.
0: Ihr habt ja jetzt schon gespielt. Habt ihr den Opener heute am Pfingstsonntag gegeben? Ich war auch mit dabei. Es waren auch einige Leute vor der Hauptbühne. Wie war es so für euch, hier auf der Bühne gestanden zu haben?
6: Ja, wunderbar. Also es war wunderschön, ein tolles Erlebnis, dass man Teil von dem Festival sein darf, dass wir da spielen haben können, und hat uns natürlich gefreut, dass die Leute schon so früh aus die Zelte gefunden haben und ja, da vor der Bühne gewesen sind und mit uns das zusammen eröffnet haben dann. Mit dem Wetter haben wir auch Glück gehabt. Gerade wo wir spielen angefangen haben, hat der Regen aufgehört. Und wo wir fertig waren, hat er wieder angefangen. Also wunderbar.
0: Was bedeutet es denn auch für euch, heute hier Teil von dem Festival zu sein, Rock am Berg in Merkers? Haben ja auch das Motto, wir rocken Rechtswerk. Was macht das für euch aus?
1: Also ist sehr cool, also sehr wichtig, dass es das gibt, vor allem in der Gegend und eigentlich auch überall gerade. Also wir haben in Österreich ja einen ziemlichen Rechtsruck in der Politik und in der Gesellschaft natürlich auch. Und es ist enorm wichtig, dass es solche Veranstaltungen gibt, solche Orte gibt. Und ja, dass sich Leute so Mühe geben, um sowas auf die Beine zu stellen. Und da sind wir sehr froh, dass wir da Teil davon sein dürfen. Und wir sind selber sehr politische Bands, haben wir immer politische Texte gemacht. Und es ist uns auch sehr wichtig, da Botschaft zu vermitteln. Und dann fühlen wir uns natürlich pudelwohl auf so einem Festival wie Rock am Berg.
0: Ich habe ja erstmal, um mich vorzubereiten, euren Namen gegoogelt und mir wurden dann ganz komische Seiten angezeigt. Und Videos, irgendwelche Kampftechniken und sowas. Ist das beabsichtigt?
4: Also im Grunde, wenn man ganz ehrlich ist, bedeutet der Name absolut nichts. Das ist so ein Insider von Batschi und von mir, der ungefähr 15 Jahre alt ist. Aber um es kurz zu machen, er bedeutet nichts. Es hat nichts mit der Sportart zu tun.
0: Ich wusste bis heute nicht mal von der Existenz der Sportart.
4: Ich auch nicht. Mittlerweile habe ich es schon gewusst, aber wo wir den Namen, wo wir gesagt haben, wir nennen uns jetzt Stockkampf, von der Sportart selber habe ich auch nichts gewusst.
3: Das kam erst die letzten Jahre irgendwie, dass wirklich Google-Einträge wirklich auftauchen von dieser Sportart.
6: Aber wenn man uns finden will, einfach Punk dazu eingeben, dann
0: da kommt nur ihr.
6: Ja, genau.
0: Genau, du hast jetzt schon gesagt Punk, vielleicht auch für Menschen, die euch noch nicht kennen. Was macht ihr genau für Mucke?
1: Also wir bezeichnen es ganz gerne als Punk mit Bläser. Also ja, manche nennen es das K-Punk-Elementeweise vielleicht. Ja.
6: Wir haben es selber mal Polit-Punk and Brass genannt.
0: Neues Genre.
6: Ja, das ist nicht ganz neu, aber wir haben es einmal so bezeichnet und waren dann auch recht glücklich mit dem Begriff so.
0: Könnt ihr noch mal sagen, welche Instrumente dabei sind bei euch?
3: Also einmal Bass, dann ein Saxophon, eine Trompete, Gitarre und Schlagzeug.
0: Texte, das war heute sehr gut, man hat es sehr gut verstanden vom Ton, auch auf der Hauptbühne, um sich da mal reinzuhören. Das sind ja sehr viele aktuelle Themen, politische Themen, brisante Themen. Wie kommen denn solche Themen in eure Songs rein? Wo findet ihr die, wie packt ihr die da unter?
4: Also die Songs schreibt, also die Texte schreibt der Batschi, da kann wahrscheinlich er.
1: Ja, es ist halt, was man immer so liest, was man mitbekommt, was falsch läuft und auch natürlich, ja, wenn man mit Menschen redet und draufkommt, was die teilweise für Einstellungen hat, die Arbeitskollegin oder so, mit der man eigentlich immer zusammenarbeitet und dann auf einmal irgendwas daherkommt, was dann eigentlich sehr schockiert und was man vielleicht aus der eigenen Bubble nicht so kennt. Und ja, man greift halt immer wieder was auf und irgendwann hat man halt leider genug Material zusammen, um ein Lied drüber zu schreiben. Und ja, also eigentlich ja, von Nachrichten und Umfeld, ja, da gibt es genug Material.
7: Setze dich einfach hin und schreib's los.
1: Ja, genau, ja. Mhm. Oft fängt es auch mit einer Hookline an, also eine Idee, die man für ein Refrain hat. Und dann schreibt man alles andere drumherum. Manchmal will man über ein Thema schreiben und ja, schaut dann, was man da zusammenbekommt. Also ja, ganz, ganz verschieden eigentlich der Workflow. Aber ja.
7: Du hast ja auch auf der Bühne gesagt, ne, sprecht mit Menschen, bietet Paroli, auch mit den Nachbarn zum Beispiel, Kollegen, Freunde hast du gesagt. Ne? Also es ist ja manchmal nicht so ganz leicht, ne? Wenn du dir die Wahlergebnisse hier anguckst, ne, dann müsste man sich ja ausrechnen können, welche Nachbarn wie denken. Und ne, man will ja auch irgendwie friedlich zusammenlegen, aber warum ist es wichtig, trotzdem das Gespräch zu suchen?
1: Also ich glaube, dass es ein Phänomen gibt, dass Menschen, wenn sie immer nur ihre eigene Meinung hören und immer bestätigt werden oder nicht hören, dass das vielleicht andere nicht so sehen, dass man dann glaubt, dass das einfach eine legitime Meinung ist. Und gerade wenn wir von Flüchtlingspolitik oder so sprechen, da wird teilweise auch bei Menschen, die sich aus Mitte oder vielleicht sogar aus Links sehen, teilweise hart entmenschlicht. Und das kommt, glaube ich, ganz viel davon, dass sie vielleicht mit ihren Leuten reden und sich das irgendwie in eine Spirale verstärkt und man dann meint, dass es legitim ist, das jetzt so zu sagen. Und ich glaube, es ist total wichtig, da Kontra zu geben, weil dann bekommen die Leute auch mit, dass es dass andere Meinungen gibt und dass man nicht dieser Meinung sein muss und denken vielleicht drüber nach. Und ja, ich glaube, das ist das Wichtigste, was man im Moment machen kann.
7: Es ist schon manchmal auch ein Kampf, ne? Dann zu sagen, ich sag jetzt trotzdem was. Es ist nicht so locker vom Hocker, ne? Man muss schon irgendwie so Mumm haben, das zu machen, finde ich.
1: Ja, natürlich, es ist einfacher und wahrscheinlich auch gemütlicher, nichts zu sagen, aber da muss man ein bisschen über den eigenen Schatten springen und wirklich versuchen, sich da reinzustürzen und sich das, ja, damit zu konfrontieren auch selber. Ich glaube, das ist ganz wichtig.

0: Auf, dass der Wind sich dreht. Von Stockkampf. Ihr seid bei Uschis on Air, den Bandcheck. Die Jungs habe ich vergangenen Sommer 2025 beim Rock am Berg Festival in Merkers getroffen. Ein tolles Festival, ehrenamtlich organisiert mit dem Motto, wir rocken rechts weg. Und ich finde, da passt diese Band richtig gut hin. Und wir switchen uns wieder zurück und lauschen dem Bandcheck mit Stockkampf aus Österreich, aus Innsbruck.
1: Tonträger. Ich hatte geguckt, es ist schon ein bisschen länger her, aber vielleicht könnt ihr trotzdem zum Tonträger nochmal sagen, welcher gerade aktuell ist und was man da findet.
2: Also das aktuellste Aufnahme ist eigentlich die Zweitaufnahme vom ersten Album. Das haben wir damals in Eigenregie aufgenommen, hat nicht ganz so gut geklappt. Und dann haben wir es vor ein paar Jahren, wollten das unbedingt nochmal richtig aufnehmen und das ist jetzt eigentlich das Aktuellste zurzeit. Wir haben aber schon seit 2 Jahren, glaube ich, schon wieder komplett Material für was Neues. Nur haben wir es noch nicht geschafft, das aufzunehmen, weil das ein bisschen mit sehr viel Geld verbunden ist und ein bisschen schwierig. Bei uns daheim gibt es niemanden, der uns das machen will. Aber jetzt sind wir auf der Zielgeraden, also es wird hoffentlich heuer noch. Spätestens würde ich sagen Anfang nächstes Jahr.
1: Heuer heißt dieses Jahr sozusagen.
2: Ja, hoffentlich, hoffentlich. Hoffentlich heuer noch, ja. Was Neues geben, genau. Ja.
1: Genau, Europa brennt habe ich noch im Kopf. So hieß auch die Scheibe oder nur ein Song? Ich bin mir gerade unsicher.
3: Beides, ja. Also das Album nennt sich so und auch ein Lied, was auf dem Album ist, heißt Europa brennt, ja.
1: Vielleicht kannst du dazu trotzdem noch mal so ein bisschen was inhaltlich erzählen.
3: Würde ich an den Batschi weitergeben, da er diese Texte...
4: Genau, das ist eigentlich eine von unseren

0: allerersten Nummern gewesen und der Grund für das Lied war eigentlich das Breivik-Attentat oder Terroranschlag, wie man es nennen will, in Norwegen damals. Und ja, wie halt Rechtsparteien und rechte Vereinigungen das eigentlich auch salonfähig gemacht haben, dass das so weit kommen hatte können. Und ja, der Song ist leider brandaktuell, aktueller denn je. Also es ist nicht besser geworden, seit wir den geschrieben haben. Also ja, genau.
1: Er hat gerade kein Verfallsdatum. Leider, ne?
0: Leider. Ja. Na, das ist leider ein bisschen schockierend zu sehen, dass die meisten Lieder, die wir vor langer Zeit geschrieben haben, eben wirklich immer aktueller worden sind, als wie, dass ich da irgendwas einmal erübrigt hätte vielleicht oder nicht mehr, man nicht mehr unbedingt sagen braucht. Es ist eigentlich immer alles noch brandaktuell und noch aktueller, als es war und noch wichtiger vielleicht.
2: Und Europa brennt, den Song hören wir jetzt.

0: Vielleicht könntet ihr trotzdem noch mal so ein, zwei Songs rausgreifen, vielleicht auch die ihr heute hier gespielt habt, und zu den Songs was erzählen, dass man mal zusammen dann mit den Hörerinnen und Hörern reinhören könnte.
1: Ja, also Frontex ist so eine Nummer, also wo es um Seenotrettung geht, und eben Frontex, die Organisation zum Schutz der Außengrenzen, die halt Pushbacks durchführen und für sehr viele Tote im Meer verantwortlich sind. Ja, dann ein recht neuer Song ist Körper vielleicht, der sich gegen Transphobie richtet. Das ist eben auch so ein Thema, wo man auch innerhalb der Linken teilweise auf Meinungen stößt, wo man mal schlucken muss und sich denkt, wow, wie kann man da so wenig sensibilisiert worden sein vielleicht? Also das ist auch ein Thema, was bei vielen nicht so im Kopf ist. Anderer Song, der neu ist, der heißt Scheiße. Da geht es um den Dunning-Krüger-Effekt und dass Menschen eigentlich recht schnell meinen, Experte von einem Thema zu sein und darüber sehr schlau dann daherreden und eigentlich gar nichts darüber wissen.
0: Oder aus seltsamen Quellen vielleicht.
1: Ja, genau, oder aus seltsamen Quellen, ja. Und Verschwörungstheorie natürlich, ja. Und solche Sachen, ja. Das wäre eben Scheiße, wäre der Titel dazu. Ja, da kommt auch das neue Album drauf. Und ja, was haben wir schon noch gespielt?
2: Ja gut, bei Verschwörungstheorien warst, wo wir das Video gemacht haben. Nein, das haben wir zwar nicht gespielt, aber das wäre auch lieb. Sie gehen auf die Straße, wo wir die ganzen Verschwörungstheorien, sie gehen auf die Straße, genau. Das haben wir heute zwar nicht gespielt, das haben wir gar nicht mehr im Set drinnen, aber es gibt ein Video dazu, das man sich anschauen kann. Genau, also da haben wir das Thema Verschwörungstheorien aufgegriffen, ja.
3: Ja, und zwei der Songs von Stockkampf, die spiele ich euch jetzt, und zwar Frontex und Sie gehen auf die Straße.

0: seid ja jetzt unterwegs auf Festival. Ne? Wie ist das so für euch als Band, zusammen unterwegs zu sein jetzt?
1: Ja, das ist immer sehr lustig.
0: Gibt es auch interessante Begegnungen, Storys?
1: Ja, auch. Aber weniger. Wir haben es immer sehr lustig im Auto. Ja, doch.
0: Und habt ihr auch die Chance, euch die Orte so ein bisschen genauer anzugucken, wie hier jetzt die Gegend?
1: Das selten, aber wir spielen immer Wikipedia-Spiel. Das haben wir gestern gar nicht gemacht. Normalerweise, immer wenn wir wohin fahren, dann müssen wir raten, wie viel Einwohner der Ort hat und wie der Bürgermeister oder die Bürgermeisterin heißt. Das ist immer das. Das, ja, das dauert, das,
2: von welcher Partei,
1: das dauert teilweise sehr, sehr lang. Und dann schreit jeder irgendein Karl und Rosalie und keine Ahnung was. Und irgendwann hat man es dann. Ja. Ja, man muss sich ja die Zeit irgendwie.
2: Das kann Stunden dauern, ja.
0: So kann man sich beschäftigen. Genau,
1: die Zeit ein bisschen rum, ja.
0: Gibt es irgendwie was als Band, auch wenn man unterwegs ist, wie jetzt hier so auf Festivaltour oder so, was man da unbedingt dabei haben muss oder einstecken sollte?
3: Ja, also so wie wir es heute haben, wenn das Wetter nicht ganz so toll ist, sind gute Schuhwerke natürlich vom Vorteil. Der ein oder andere bei uns hat das leider vergessen, ein wasserdichtes Zelt, ganz genau. Ja, und ansonsten
2: eine Jacke, vermisse ich eine dicke Jacke.
4: Ich werde meistens ausgelacht, aber Klopapier ist mein Geheimtipp.
0: Aber ich habe jetzt schon mitbekommen, ihr zeltet ja hinter der Bühne.
3: Ja, genau. Also direkt hinter der Mainstage. Zelten ist halt immer so eine Geschichte. Man schlaft halt recht hart, nicht sehr viel. Aber das gehört halt zu so einem Festival dazu und ja, gehört dazu und macht halt auch Spaß, da mal so die Atmosphäre von so einem Festival einfach zu inhalieren und da dabei zu sein auf jeden Fall.
0: Und kommt ihr da auch ins Gespräch mit den Leuten hier?
2: Ja, also wir sind gestern relativ spät angekommen, dann haben wir uns nur Alarmsignal, Slime angeschaut und dann waren wir irgendwie gestern ein bisschen müde, also gestern war jetzt nicht so unser Socializer-Tag und heute eigentlich auch nicht, gell?
1: Das ist generell nicht unbedingt unsere größte Stärke. Aber nicht, weil wir Menschen nicht mögen, aber wir sind einfach ein bisschen Hosenscheißer.
0: Aber Socializing, Social Media, seid ihr unterwegs? Wo kann man euch, also Insta habe ich euch ja jetzt gefunden, wo kann man noch Infos zu euch finden, aber auch wenn ihr unterwegs seid?
4: Ja, ich glaube mittlerweile ist die Hauptbezugsquelle ist Instagram. Wir haben noch ein Facebook-Profil, das wird aber nicht so sehr gepflegt. Und wir haben auch eine Homepage, die ist glaube ich stockkampf.at, wo wir versuchen die aktuellen Termine reinzustellen.
0: Ich hatte mir ja das Line-Up hier angeguckt von Rock am Berg und habe dann mal so quer gehört. Meistens landet man blöderweise dann immer bei den Songs, die ganz oben bei den Streaming-Portalen angezeigt werden. Dann habe ich mich sofort angesprochen gefühlt von dem Titel und habe gedacht, das passt irgendwie zum Festival zwischen angekackt und glücklich. Vielleicht kann man da nochmal was zu erzählen.
5: Ja, das ist ja ein persönlicher Song, also der ist eigentlich entstanden mit einer Band, mit der wir sehr viel unterwegs sind. Wir waren früher zu dritt oft unterwegs, also drei Bands, und da hat eine Band einmal zwischen abgefuckt und glücklich. Dann war, dann von der anderen Band war dann die Antwort drauf zwischen abgewrackt und glücklich, und wir haben dann zwischen angekackt und glücklich draus gemacht. Also das war so ein bisschen ein Insiderwitz. Und da geht es eigentlich wirklich um das, unsere Erlebnisse und Erfahrungen als Band, die wir so gesammelt haben, und ist eine lustigere Nummer mal zur Abwechslung, nichts Ernstes.
0: Ein Wechselbad der Gefühle und Körperzustände.
5: Genau, ja. So kann man es sehr gut beschreiben. Ja.
0: Und dann wieder klarkommen danach, nach so einem Ausflug, ne?
5: Genau, ja.
1: Auch währenddessen, ja. Also, genau. Das beschreibt uns als Band, glaube ich, ganz gut. Zwischen angekackt und glücklich.
0: Aber glücklich ist ja gut, ne?
1: Glücklich ist gut.
2: Es andere weniger.
0: Ja. Aber es muss ja auch irgendwie raus, ne?
2: Ja, na eh. Genau.
1: Man ist halt meistens auf der Autobahn, an irgendwelchen Dixi-Klos oder Autobahnraststätten. Es ist halt nicht immer sehr nobel. Und ich glaube, das
0: gehört zum Leben dazu.
1: Genau, genau. Anstrengung und Spaß, beides zusammen, ja. Gleichzeitig meistens.
0: Das ist auch Arbeit.
1: Ja, als Arbeit sehe ich es nicht. Arbeit ist schon noch wesentlich schlimmer.
4: Aber man bekommt Geld.
0: Aber ist das, apropos genau. Arbeit, ist das euer Freizeitprojekt, die Band, oder macht ihr das richtig professionell?
2: Weit entfernt von professionell, ganz weit. Also das ist quasi unser Hobby. Würde man das nur so bezeichnen? Ja, genau. Freizeitbeschäftigung, genau.
0: Und wie lange gibt es euch in der Konstellation schon?
2: Also die Band selber gibt es seit 2011. Genau, bis auf er ist dann irgendwann der Pazzo, unser Bassist, ist irgendwann einmal dazugestoßen.
4: Ich glaube, das war 2017.
6: Was geht das?
4: Oder 2016? Vielleicht war es 2016, glaube ich. Ja. Ja, die ersten Konzerte waren 2016.
2: Okay. Ja, nehmen wir 2016. Ja, passt.
0: Klingt gut. Also kommt ihr schon eine Weile miteinander klar?
2: Ja, mal mehr, mal weniger, aber ja.
1: Wir versuchen halt sonst in der Freizeit nichts miteinander zu unternehmen. Das gelingt uns meist ganz gut und dann funktioniert das mit der Band auch. Weil dann,
2: ja, ich glaube, das ist Geheimrezept. Ich glaube,
1: wenn man jetzt länger aufeinander kleben würde, dann schwierig.
0: Aber gibt es noch irgendwie so ein Projekt, vielleicht eine Kooperation mit einem Künstler oder einen Ort auch? Oder was ganz anderes Künstlerisches, wo ihr sagt, das wäre mal was, das könnte ich mir toll vorstellen in Zukunft?
5: Mit Rock am Berg ist schon so ein kleiner Traum in Erfüllung gegangen. Also eben die coolen Punk-Festivals in Deutschland mit politischem Anspruch. Da wollten wir eigentlich immer schon mal hin, aber das hat irgendwie nicht so ganz geklappt. Und das haben wir jetzt geschafft. Also da ist so ein kleiner Traum in Erfüllung gegangen. Natürlich auch mit dem Line-Up und so, mit Alarmsignal wieder mal und mit Slime und Team Scheiße und wer da noch alles spielt, also das hat natürlich schon was. Und ja, was wir sonst noch so, also konkret, schwer zu sagen. Also wir waren früher auch gerne in Berlin beim Resist to Exist als Gäste, das wäre natürlich auch noch mal was wir gerne machen würden, aber ja, wir nehmen es, wie es kommt. Und ja.
1: Und dann irgendwann mal ein Buch schreiben auf jeden Fall, oder? Ja, sicher.
2: Ja, das muss sein.
1: Na klar. Jeder von uns einen Band. Jeder einen eigenen Band, ja.
2: Ja, vielleicht zum 20-jährigen Jubiläum.
1: Das war Stockkampf Chronicles oder
2: ja, genau.
1: So.
2: Ja.
1: Genau.
0: Mit so Lifehacks auch drin, dass man was Praktisches hat.
1: Ja, und vielleicht mit ganz vielen Bildern und gar nicht so viel Text. Aber ein Bilderband oder Kinderbuch, ich weiß nicht. Naja, vielleicht besser nicht.
0: Sind doch schon Projekte, ist ja immer gut, sowas zu haben.
7: Ja, und ich würde sagen, wir hören jetzt rein. Zwischen angekackt und glücklich. Mit einem Zitat aus dem Song bin ich ja schon in die Sendung gestartet.

0: wenn euer Leben ein Gemälde wäre, oder deins, ist ja individuell, was wäre da drauf und welche Farben hätte das? Es kann auch was Ausgedachtes sein oder was es schon gibt.
1: Boah, ich habe keine Ahnung. Also ich hoffe nicht, du zeichnest gerne.
2: Also meins wäre einfach alle Farben und nur bunte Farbkleckse. Bunte Farbkleckse, so. Und
3: Farben weiß ich nicht, aber ich glaube chaotisch.
4: Also bei mir vermutlich ein schwarz-grünes, halb verwelktes Blatt, das im Wind treibt.
0: Wenn das bewegt?
4: Treibt? Das im Wind treibt, ja.
5: Treibt.
4: Ja, ja, machen wir es beweglich.
6: Bei mir wäre es vermutlich hauptsächlich schwarz. Mit so einem 3D-Effekt und ganz am Ende ein kleiner weißer Lichtblick. Ja.
0: Wow.
6: Genau.
0: Das neue Plattencover.
1: Eventuell. Kann sein, ja.
0: Okay, dann herzlichen Dank, dass ihr euch Zeit genommen habt, mit uns zu plaudern im Wartburg Radio. Und ganz viel Spaß weiterhin noch bei eurem tollen Projekt, tolle Auftritte, hoffentlich auch in Deutschland.
2: Ja, bestimmt. Ja, vielen Dank auch von unserer Seite für das Interview und die Möglichkeit, dass wir uns da ein bisschen präsentieren haben dürfen. Und freut uns natürlich und wir werden am Ball bleiben.

Ja, das war der Song Mein Verein, schon 2011 entstanden, mit Stockkampf aus Österreich. Die waren beim Rock am Berg Festival. Ihr habt Uschis on Air gehört mit dem Bandcheck. Flaminga, die Studiokatze und ich verwerten jetzt so das gesammelte Material aus den letzten Monaten und aber auch aktuelles Material. Habe ich schon wieder aufgenommen. Ja, und Stockkampf, wenn man mal die Social Media Profile checkt, es ist ja witzig, Stockkampf, wenn man das bei Google eingibt, da kommt erstmal was ganz anderes, Verrücktes, irgendwelche Kampfsport-Geschichten. Man muss da wirklich auch Band dazu schreiben. Aber da sieht man schon erstens, dass sie 2026 unterwegs sind. Zum Beispiel auch am 2. Oktober im Schlachthof Wels, also ziemlich weit weg von uns. Aber ihr solltet das auf jeden Fall im Blick halten und mal schauen, ob demnächst auch so die Platte erscheint, von der sie mal zwischendurch so gemunkelt haben. Ich wünsche euch eine gute Zeit. Geht auf Konzerte, unterstützt die Kultur, seid auf Festivals im Sommer unterwegs. Und wir hören uns bald wieder hier bei Uschis on Air mit Franzka. Mit Klarnamen heiße ich Franziska Klemm und Flaminga, der Studiokatze. Habt eine gute Zeit und auf bald.

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4: Hallo und herzlich willkommen zu Jazz Time von und mit Alexander Blume aus Eisenach auf Wartburg Radio 96,5 im Radio RFM in Eschwege, im Radio Enno Nordhausen und im SRB in Saalfeld.

Nothing's Gonna Change My Love For You, George Benson, der Künstler. Und es geht im ersten Teil der Sendung weiter mit sommerlichem Jazz. Patty Austin hören wir, Esther Phillips, Dexter Gordon, das Junior Mains Trio und die Sängerin Peggy Lee. Kurz vor der Pause dann noch Ned Adderley mit dem Titel Man Child. Wir hören uns in der Mitte der Sendung nochmal mit einem kleinen Veranstaltungshinweis und mit der Präsentation der nachfolgenden Studio-Session Lee Konitz mit seiner Produktion A Tribute to Billie Holiday. Aber jetzt erstmal viel Spaß mit Patty Austin.

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Ihr hört Jazz Time von und mit Alexander Blumer aus Eisenach auf Wartburg Radio 96,5, im Radio RFM in Eschwege, im Radio Enno Nordhausen und im SRB in Saalfeld. Im ersten Teil der Sendung mit sommerlichen Jazz-Melodien, gespielt von berühmten Künstlern, am Anfang zum Beispiel George Benson und eben kurz vor dieser Mittelansage von Ned Adderley, Man Child. Im zweiten Teil der Sendung geht es weiter mit einer Likonitz-Produktion. Im zweiten Teil der Sendung geht es weiter mit einer Likonitz-Produktion Strings for Holiday, A Tribute to Billie Holiday. Und bevor wir dazu kommen, eine Veranstaltungsankündigung in eigener Sache nochmal. Am 7. August gibt es ein Konzert im Dorfgemeinschaftshaus in Neuenhof. Da spiele ich mit meinem Quartett Maximilian Blumer an den Drums, Sinarin am Bass und Sophia Heider an der Violine. Es gibt natürlich wie immer Blues, Boogie-Woogie, Jazz in allen Facetten, aber auch klassische musikalische Tupfer und vor allen Dingen auch jede Menge gute Getränke zur Erfrischung oder zur Einstimmung auf die Zeit nach dem Konzert. Beginn der Veranstaltung ist um 19.30 Uhr. Es gibt noch einige Restkarten im Vorverkauf, ansonsten viel Glück. Dann an der Abendkasse. Ja, 19.30 Uhr im Dorfgemeinschaftshaus in Neuenhof am 7. August. Jetzt, wie angekündigt, zur Produktion Strings for Holiday von Likonitz. Likonitz spielt natürlich Saxophon, Mark Feldman Violine, Sinovia Cummings Violine, Jim Jay Viola. Ronald Lawrence spielt ebenfalls Viola, Eric Friedländer Violoncello, Daniel Pezzotti Violoncello, Michael Formanek spielt Kontrabass und Matt Wilson ist an den Drums zu hören. Ja, das ist nicht nur eine Reminiszenz an Billie Holiday, sondern auch eine wunderschöne Sammlung oder eine Aufnahmesession mit vielen bekannten Jazz-Standards. The Man I Love zum Beispiel und You've Changed, God Bless a Child But Beautiful. Aber das ist jetzt genug der Vorankündigung. Wir hören jetzt Likonitz.

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Das war Jazz Time von und mit Alexander Blum aus Eisenach auf Wartburg Radio 96,5, im Radio RFM in Eschwege, im Radio Enno Nordhausen und im SRB Saalfeld. Ich wünsche allen Hörerinnen und Hörern eine gute, swingend bluesige Zeit. Bis zum Wiederhören.

Das ist Crossroads im Wartburg Radio 96.5. Mein Name ist Mario Hoffmann. Ich bedanke mich fürs Einschalten. Natürlich auch bei meinen Hörern von Radio Enno und Radio SRB. Herzlich willkommen an diesem sommerlich heißen Tag. Ich hoffe, ihr habt Schatten gefunden auf der Terrasse, im Garten, wo auch immer ihr Empfang habt und Crossroads hören könnt. Habt ein kühles Getränk und die Möglichkeit, die Lautstärkeregelung auf Maximum zu drehen. Das würde ich euch heute ganz besonders empfehlen. Und wenn sich die Nachbarn beschweren, dann sollen sie es machen wie meine Nachbarn. Die hören nämlich auch gute Musik und das jeden Tag, ob sie wollen oder nicht. Es geht heute um tonnenschwere Riffs, es geht um Orgeln, es geht um Flöten, es geht um die Altvorderen und die jungen Wilden. Und ich werde euch was erzählen, und zwar nicht über Uriah Heep und über Deep Purple oder Black Sabbath, das habt ihr alles schon gehört, aber ich werde euch über die jüngere Generation ein bisschen in Kenntnis setzen. Und apropos jüngere Generation, die Band gibt es zwar auch schon eine ganze Weile, Sienna Root aus Schweden, aber die haben in jüngerer Vergangenheit, und zwar im letzten Jahr, ein Album herausgebracht, das nennt sich Made in Cuba. Und damit ist nicht das Land gemeint, sondern der Kulturbahnhof in Jena. Da haben sie das Teil an 3 Tagen analog aufgezeichnet. Also wenn ihr der Doppel-LP irgendwie habhaft werden könnt, die ist nicht nur schön, die klingt auch geil. Da gibt es jetzt für euch gleich Outlander und danach Electric Citizen. Auch eine ganz fantastische Band. Und ich höre jetzt auf zu quatschen, sonst werde ich heute mit der Musik, die ich ausgesucht habe, nicht fertig. Hier ist Sienna Root, Made in Cuba, Outlander.

gegründet zwischen 2019 und 2022. Gesundheitsbedingt eine kleine Pause. Das vierte Studioalbum gab es im Jahr 2025 und trägt den Hardrock-typischen Namen schlicht EC vor. Solltet ihr euch unbedingt mal anhören. Hab schon einige Songs in dieser Sendung gespielt. Das eben war Heart Attack von einem früheren Album. Weiter geht's jetzt mit Wukan. Die sind sehr oft bei mir zu Gast, also musikalisch zu Gast in meiner Sendung. Deswegen, dass sie aus Dresden kommen, das wisst ihr. Und dass die Flötenrock spielen, das wisst ihr auch. Ich habe jetzt einen frühen Song von ihnen, Father Storm. Und danach gibt's Deep Purple. Und nein, nicht Smoke on the Water, sondern vom Album In Rock, Hard Lovin' Man. Wir wollen ja mal so ein bisschen aus der Mainstream-Playlist raus.

Deep Purple und Hard Lovin' Man. Und bevor ich euch jetzt den nächsten Klassiker in die Gehörgänge massiere, ein Hinweis in eigener Sache: Wenn euch Crossroads alle 14 Tage im Radio nicht genügt, dann könnt ihr natürlich auch in den sozialen Medien folgen, Facebook oder Instagram. Crossroads Radio Show ist das Stichwort. Und wenn ihr das Wartburg Radio hören möchtet, dann geht das im erweiterten Stadtgebiet von Eisenach über UKW 96.5 und natürlich auch online. Und dabei fällt mir ein, ich hoffe, ihr habt die Gelegenheit genutzt und die Gemeinschaftsproduktion aller Thüringer Bürgerradios vom Folkfestival in Rudolstadt zu hören. So, das war's jetzt erstmal von mir. Jetzt geht's weiter mit Uriah Heep und Gypsy.

Das waren Ruby the Hedgehog und Killer zu einer ähnlichen Zeit wie Electric Citizen auf dem Plan erschienen. 2010, 2011 zählen also im heutigen Crossroads-Kontext zu den jungen Wilden, ursprünglich aus New Jersey, inzwischen nach Philadelphia umgesiedelt. Ihr aktuellstes Album stammt aus dem Jahr 2022, heißt Fear is a Cruel Master. Und im letzten Jahr gab's live Valley of the Snake, live on tape at Retro City. Ich denke, aber nur digital erschienen. Da müsst ihr mal auf den gängigen Plattformen nachschauen. Jetzt gibt's Pentagram und Forever My Queen und danach The Devil's Master von Kadaver. Ich denke, zu den beiden habe ich auch schon öfter was erzählt. Genießt also die Musik.

Eine Band, die ich eindeutig auch zu den jungen Wilden sortieren würde, Love Gang aus Denver. Das war Death Ride von ihrem Album Mean Streak aus dem Jahr 2023. Die Band gibt's seit 2015. Mit Sienna Root haben sie neben der instrumentalen Besetzung aus Gitarre, Gesang, Orgel, Bass und Schlagzeug außerdem noch gemeinsam, dass sie ihre Alben komplett analog aufnehmen. Und damit passen sie natürlich ganz hervorragend in die heutige Sendung. Und die ist leider schon fast wieder zu Ende. Das war die Crossroads Radio Show im Wartburg Radio 96.5. Mein Name ist Mario Hoffmann. Ich bedanke mich fürs Zuhören, auch bei den Hörern von Radio Enno und Radio SRB. Ich hoffe, ihr habt alle ein kühles Plätzchen gefunden, ein kühles Getränk dazu gefunden und konntet die Musik in der entsprechenden Lautstärke genießen. Und natürlich gibt's noch ein Stückchen Musik mit auf den Weg. Das kommt heute von High Reaper. Wir gehen also nochmal zurück nach Philadelphia. Vermilion Iron. Wir hören uns in 14 Tagen. Bis dahin, bleibt tapfer.

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Herzlich willkommen zur bunten und weltoffenen Radiosendung direkt aus dem Wartburg Radio 96,5 in Eisenach mit dem Namen Soundservice. Heute gibt es ein schönes Hausset, 2 Stunden lang, von niemand Geringerem als dem Jan Witte. Den Herrn darf man gerne kennen. Produziert mittlerweile auch selber sehr, sehr gute Hausmusik, ist ein Drum-Bass-DJ und natürlich auch ein Haus-DJ. Ich freue mich sehr, einen Set von ihm zu haben und das werden wir heute spielen. Die Sendeverantwortung für den heutigen Abend hat Jens Eisenträger aus Erfurt.

Die Sendung neigt sich dem Ende. Ich sage vielen Dank an den Jan für sein tolles Set. Natürlich auch vielen Dank an alle Menschen, die eingeschaltet haben, alle Menschen, die zuhören. Es bedeutet mir wirklich sehr viel, immer noch diese Radiosendung zu machen, auch wenn 2001 das erste Mal diese Radiosendung on air gegangen ist. Ich wünsche euch einen wunderschönen Samstag. Macht was draus. Und wie immer, liebe Grüße von mir an alle Menschen da draußen, die täglich für unsere Demokratie kämpfen. Niemals aufhören. Geht immer weiter. In diesem Sinne, wenn ihr mehr von uns hören wollt, dann schaltet vielleicht am 18. April wieder ein, wenn es von 19 bis 21 Uhr auf drei Radios, und zwar dem Radio Lotte, den Radio Enno und dem Wartburg Radio heißt, BGME und R. Diesmal wird es wieder eine Drum-Bass-Sendung geben von 19 bis 21 Uhr. Habt noch einen schönen Abend und bis zum nächsten Mal. Tschüss. Die Sendeverantwortung hat Jens Eisenträger aus R.

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Einen wunderschönen guten Abend und herzlich willkommen. Hier ist Brugg Spezial im Monat Juli und es ist wieder ein Brugg Spezial XXL, denn es gibt wieder vielseitige Themen zu besprechen. Viele Gäste heute hier bei mir in der Sendung. Zum einen die Band Orange Utan aus Dresden und Berlin, die mit ihrer Mischung aus Progressive Rock, Jazz und Krautrock für frische Impulse in der deutschen Brugg-Szene sorgen. Ich begrüße den Marc von der Band Naria, der uns Einblicke in die Entwicklung der Band und ihre bisher 3 Alben gibt. Ich telefoniere mit Bodo Kubacki zum 2. Artmusikfestival in Rostock. Und ein weiterer Höhepunkt ist der Stammgast Christian Novi von Dice. Und er stellt uns das neue Album Our Future is a Storm vor, bereits das 32. Album der Band. Ja, da gibt es viel zu erzählen. Und den Auftakt der heutigen Sendung macht aber ein brandneues Werk aus Kanada. Das elektronische Progressiv-Rock-Projekt Enigmatic Sound Machines veröffentlichte mit Divided by One sein mittlerweile 4. Studioalbum. Und wir hören daraus auch gleich mal den Opener, nämlich Divided by One. Und damit wünsche ich euch gute Unterhaltung hier bei Pro Spezial.

Ihr seid bei Brok Spezial, heute wieder eine XXL-Ausgabe. Ja, Progressivrock aus Deutschland kann ja viele Gesichter haben, wie wir wissen. Und eines der spannendsten trägt den Namen Orange Utan. Die Band aus Dresden und Berlin verbindet Progressivrock mit Elementen aus Jazz, Krautrock und experimenteller Musik. Und das Ganze mit deutschen Texten. Und dabei entstehen lange, abwechslungsreiche Kompositionen, die ebenso atmosphärisch wie überraschend sind und dem Hörer immer wieder auf neue musikalische Wege führen. Nach ihrem aktuellen Album ist die Band inzwischen auch einem größeren Publikum in der deutschen Prog-Szene ein Begriff geworden und begeistert mit einem ganz eigenen, unverwechselbaren Sound. Ich freue mich sehr, dass Orange Utan heute hier bei mir zu Gast sind und ich hoffe, ihr lasst euch auf diese musikalische Reise ein. Wir hören zunächst erst einmal Musik und zwar das Stück Zu Nah Methan.

0: Tsunametan haben wir gerade gehört. Das sind so Wortspiele, da muss ich auch immer zwei, dreimal üben. Heute hier bei Brok Spezial Extra ganz besondere Gäste aus Berlin und aus Dresden begrüße ich ganz herzlich den Sören und den Sandra von Orange Utan. Hallo ihr zwei.
1: Ja, Löchen.
2: Hallo.
0: Bevor jetzt hier die ersten Hörer fragen, ob ich jetzt im Leipziger Zoo bin oder irgendwo, erklärt mir ganz kurz, wie es zu diesem wunderschönen, außergewöhnlichen Namen kam.
2: Ja, ich versuche immer was anderes zu erzählen, aber weil es ist gar nicht so spannend. Irgendwie haben wir Namen gesucht und sind Monate gefühlt ins Land gegangen, eine Doku gesehen. Über Orang-Utans. Und irgendwie war dann das Wortspiel cool. Und dann habe ich das in unsere Supergruppe gepostet und alle fanden es so halb gut. Und ich musste gar nicht mehr viel Überzeugungsarbeit leisten. So ist zumindest meine Version der Geschichte, Sören.
1: Nee, das ist richtig. Das liegt ja auch schon eine ganze Weile zurück, ne? Wir sind 2011 zusammengekommen und hatten da noch gar keine Ahnung, wie weit das tragen wird. Die Folgenschwere dieser Zusage konnte keiner absehen. Aber dazu vielleicht eine Anekdote. Ich war gerade am Sonntag meiner knapp 5-Jährigen im Dresdner Zoo und habe dort, ich glaube, das erste Mal überhaupt einen Orang-Utan gesehen. Das sind richtige Viecher. Die sehen richtig aus wie Hippies. Lange rote Haare hangeln sich dort durch den Käfig.

0: wie hat das damals angefangen oder wie habt ihr begonnen, solche Musik zu machen, die ihr jetzt macht und vor allem mit deutschen Texten? Das macht ja die Sache besonders interessant.
1: Ja, wir sind zusammengekommen mit den Hörgewohnheiten oder Sozialisationen, die wir jeder so für uns hatten, ne? Und das waren viele verschiedene Spielarten des Rock. Also ein paar von uns haben die Väter, die 70er Progressive Rock Bands angehört haben oder einen mal mitgeschleppt haben zu einem U2-Konzert. Sandro, du hast eine Vergangenheit im Post-Hardcore, der in den 90ern und frühen 2000ern viel Furore gemacht hat. Wir haben auch alle unsere Queens of the Stone Age angehört, also Stoner Rock, aber auch abseits vom Rock hatte ich viel Jazz angehört oder Funk, also auch wirklich unterschiedliche Stile. Ja, all das haben wir irgendwie zusammengeworfen und das, was jetzt da rausgekommen ist, ist jetzt nicht auf Krampf ein Resultat, was wir minutiös angepeilt hatten, sondern was das organische Ergebnis von dem ist, was ein jeder von uns eingebracht hatte.
2: Ja, also das ist super zusammengefasst, weil wir alle auch sehr unterschiedliche musikalische Leidenschaften haben. Burkhard hat mir letztens, also Burkhard, unser Gitarrist, hat mir letztens noch erzählt, dass er eigentlich gar nicht auf so crashige Musik steht. Und da ging es um die Band Carnivool, die habe ich besucht in Berlin und fand das sehr beeindruckend, was sie da machen. Und da meinte er so, ja, es ist ulkig, dass Burkhard hat es gesagt, ne, es ist ulkig, dass er gar nicht auf so richtigen Rock und so harte Rock-Riffs und so steht und die Band aber cool findet. Ja, und wahrscheinlich ist es das irgendwie.
0: Ja, wie ist es jetzt für euch, dass man euch jetzt in der Prog-Ecke wiederfindet? Das habt ihr wahrscheinlich nicht geahnt, oder?
1: Also,
2: Wahrscheinlich schon.
1: ja, jahrelang darauf hingearbeitet. Also tatsächlich, ne, ich bin einer derer mit einem Vater, der Pink Floyd und Yes und Genesis und sowas alles angehört hat, Led Zeppelin und wie sie alle heißen, King Crimson. Und selbst habe ich auch an einigen der Einschlägenalben Gefallen gefunden. Und als ich 16 war, hatten wir das Wohnzimmer des Progressive Rock entdeckt, unweit von meiner Heimat, nämlich der Berg Reichenbach im Vogtland. Und dort hatte ich seit 2003 einige, ja, wirklich fantastische Bands hautnah erlebt, ne? Weil es eben eine kleine vogtländische Kneipe ist am Ende. Damit habe ich zumindest auch einige Bands, die dem Progressive Rock zugeordnet sind, immer wieder gesehen oder wahrgenommen. Und ja, darüber dann auch die Musikmagazine oder die Festivalformate dieser ja dennoch überschaubaren Szene kennengelernt. Freue mich, dass unser neues Album vor allem, ne, jetzt so Anklang findet, Radio oder Rezension in Print und Webscenes von dieser Szene. Möchte aber auch betonen, dass wir damit genauso in einer Rockhard vertreten sind oder in einem Ox-Fanzine, was ja ein Punkblatt ist und damit traditionell betrachtet eigentlich dem Progressive Rock gegenübersteht. Und das, glaube ich, auch das Spannende, dass verschiedene Kreise irgendwie ihren Zugang finden zu unserer Musik und dem was abgewinnen können.
0: Ich freue mich jetzt schon drauf, wenn die Hörer gar keine richtige Schublade finden, weil schon alle voll sind. Das macht die Sache natürlich auch interessant. Wir hören mal schnell in euer erstes Album rein. Das war euer Debüt, 214, Jetzt Macht hieß das. Und da haben wir uns welchen Titel ausgesucht, Sören?
1: Bahla, genau. Bahla
0: Ah.
1: ist der Name von einem Bergdorf im Oman. Ich hatte einmal die Freude, dahin eine Reise zu machen. Und die Geschichte, dass es dort in der Altstadt Genies gibt, die ihr Unwesen treiben, also Flaschengeister. Ne, Sandro, fandest du so bekömmlich, dass du die gleich mal in Text gegossen hast? Und daraus wurde unser erster Longtrack mit 11 Minuten. Und hat ein bisschen Rahmen vorgegeben für das, was wir so noch tun wollten.

0: Ja, heute Bock-Spezial extra mit Orange Utan, einer hochinteressanten Band, wie ihr gerade schon gehört habt. Wie gesagt, es war ein Song aus eurem Debütalbum, Jetzt macht, schon eine ganze Weile her. Welche Bedeutung hat das heute noch für euch, das Album?
1: Ich finde es richtig gut. Ich finde es wirklich immer noch richtig gut. Ich mag dieses Rohe. Also, wir haben es irgendwie auch im Proberaum aufgenommen. Und Christian, unser Schlagzeuger, hat da ein bisschen die Aufnahmeleitung gemacht. Und es ist trotzdem, naja, keine Ahnung, bodenständig, noch eher so ein bisschen roh. Die Songs sind zwar sehr strukturiert und auch immer noch sehr auf einer, ja, AB-AB-Struktur reiten die so ein bisschen rum. Und trotzdem ist es irgendwie so ein bisschen Ausdruck, also für mich persönlich, ne, Ausdruck der Jahre, die wir da zusammen verbracht haben schon. Ja, jung, roh, bisschen wild vielleicht, die Texte auch irgendwie aus allen möglichen Teilen meines Gehirns zusammengeklaubt. Ja, so halt. Doch,
2: Ich
1: ich
2: würde auch
1: finde es gut.
2: sagen, das war ein guter Start und mich beeindruckt, wie viel Zeit wir offenbar damals hatten, um in, na, das war 2014, in 3 Jahren das Material selbst zusammenzuschreiben, zu produzieren. Und ja, mich spricht auch nach wie vor die Unbändigkeit an, die auf dem ersten Album mitschwingt, ne? Ich denke, unser neues Album hat dann einen anderen Grundton, andere Grundstimmung. Und deswegen gehe ich da auch immer gerne hin zurück.
0: Ja, ihr habt das jetzt gerade schon mal kurz erwähnt. Ihr habt euch auch Zeit gelassen, ne? Reden wir gleich mal drüber von einem zum anderen Album. Wie kam es denn zu der Entscheidung, die ich durchaus begrüße, in Deutsch die ganze Sache zu machen? Kann man sich einfach in der Muttersprache besser ausdrücken oder was war eure Intention?
1: Na, das war auch relativ schnell in den ersten paar Probetagen oder Stunden klar, dass wir darüber reden müssen, weil ich persönlich komme von so Bands, die halt, wo halt auch ein bisschen das Credo war, auf Englisch zu texten und dann auch zu singen. Und habe immer schon mal Ausflüge gemacht in die deutsche Sprache und auf Deutsch zu singen. Und ich fand das irgendwie ein bisschen spannender einfach, weil es das so nicht so richtig gibt, außer halt im Punkrock oder im Hip-Hop. Ich habe damals auch viel Hip-Hop gehört, deutschen Hip-Hop. Weiß nicht, das ist schon ein Punkt, sich auf Deutsch in seiner eigenen Muttersprache auszudrücken, macht mir persönlich viel mehr Spaß, vor allem auch beim Texten.
0: Ja, eure Texte, die sind ja nun auch so ein bisschen, wie soll ich sagen, außergewöhnlich. Ihr seid hier offensichtlich auch Freunde der Wortspiele, wie man schon bei den einzelnen Titeln merkt. Was wollt ihr denn den Leuten so mitteilen? Also sie spielen ja auch gerade beim neuen Album so ein bisschen, meiner Meinung nach, die Gesellschaft wieder. Da geht es um Konsum, um Kapital, was ja religiös verehrt wird. Solche Dinge nehmt ihr ja in eure Texte auf und kann man davon ausgehen, ja, muss man ja sogar, dass ihr da draußen das, was da draußen passiert, sehr gut beobachtet und so ein bisschen auch sarkastisch auch für euch umsetzt.
1: Sarkastisch weiß ich nicht. Also so ganz grundsätzlich sag ich, oder ja, doch sag ich immer, mit den Texten soll jeder so ein bisschen machen, was er will. Ich habe versucht, die so zu stricken, dass sich da viele Leute auch wiederfinden, weil ich auch gehofft habe, dass das Leute auch hören werden. Das ist für mich, also wir stecken alle in der Welt drin. Und ich bin jetzt keiner, der sehr seine eigenen Gefühle so gut in Texte kleiden kann und versuche mich eher so in andere Sphären, andere Menschen, andere Ideen reinzuversetzen und das so ein bisschen auf Papier zu bringen, weil ich es auch ein bisschen spannender finde. Und das versuche ich ein bisschen kryptisch zu machen, damit man auch ein bisschen was zum Überlegen hat und weil ich es nicht anders kann.
0: Also gehen wir davon aus, dass du, Sandro, der Mann bist, der hauptsächlich für die Texte verantwortlich zeichnet.
1: Ja. Ich habe da sehr viel Unterstützung von Burkhard, Sören und Christian, die mir immer noch mal einen Hinweis geben oder auch einen Anstoß, um überhaupt für ein Lied einen Text zu finden oder eine Idee erstmal für einen Text zu finden. Aber grundsätzlich setze ich mich dann hin und schreibe die Scheiße nieder.
0: Sehr schön. Ja, Sören, was mir gerade einfällt, wir sollten mal noch die anderen Musiker eurer Band mit erwähnen, unbedingt, die heute nicht hier sein können.
2: Zum Teil fielen die Namen schon, ne? Christian Kupsch am Schlagzeug und Burkhard Naumann für die Gitarre. Und teilweise hört man auch eine Saz auf dem zweiten Album, glaube ich, auf dem neuen Album. Also so eine türkische Gitarre, sagen wir so, eine laute.
0: 2018 kam dann euer zweites Album. Katastrophil, das ist ja auch schon wieder so ein wunderschönes Wortspiel. Habt ihr da eure musikalische Handschrift weiter geschärft im Vergleich zum ersten Album?
2: Ich bin ja der Bassist in der Band und für das Album hatte ich mir damals auch einen Rickenbacker Bass zugelegt. Also ja, eine Bassgitarre, die aus Rockmusik zum Beispiel bei Chris Squire von Yes bekannt wurde. Aber viele Leute haben Rickenbacker gespielt und das Besondere ist, dass ein Rickenbacker mit einem Plektrum einen sehr prägnanten, präsenten Basston liefert und das ohne jetzt zu sehr auf den Bass einzugehen als Bassist, ne? Aber das hat schon dazu beigetragen, dass wir neue Soundelemente aufgenommen haben und die fortan auch prägend geworden sind für den Sound der Band. Und vom Songwriting her würde ich sagen, war es eine Übergangsphase, jetzt rückblickend betrachtet, ne? Sandro hat vorhin erwähnt, dass die Arrangements im ersten Album häufiger noch ja, den üblichen Muster entsprochen hatten. Ich denke aber, das, was wir vorhin gehört haben, gerade Bachla war direkt schon mal die erste Ausnahme. Na, finden sich auch andere Ausnahmen. Aber auf dem Album Katastrophil haben wir weiter daran gearbeitet. Es gab so als gemeinsame Überschrift das Konzept von der Zirkuswelt, in der sich verschiedene dramatische Schicksale abspielen. Auf dem Album hört man Stoner Riffs, genauso wie ein instrumentales Zwischenstück mit Kontrabass und Sass und auch andere, ja, verrücktere Songs mit ausgedehnten Intros, Outros und allerlerlei Firlefanz zwischendrin. Also das war ein neuer, kerniger Sound und eigentlich eine Fortsetzung, dass wir ja einen Erkundungsgeist in Sachen Arrangements haben walten lassen. Das war für uns katastrophal. War auch noch eine Eigenproduktion, auch wenn wir dann das Material zum Mischen nach draußen gegeben hatten. Das war auch beim ersten Album so. Aber ja, da haben wir viel gelernt. Spielen auch immer noch gern live ein paar Stücke davon.
0: Einer davon ist wahrscheinlich der, den wir jetzt hören, aus dem zweiten Album, nämlich Epilog. Hier sind orange Utan.

0: Ja, das war Epilog vom zweiten Album Katastrophil von Orange Utan. Und jetzt ist ja das neue Album draußen. Future 3 heißt es. Jetzt muss ich das mal an der Stelle fragen, ihr zwei, warum hat es denn immer so lang gedauert zwischen den einzelnen Alben? Das sind ja doch brachiale Zeiten immer dazwischen, oder? Familie und Co., so die üblichen Verdächtigen, oder woran lag es bei euch?
1: Ja, also ja, tatsächlich. Familie, dann Schicksalsschläge vielleicht auch und was war noch? Corona war irgendwie noch und das hat uns auch ein bisschen zurückgeworfen, ja, weil wobei wir da auch gelernt haben über die Distanz. Also ich wohne in Berlin, die anderen wohnen noch in Dresden, die kommen ja auch bald nach Berlin, habe ich gehört. Nee, das war Quatsch gerade. Und da haben wir echt gut gelernt, über die Distanz zu arbeiten. Und das hat erfreulich gut funktioniert, auch wenn es jetzt ein bisschen länger gedauert hat.
0: Ja, mittlerweile sind ja doch schon einige auf euer neues Album aufmerksam geworden. Und trotz der ganzen, ja, Gesellschaftskritik, die ihr da so bringt, hört man auch viel Hoffnung raus. Oder auch immer die Frage nach Veränderungen. Wie ist das für euch, Future 3? Ist es eher eine Warnung, ein Spiegel der Gesellschaft oder vielleicht sogar ein Aufruf? Oder wie seht ihr das inhaltlich, das neue Album?
1: Frage. Darüber müssen wir uns oder haben wir uns bis jetzt noch keine großartigen Gedanken machen müssen, weil wir so viel Relevanz nicht haben oder hatten. Ich habe vorhin noch mal drüber nachgedacht und dachte so, ja, doch, es ist eher so alles eigentlich. Also, ich habe vorhin schon gesagt, wir leben ja alle irgendwie in der Zeit und in der Welt und ich mache mir Gedanken, wir machen uns alle irgendwie Gedanken. Das führt dazu, dass ich mich auch künstlerisch damit auseinandersetzen will. Das wiederum führt dazu, dass ich ja die Plattform mit Orange Utan habe oder wir die Plattform haben und die Jungs mir auch die Freiheit geben, ne, so würde ich jetzt behaupten wollen, so Themen auch anzusprechen und mir das auch wichtig ist. Und wie vorhin schon gesagt, naja, irgendwie kann sich jeder so ein bisschen was raussuchen aus den Texten, aber grundsätzlich finde ich den Drang nach Veränderung oder vielleicht auch den Drang nach Rückschritt irgendwie schöner als die große Marktwirtschaftskeule mitzunehmen und das gut zu finden. Und ehrlich gesagt, ich finde es nicht so gut.
0: Habt ihr zum ersten Mal auch auf Synthesizer in eurem Sound gesetzt? Wie kam es denn zu dieser Entscheidung? Und vor allem, haben diese neuen Klangfarben für euch mit euch gemacht? Was hat es für euch eröffnet?
2: Ich glaube, Ausgangspunkt war meine Neugierde. Also ich bediente den Synthesizer, einfach zu lernen, wie so ein Synthesizer funktioniert, ja, was man mit den Kisten machen kann. Ich denke, dass ich vorher schon im Bassspiel relativ viel, ja, Harmonik und Melodie berücksichtigt habe, wollte noch weitergehen und auch mit Arpeggios oder Noise oder auch Lead Sounds Material auf dem Synthesizer beisteuern. Und darüber haben wir nochmal andere Ebenen in unseren Sound einbeben können. Ja, die Emotionalität hoffentlich auch gesteigert, die wir mit den Songs transportieren. Und ich bin persönlich sehr glücklich, dass, also ähnlich wie Sandro gesagt hat, dass er Freiraum für Texte und Themen erhält, war ich sehr glücklich damit, dass ja ich den Freiraum erhalten habe, plötzlich mal solche Kisten mit zur Probe zu schleppen und damit allen Ernstes loszumetern. Oder dann in dem Umlaufverfahren, was Sandro beschrieben hat, während nach der Pandemie einfach mal noch was draufhauen auf eine Proberaumaufnahme und merken, Mensch, das passt ja sogar. Und ja, letztlich haben wir jetzt bei, ich glaube, der Hälfte der Songs etwa vom neuen Album Synthesizer mit drin. Und ich bin sehr zufrieden, wie das gelungen ist.
0: Ja, ihr scheint euch da ja immer gut einig zu sein. Also
2: Naja, was wirklich diese Band auszeichnet, und das war uns lang gar nicht so bewusst, aber im Vergleich, wenn man andere Bands kennenlernt und so weiter, ist schon, wie wir miteinander umgehen und wie gleichberechtigt wir uns einbringen in das Schreiben, aber auch ja, viele anderen Dinge, die zu so einem Bandalltag dazugehören. Und es hat wirklich immer jeder eine Meinung zu allem. Ja, das kann auch schmerzen oder kann manchmal auch Prozess verlangsamen und wieder zu einer weiteren Iterationsschleife führen. Aber das Ergebnis hat immer davon, daran gewonnen, ist daran reifer geworden. Also, ne, Sandro hat auch immer eine Vorstellung gehabt, wie das Schlagzeug klingen soll. Wir sind nicht die Band, wo einer den fertigen Song mitbringt und sich die anderen nur noch ranhängen, sondern wir haben wirklich viel gemeinsam erarbeitet im Proberaum. Oder aber auch, also es gab auch asynchrone Ideen, die vorbereitet wurden, in dem Programm mitgebracht wurden und die dann nach zwei, drei Iterationen stark verändert waren. Aber alle vier haben sich wiedergefunden in dem Song.
0: Ja, und wir hören jetzt mal rein in das aktuelle Album. Einen Song haben wir ja heute schon gehört, aber dabei soll es natürlich nicht bleiben. Wir hören jetzt mal das Stück Triebsal.

0: Triebsal und da sind wir wieder zurück hier bei Brok Spezial. Meine Gäste heute Sören und Sandro von Orange Utan. Einer ist in Dresden, einer ist Berlin. Ja, ich bin immer wieder verblüfft, wie das hier technisch alles so möglich ist. Ja, apropos technisch, wir sind ja bei eurem neuen Album Future 3. Wird es dazu auch eine Live-Umsetzung geben? Das Thema Live-Musik ist ja immer so ein bisschen umstritten, ist im Moment auch ein bisschen schwierig, aber habt ihr schon Release-Party gemacht? Ja, gell? Und habt schon mal das Album umgesetzt live?
1: Ja, also das Komplette noch nicht und das wird wahrscheinlich auch nicht werden, denke ich. Also Bock haben noch die alten Songs zu spielen und die auch, glaube ich, ganz gut ankommen. Aber ich weiß gar nicht, im Ende Oktober, November irgendwas, dann wird das schon noch mal ein bisschen genauer geschärft werden, was wir da mit dem neuen Album machen. Und das ist tatsächlich ein bisschen anders, so von der Grundstimmung. Die Songs sind halt andere, klar. Aber Sören hat halt krass aufgerüstet mit Synthesizern und da wirst du es erstmal finden, so auf der Bühne auch. Wir sind Leute, die sich gerne ein bisschen miteinander beschäftigen, auch physisch auf der Bühne. Da ist natürlich so eine, ich sag mal, Sören, entschuldige, ich sag aber trotzdem so eine Synthi-Burg immer hinderlich, wenn ich gerne mal Sören am Ohr krabbeln will.
2: Hast du aber trotzdem schon geschafft, trotz der baulichen Trennung. Nee, und da ist auch noch nicht die letzte Iteration gemacht. Aber wir haben tatsächlich schon Release-Konzerte gespielt. Das war Ende März. Das waren 3 Konzerte in Berlin, Jena und Dresden. Aber werden nochmal fortsetzen. Das ist genau das, was Sandro sagt. Irgendwo in Richtung Herbst dieses Jahres und dann auch kommendes Jahr.
0: Wie reagieren denn die Leute auf eure Musik?
1: Also live immer gut.
2: Wir haben aufmerksame Publikums, ne? Die lassen sich darauf ein, auch wenn wir sie sichtbar herausfordern, das kann man schon sagen. Ne? Also, denn wir haben ja auch die absoluten Kopfnicker im Set. Also wir haben auch die schweren Riffs, die meinetwegen aus dem Stoner kommen, auf die Leute aufspringen, nur um dann im nächsten Drittel, was weiß ich, bei einem 23/8 rauszufliegen mit dem Kopfnicken.
0: Ich habe mich ja reingehört in eure Musik. Ist nicht immer ganz einfach, aber, sage ich immer in jeder Sendung, muss ich jetzt wieder sagen, unter Kopfhörern sollte man das unbedingt tun und auch die Texte so ein bisschen verinnerlichen. Was empfehlt ihr denn den Hörern? Wie sollten sie mit eurer Musik zunächst erstmal umgehen? Also man muss erstmal völlig vorteilsfrei rangehen, der Sache lauschen. Was möchtet ihr denn, dass die Leute letztendlich mitnehmen, wenn sie eure Tonträger hören?
2: Also was wir uns wünschen, ist, dass ihnen gefällt, was sie da hören und sie es auch weiterempfehlen und dem was abgewinnen und aber auch gestärkt aus der Erfahrung hervorgehen. Ja, das ist eine hoffentlich spannende, hoffentlich spannenden Beitrag aus der hiesigen Rockmusiklandschaft gibt, ja. Naja, und dass sie ermutigt sind, ihre Hörgewohnheiten weiterhin fern von Genreschubladen zu üben. Denn wenn sie uns gefunden haben, dann haben sie das offenbar schon bislang ganz gut gemacht. aber tatsächlich diese Schubladen, denke ich, nehmen wir immer mal wahr und wir haben sie auch oft genug schmerzhaft wahrgenommen, denn fasst man da nicht rein, fasst man hier nicht rein. Eigentlich ist es schade, so in Genres zu denken, denn das engt ja nur ein. Und deswegen mit einer Portion Mut und Bestätigung rauszugehen und wow, da gibt es ja kreative Dinge. Das wäre so das Höchste, was wir uns wünschen können, wie unsere Musik aufgenommen wird.
0: Ja, ich möchte an der Stelle auf den Podcast von Marek hinweisen, auf den Stonebrook Podcast. 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Da geht ihr auf das Thema mal ein, was eigentlich Progressive wirklich bedeutet. Der Marek hat das auch so schön gesagt, also hört euch das unbedingt mal an, so in Erweiterung oder in Ergänzung auch unseres Gespräches. Ja, zu guter Letzt, ihr beiden, ich will jetzt den Tonträger kaufen. Wo kann ich ihn haben und welche Formate vor allem kann ich haben?
1: Ja, also live kann man den kaufen. Also falls jetzt Veranstalter zuhören. Und Sören hat ja gerade schon von Mut gesprochen. Einfach mal mutig einladen, unsere kleine Zauberband. Und dann gucken, was da los ist. Und da kann man den kaufen und man kann jetzt schon ein paar Songs über die üblichen medialen Plattformen hören. Ja, vielleicht gebe ich da mal lieber an Sören ab. Er ist da sehr viel eloquenter als ich.
2: Auf den Streaming-Diensten, die ja, naja, auch ein Stück zweifelhaft sind, wie wir alle wissen, haben wir zunächst erstmal nur drei Songs veröffentlicht, um ein bisschen den Effekt zurückzuhalten. Anfang September werden wir dort wahrscheinlich dann das komplette Album haben. Man kann es aber auch schon streamen über Bandcamp, denn das ist so die Plattform, mit der viele Bands sich, glaube ich, am besten beheimatet fühlen. Dort haben wir auch den Merchandise laufen, da könnt ihr Futur 3 als CD ordern. Genauso gibt es ein, wir nennen das Artbook, also eine Broschüre 21 mal 21 Zentimeter, wo wir die Texte abgedruckt haben, weil sie eben einen besonderen Wert haben. Das alles mit Illustrationen von unserem Designer, der auch das Cover Artwork gemacht hat. Also das kann man beides bestellen über unseren Bandcamp-Auftritt. Aber ja, uns live einladen ist noch die bessere Idee, denn dann haben wir auch noch Aufkleber oder großformatige Plakate dabei. Und unsere Website als zentraler Anlaufpunkt ist orangeutan.de, also wie der Orang-Utan noch mit dem E dazwischen.
0: Ja, und was würdet ihr euch zu guter Letzt noch so für die Zukunft wünschen? Oder besser gesagt, ich sage immer die letzten Worte an den Hörer. Was würdet ihr dem Hörer gerne noch mitgeben?
1: Hör, bleib offen, Hörer. Du Hörer, bleib offen. Du Hörerinnen, hoch. Ja, hör dir unseren Quatsch mal an.
0: Ja.
1: Wenn du jetzt schon bei Wartburg Radio das hörst, hallo. Genau, geh mal irgendwie auf die Website.
2: Orangeutan.de.
0: Man kann euch ja jetzt auch in einigen schon in einigen Reviews lesen. Also schaut da mal genauer hin. Da gibt es schon einiges. Und ich denke, mit dem dritten Album habt ihr schon ordentlich auf euch aufmerksam gemacht. Wir werden das verfolgen und ich bin gespannt tatsächlich, wie es weitergeht. Also ich drücke euch ganz sehr die Daumen und denke, dass wir uns spätestens beim vierten Album wiederhören.
1: Danke, Ingolf.
0: Nur ich
1: Danke.
0: hoffe, dass ich da nicht schon 70 bin.
2: Wir nehmen die Herausforderung an.
0: Ja, vielen Dank an euch, Sören und Sandro von Orange-Utan. Danke, dass ihr euch die Zeit genommen
1: Danke.
0: habt hier für Brok Spezial.
1: Gerne,
2: Vielen
1: gerne.
2: Dank für deine Arbeit. Ciao, ciao.
0: Und da gibt es natürlich noch einen Titel aus dem Album Futur 3 und das heißt Apostal, Orange-Utan.

Musik von Orange Utan. Mich würde mal interessieren, was ihr von dieser Band haltet. Schreibt mir doch einfach mal an progspezial@gmx.de. Auch die nächste Band geht ihren ganz eigenen musikalischen Weg. Und das ist die Band Naria. Die Formation steht für melodischen Progressivrock, für alternative Sounds mit viel Atmosphäre, eingängigen Melodien und einer gehörigen Portion musikalischer Leidenschaft. Mit ihren bislang drei Alben, die im unmittelbaren Zusammenhang stehen, wie wir gleich erfahren werden, hat sich die Band eine treue Fangemeinde erspielt und zeigt, wie abwechslungsreich und lebendig auch die deutsche Prog-Szene ist. Ich freue mich gleich, dass ich den Marc von Naria hier bei Prog Spezial begrüßen darf. Aber auch hier lasst uns erstmal Musik hören. Small Stones with Eyes, Naria.

0: Ist halt bei Brok Spezial heute wieder eine spezial lange Sendung mit fantastischen Künstlern. Und einen weiteren habe ich jetzt hier am Telefon, nämlich den Marc von Naria. Grüß dich, Marc.
1: Hallo, vielen Dank, dass du mich eingeladen hast. Ich freue mich wirklich schon sehr darauf und bin gespannt, was du für Fragen für mich hast heute.
0: Bin ich auch gespannt. erste Frage: Wie werdet ihr eigentlich jetzt richtig ausgesprochen? Naria, Naria, gibt es ja nur verschiedene Möglichkeiten.
1: Ja, da habe ich mir ein Ei gelegt. Die Frage kommt öfter. Ich persönlich sehe es als für mich ist es ein Mädchenname und ich selber spreche es als Naria aus, also mit Betonung auf die zweite Silbe. Aber darf jeder, wie er will, und tatsächlich. Also, da lege ich jetzt keinen Wert drauf.
0: Ja, wir haben jetzt gerade schon mal ein Stück gehört, Small Stand with Eyes von deinem oder eurem ersten Album. Es ist ja so, dass viele Bands Songs schreiben. Bei euch dagegen scheint von Anfang an ein Masterplan dahinter gesteckt zu haben. Wie entstand denn die Idee zu diesem außergewöhnlichen Konzept, über was wir gleich noch reden werden? Und vor allem gleich in dem Zusammenhang, wer oder was ist Naria?
1: Ja, das sind, also fangen wir an mit wer oder was ist Naria. Zunächst mal war ganz am Anfang die Suche nach einem Bandnamen, nicht nur eine Suche nach einem Bandnamen, sondern auch der Versuch, was könnte in einem großen Erzählbogen, wo könnte da die Erzählperspektive sein? Und das beantworte ich vielleicht später, denn dazu muss man vielleicht wissen, dass das gesamte angefangen hat, da war ich vielleicht so 6, 7 Jahre alt, mit seltsamen wiederkehrenden Kindheitsträumen, die mich über eine längere Zeit beschäftigt.

0: Zeit ehrlich gesagt auch vergessen habe, denn irgendwann waren die Traumepisoden auch vorbei. Das war so eine frühe Kindheitsepisode, sage ich mal. Und dann habe ich da drin angefangen rumzublättern und ja, das hat mich vollgepackt. Also ich habe natürlich sofort wieder die Erinnerungsflash gehabt. Das war faszinierend für mich, das zu lesen. Und ich glaube, ich erkläre es immer so, für mich war das so spannend, weil ich war da mit meinen 18 Jahren quasi an der Schwelle zum Erwachsenwerden. Man zieht aus, fängt Studium an und hat ein kleines Büchlein in der Hand, das man geschrieben hat als Teenager oder in jungen Teenagerjahren. Und beschrieben hat man Träume aus der frühen Kindheit. Also das war so richtig, ich weiß nicht, ob man sich so vorstellen kann, das hat sich bestimmt völlig schräg angefühlt, so zwischen den Umzugskartons, wie so ein Blick zurück in die eigene bisherige Leben, in die Kindheit zurück. Ja, wie so mit dem Teleskop einmal zurückgezoomt, ganz seltsam. Und das hat mich so gepackt, die Idee, dass ich eigentlich in dem Moment schon wusste, oh super, da muss ich irgendwas mitmachen. Und nichts lag dann natürlich näher, als das musikalisch zu bearbeiten und auszudrücken, weil ja auch das Musikstudium vor der Tür stand. Und so war quasi der Beginn. Und zurück zur Frage zu Naria. Der Name ist für mich eigentlich quasi so eine erzählerische Konstruktion, damit ich diese Träume überhaupt erzählen kann. Weil ich möchte es ja nicht von mir erzählen, sondern es ist eine Beobachterrolle. Ne? Ich sehe meine Träume ja nicht als, das ist ein Teil von mir, aber das bin ja nicht ich, sondern das sind seltsame Fetzen, die manchmal absurd waren, manchmal lustig, manchmal verwirrend, da war ja alles dabei. Und deshalb habe ich quasi auch nach einem Mittel gesucht, wie ich dem begegnen kann. Und da hat mir, schien mir das einfach ein guter Zug, sage ich mal, so eine Mädchenfigur zu nehmen, durch deren Auge mehr oder weniger man das dann beleuchten kann. Genau.
1: Das ist natürlich schon wieder ein interessantes Thema, wie man schon als Kind überhaupt auf die Idee kommt, seine Träume aufzuschreiben. Das finde ich schon sensationell. Und dann über die Jahre das aufzuheben und wiederzufinden, neigt man dann dazu, wenn man dann erwachsen ist, das als Erwachsener zu überarbeiten? Oder hast du dich voll auf das Kindliche eingelassen, was du damals aufgeschrieben hast?
0: Sehr gute Frage. Muss ich kurz überlegen. Also bearbeitet habe ich es nicht. Die Texte sind tatsächlich, also die eins zu eins so wiedergegeben werden, habe ich nicht bearbeitet. Die sind genauso aus dem Buch. Was allerdings natürlich passiert ist, sind Texte, die zusätzlich entstanden sind, die Schwellen bilden, um vom einen Traumbild ins nächste zu kommen. Die Überführung, die sind natürlich später noch zusätzlich entstanden, aber die Ursprungstexte sind alle mehr oder weniger eins zu eins gleich. Da habe ich nichts dran verändert. Auch die Skizzen, das einige Stücke sind ja nur die Beschreibung der Skizzen, weil ich gerade sage, Schwellen. Also zurückgehen die Schwellen dann auch wieder um auf irgendwelche Bilder. Ne? Ich habe da mit Bleistift teilweise irgendwas rein skizziert, weil es dann halt nur kurze Bilder waren und später quasi das bearbeitet. Der eigentliche Akt war ja später die musikalische Umsetzung, wie ich das dann auch in die Form von Musik übertrage. Das war dann natürlich der nächste Schritt. Aber die Texte als solches sind tatsächlich genauso eins zu eins aus diesem Buch übernommen.
1: Ja, lass uns mal nochmal musikalisch reinhören ins erste Album, bevor wir da weiter drüber reden. Moody Appetite heißt das Stück, was wir jetzt hören. Und dann bin ich gleich wieder zurück.

0: Und schon sind wir wieder zurück hier bei Brok Spezial heute mit dem Marc von Naria. Interessant, über was wir hier so reden. Also wir haben schon erfahren, Marc hat seine Kindheitsträume aufgeschrieben. Und jetzt stellt sich natürlich die Frage, wie kam es dazu, dass du das in die Elemente aufgeteilt hast? Also derzeit sind wir ja bei Erde, Luft, im aktuellen Album geht es um Wasser. Eins fehlt dann noch, da reden wir noch drüber. Wie kam es dann, diese Geschichten mit den Elementen zu verbinden?
1: Als ich den ersten Kontakt mit diesem Notizbuch hatte und da durchgeblättert bin, war ich, wie gesagt, erstmal hat es mich vollgepackt. Und um ehrlich zu sein, das mag jetzt klingen, als wäre es total konstruiert, aber ich weiß nicht, in dem Moment, wo ich das angeschaut habe, sind die Sachen quasi schon einem vor die Füße gefallen. Mir kam so vor, als sortieren sie die sich von selbst. Und ich muss dazu sagen, ich bin jetzt, weil man vielleicht denken könnte, irgendwie die vier Elemente, ich bin der Esoterik eher, steht dem völlig neutral gegenüber. Ich habe da überhaupt keinen besonderen Bezug dazu. Das hat für mich keine Symbolbedeutung, sondern es geht nur so darum, was quasi, was die Kategorisierung dieser Elemente ist, was man denen quasi zuspricht. Aber damit endet es im Endeffekt auch schon. Also es war eigentlich nur eine Formsuche, wie kann ich es strukturieren? Und das fiel mir im Endeffekt vor die Füße. Also ich hatte so den Eindruck, das sortiert sich von alleine.
0: Musikalisch hört man ja einige Stile. Ich höre ja in allererster Linie Alternative Rock, man hört Progressiv Rock, Post-Rock auch, sogar Einflüsse aus dem Filmbereich. Welche Bands oder Komponisten haben dich denn so diesbezüglich besonders geprägt? Und ich glaube, du möchtest dich hier auch mit Denaria in keiner Schublade sehen, ne?
1: Ja, aber gar nicht, also jetzt nicht aus irgendwie, wir sind so besonders und man darf uns jetzt in keine Schublade stecken. Also gern kann jeder machen. Ich mach's nicht, aber ich mach's nicht, weil ich mich da nicht drin sehen möchte, sondern weil ich so, ehrlich gesagt, Musik auch privat nicht verstehe. Ich höre auch Musik nicht unter diesem, unter dieser Kategorisierung. Ich glaube, der Umstand, dass mich Genres nicht so interessieren oder auch Trends nicht so interessieren, liegt mehr daran, dass ich irgendwie auf der Suche bin nach, warum was funktioniert. Vielleicht kann man es so am besten beschreiben. Also mich interessiert auf der klassischen Seite Komponisten wie Bach oder auch Debussy, Ravel. Das finde ich ganz großartig und die sind ja auch völlig unterschiedlich. Also erzählt das mal einem Klassiker und schmeißt die in die gleiche Kategorie. Das ist ja auch ein völlig anderes, wenn man den Begriff Genre benutzen möchte, andere Epoche, andere Denke. Aber das Handwerk ist das, was mich interessiert und ich finde das auch auf die Rockmusik übertragen, wenn man jetzt in eine Kategorie wie Alternative Rock nehmen würde oder Prog Rock, also man würde es sicher einschränken und das tut man ja auch. Und irgendwie, wenn ich es jetzt mal völlig überspitzt formulieren mag, ist ja auch die Frage, wie definiert man den Progressive Rock? Denn ich glaube, Vertreter des Progressive Rock sind ja auch auf der Suche nach neuen Formen oder neuen Möglichkeiten. Aber am Ende ist ja das trotzdem ein Genre. Da ist jetzt so ein bisschen mein Verständnis, warum soll ich mich denn überhaupt in die Fesseln begeben? Also ich nutze das Genre des Progressive Rock, wenn man so will, auch die Werkzeuge. Aber halt nur, wenn sie dienlich sind. Und andersrum könnte ich jetzt überspitzt formulieren, wenn ein einfaches Popsong-Schemata der Message dient, warum soll ich mich der nicht bedienen? Also es steckt in der Form ja nichts Böses drin oder was Verächtliches, sondern immer nur eine Funktion. Und so betrachte ich das eigentlich eher. Und auch im Rockbereich, finde ich, gibt es ja da großartige Beispiele. Also ich sage jetzt mal, eine Band, die für mich zum Beispiel sowas ist, was man immer wieder nennen muss, ist der Mars Volta, die das großartig hinkriegen, eine Bedeutung zu erzeugen durch da zerfallen Strukturen, man hat penetrantes Gefühl, da spielt einer ein Schlagzeug-Solo durchs ganze Lied und der nächste spielt ein Gitarren-Solo durchs nächste Lied. Und irgendwie in den einzelnen Teilen mag das irgendwie ziemlich wirr klingen, aber es funktioniert im Gesamten und so Sachen finde ich dann eher spannend und dann ist mir das Genre egal. Also ich denke mal, auch da wird man Probleme haben, das Genre korrekt zuzuweisen. Also von daher, ich bin eher so ein bisschen interessiert an Gesamtzusammenhängen, nicht so sehr am Genrebegriff. Deshalb beanspruche ich da erst gar keinen Begriff für. Also das dürfen dann andere machen. Ja.
0: Ja, genau. Deine Kollegen von Orange Utan haben das vorhin hier in der Sendung auch schon erläutert, dieses Thema. Und ich glaube, ja, man muss sich wirklich von diesen Schubladendenken auch lösen, weil Progressive ist ja auch immer wieder was Neues, was Interessantes. Deswegen steckt ja auch da der Name drin. Der Hörer kann einfach nur noch für sich entscheiden, gefällt mir oder gefällt mir nicht. Oder ich höre da noch mal rein. Ich finde ja die Platten besonders spannend, die man mehrmals hören muss, um einiges zu entdecken. Da gehört ja eure Musik auch dazu. Jetzt mal, bevor wir wieder einen Song spielen, Naria, bist du das allein? Du bist, denke ich mal, der konstruktive Kopf und auch der Komponist, aber ich glaube, du hast auch den einen oder anderen Kollegen um dich herum, oder?
1: Ja, also wir verstehen uns schon als Band. Der Umstand, dass ich jetzt viel in Erscheinung trete und unser PR-Agent bin, liegt natürlich vor allem an dem Umstand, dass Konzeptalben und jetzt im Endeffekt der ganze Zyklus in diesem großen Umfang nicht im Bandproberaum entstehen können. Zumindest bei uns funktioniert das einfach nicht, das geht nicht. Das ist zu kleinteilig, zu groß gedacht und gleichzeitig kleinteilig. Das kannst du nicht im Proberaum rum improvisieren. Das heißt, im Endeffekt habe ich quasi alles geschrieben, aber natürlich auch immer im Austausch mit der Band. Das heißt, wir gehen so vor, dass ich die Sachen komplett fertig mache, die Noten dann auch den Musikern zukommen lasse oder die ersten Vorproduktionen. Und dann testen wir das Ganze im Proberaum dann unter Realbedingungen. Ich kann zwar Noten setzen, aber ich bin ja auch kein Schlagzeuger und ich möchte meinen Schlagzeuger auch nicht bevormunden. Das heißt, das ist ja auch immer ein Austausch. Das heißt, ich habe eine Idee, ich schlage sie ihm vor und da reden wir jetzt nicht nur vom Rhythmus, sondern ich versuche ihm dann natürlich auch zu erklären, warum war es, Motive eventuell eine Rolle spielen, warum war es sich wie entwickelt. Und dann ist für mich natürlich auch immer total spannend, wie meine Musiker dann da Ideen auch wieder zurückspiegeln, was mich vielleicht auch wieder dazu bringt, manches nochmal zu überdenken. Das passiert auch ab und zu, dass ich durchaus großartig angelegte Passagen dann auch mal leicht überarbeite, weil ich im Austausch mit der Band merke, das funktioniert nicht gut, das funktioniert jetzt besser oder da kam ein Vorschlag, der vielleicht aus der Intuition rauskam und gar nicht so sehr aus dem wie soll ich sagen, künstlerischen, akademischen, aber es funktioniert und es dient der Funktion oder der Bedeutung, die wir gerade brauchen, sehr gut. Und das ist ein toller Austausch für mich. Aber sagen wir mal, die große Arbeit oder das Denken liegt bei mir, aber das Ausarbeiten ist immer auch Band und ich möchte das auch so verstehen. Also für mich ist der absolute Kern von dem, was wir da machen, auch das gemeinsam zu erarbeiten und zu spielen und zum Funktionieren zu bringen, zum Klingen zu bringen. Also wir haben einen riesen Spaß auch am Proben und von daher ist das, glaube ich, auch bei uns ein Thema. Wir reden auch öfter darüber, kein Thema, dass der große Input von mir kommt und dass die Ausarbeitung dann ein gemeinsames ist. Also das ist völlig fein bei uns, ja. Hoffe ich. Wenn jetzt die Bandjungs das hören, dürfen sie sich dann bitte später per WhatsApp beschweren, ja.
0: Ja, wir hören mal was aus dem aktuellen Album. Lyra La heißt das. Da reden wir auch gleich drüber, weil es davon zwei Versionen gibt. Dreams, Candles and Batteries for Breakfast.

0: Und da sind wir wieder zurück mit Naria und dem Mark. Ja, wir sind jetzt mal schon beim aktuellen Album gelandet, Lyrala, aber ich sag mal, aber dieses gibt's ja in zwei Versionen. Das müssen wir jetzt den Menschen nochmal erklären. Ich habe es mittlerweile verstanden. Wir haben praktisch eine ältere Version, die erschien wann genau?
1: Die ist genau ein Jahr zuvor erschienen, 2025. Und die jetzige Version 2026, ein Jahr später. Ja, der Hintergrund ist eigentlich, das klingt jetzt sehr unromantisch, ein ganz nüchterner. Wir haben in der Band lange Diskussionen gehabt, in welcher Form wir das Album veröffentlichen wollen. Ich bin, das mag jetzt ein bisschen oldschool klingen, aber ich habe bis zum heutigen Tag keine Streaming-Plattform, die ich nutze. Ich bin da wirklich oldschool aus Überzeugung, sage ich mal. Und das hat gar nicht so sehr mit Monetarisierung oder so zu tun. Das sind Dinge, die man sehr wohl kritisieren kann, sondern da bin ich wirklich Idealist und finde, dass das einfach was auch mit Bedeutung, Wertigkeit zu tun hat. Deshalb nutze ich es für mich nicht, aber das ist keine Verurteilung. Also ich kann den Nutzen total nachvollziehen für alle, die das tun. Dementsprechend war so ein bisschen die Frage, machen wir das, machen wir es nicht, als dann der Großteil der Band oder eigentlich alle außer mir der Meinung waren, wir sollten es tun, was übrigens sich im Nachhinein als eine sehr weise Entscheidung herausgestellt hat, denn sonst hätte sich vermutlich niemand für uns interessiert, mussten wir natürlich überlegen, wie veröffentlichen wir das, und die ursprüngliche Idee war, dass wir das Album in vier großen Blöcken veröffentlichen, so wie es jetzt auf Vinyl erschien und auch dem Continuous Mix entspricht, der jetzt rauskam. Aber in dem ersten Release haben wir es quasi in die einzelnen Kapitel unterteilt, einzelne Songs, wenn man so möchte, dann natürlich einfach auch aus dem Grund, dass sonst du so einen 15-Minuten-Blöcker vor dir hast und man muss ja schon dankbar sein, wenn heute überhaupt jemand sich die Zeit nimmt, noch ein Lied bis zum Ende durchzuhören. Da verstehe ich natürlich vollkommen, dass wenn man da 15 Minuten sieht, erst gar nicht anfängt damit. Dementsprechend war natürlich dann auch das so eine gewisse Kompromissentscheidung. Genau, und aber im Endeffekt dann für uns auch klar, dass wir im zweiten Schritt dann, wenn wir jetzt Vinyl rausgebracht haben, auch dann nochmal die digitale Version veröffentlichen, so wie sie ursprünglich angedacht war, nämlich in diesen vier längeren Einheiten.
0: Ja, jetzt heißt das aktuelle Album Lyrala. Was bedeutet Lyrala? Das hat für mich irgendwas Poetisches irgendwie.
1: Ja, soll ich es denn erklären oder können wir es einfach so stehen lassen?
0: Wenn du es in Worte fassen kannst, in kurze Sätze, dann gern.
1: Gut, dann mache ich es in kurzen Sätzen, ohne zu tief zu interpretieren. Also im Endeffekt wollte ich quasi, dieses Album beschreibt ja diese Zwischenzustände zwischen Träumen und der Realität. Also auf dem Album wird ja beschrieben, wie ein Mann mitten in der Nacht im stürmischen Ozean erwacht und quasi gegen das Ertrinken erkämpft. Um ihn rum türmen sich riesige Wellen und er ist quasi penetrant damit beschäftigt, nicht zu ertrinken. Passiert aber ab und zu, dass er unter Wasser kommt, und dann beginnt diese Ambivalenz aus, ist es jetzt eine echte Geschichte, ertrinkt er hier wirklich, oder sind es Träume und er träumt das alles nur. Und im Albumtitel wollte ich einfach diese Ambivalenz auch in einem kurzen Wort schon mal ein bisschen angeteasert haben. Das ist so der Grund, der Hintergrund für den Albumtitel. Lyra ist ein Sternbild, das früher der Schifffahrt als Orientierungspunkt gedient hat. Es ist ein heller Stern drin, Vega, den sieht man auch bei uns im Himmel, einer der hellsten Sterne. Und die Endsilbe La, die ist quasi so ein bisschen entnommen aus dem tibetischen Gedanken. Da gibt es diese Endsilbe, man kennt es vielleicht von dem Begriff Shangri-La, und übersetzt im Tibetischen bedeutet es sowas wie ein Bergpass, also so ein Pass, eine Überführung über in ein anderes Reich, wenn man so möchte. Und das ist eigentlich so ein bisschen der Hintergrund. Ich wollte so ein Wortspiel haben, das quasi auch diese Ambivalenz in sich trägt. Ja.
0: Okay, jetzt erklärt sich natürlich auch das Cover, das Schöne mit den Wellen. Hast du jetzt schön erklärt. Wir hören schnell Musik. Adrenalin Trip and Outer Walls heißt das Stück aus dem aktuellen Album Lyrala.

0: Ja, da sind wir zurück bei mir, der Marc von Naria. Es stellt sich ja die Frage, wenn dann das letzte Album demnächst irgendwann erscheinen wird, da gibt es ja dann noch das Element Feuer, ist dann die Geschichte zu Ende geschrieben? Was wird dann aus euch? Gibt es dann neue Geschichten oder schreibst du jetzt schon neue Träume auf, die du als Erwachsener hast?
1: Nee, leider träume ich tatsächlich nicht mehr. Ich glaube, ich
0: Was?
1: habe den ganzen Bestand an Träumen in meiner frühen Kindheit aufgebraucht und wie man sieht, war der sehr ertragreich. Ich träume tatsächlich, also ich träume ganz bestimmt noch, kann mich aber nicht mehr daran erinnern. Also ich habe keine Traumerinnerungen mehr, schon lange nicht mehr leider. Ja, zu deiner Frage, ja tatsächlich. Also mit dem letzten Album im Zeichen des Feuers wird dieser Zyklus definitiv enden. Weil das auch ein in sich geschlossenes Konzept ist und ein in sich geschlossener Zyklus. Wir freuen uns tierisch drauf. Wir bereiten uns jetzt auch gerade schon drauf vor. Und der Großteil ist auch schon fertig geschrieben. Mal schauen, vielleicht schaffen wir es nächstes Jahr, das aufzunehmen. Der Kassensturz, den wir kürzlich gemacht haben, war verheerend. Das heißt, es liegt weniger daran, dass wir künstlerisch nicht so weit wären, sondern eher finanziell. Genau, also schauen wir mal. Wie geht's weiter? Der Ausblick? Naja, also das haben schon ein paar Leute in letzter Zeit gefragt. Mir fallen schon noch ein paar Sachen ein, so ist es nicht. Aber dieser Zyklus in dieser Form wird dann zu Ende sein. Ja.
0: Kann man euch, das wollen wir noch erläutern, live erleben? Gibt es da Ideen?
1: Ja, der Fokus liegt jetzt aktuell auf jeden Fall auf der Fertigstellung von unserem letzten Album. Aber selbstverständlich, wir hatten jetzt das Release-Konzert, das war wirklich großartig für uns, auch eine super spannende neues Erlebnis. Wir arbeiten live eben auch mit Visuals, das heißt, da ist einfach nochmal eine zweite Ebene da, die auch die Skizzenbilder, die ich in diesem kleinen Büchle auch mitnotiert hatte, aufgearbeitet mitträgt. Das heißt, es ist wie so eine zweite Ebene und das ist natürlich super spannend auch für uns als Musiker. Ich versuche mich live auch ständig mal umzudrehen und das dann auch selber aus der Zuschauerperspektive zu sehen. Also das macht einen Riesenspaß und auf jeden Fall wollen wir auch nächstes Jahr nochmal verstärkt live spielen, definitiv. Es ist jetzt gerade einfach sehr viel passiert und da wir das ja alles auch in Eigenregie machen, Indie, es geht halt nicht alles gleichzeitig. Wir haben Familien, wir haben Berufe, wir müssen Geld verdienen für das, was wir da ausgeben können für die Musik. Dementsprechend ist es natürlich alles auch immer so stückchenweise. Aber ja, es gibt auf jeden Fall Pläne, da auch das verstärkt live zu spielen, denn natürlich ist Studioproduktionen sind live is live und macht einen Riesenspaß und ist natürlich auch nochmal eine ganz andere Dimension. Ja.
0: Ja, dann wollen wir den Leuten ganz schnell noch den Kontakt verraten. Wo können sie eure Tonträger erwerben? Wo können sie nachschauen, wenn sie jetzt auf euch neugierig geworden sind?
1: Sehr gerne bei uns direkt auf der Website unter www.naria.de. Da findet man auch den Shop. Das heißt, man kann direkt bei uns bestellen. Ansonsten bin ich auch großer Fan der Bandcamp-Seiten. Ich glaube, die Prog-Community nutzt das ja auch exzessiv. Da findet man uns unter dem Namen Naria and the Fly. Es ist in einem zusammengeschrieben. Ich war zu spät mit dem Reservieren der Domain. Ja, also am liebsten über die Website und gern auch Kontakt mit uns aufnehmen. Ich freue mich immer über den Austausch.
0: Ja, und ich freue mich, dass du bei mir zu Gast warst hier bei Brok Spezial. Drück euch die Daumen für die Zukunft und ich werde natürlich die Elemente von euch weiter verfolgen und dann auch, was später passiert. Da bleiben wir ja ganz gewiss in Kontakt.
1: Herzlichen Dank für deine Einladung. Vielen Dank für das sehr schöne Gespräch.
0: Und jetzt machen wir was. Du hast gesagt, ein Titel lief tatsächlich noch nirgendwo. Und den spielen wir jetzt hier zum Abschluss. Und zwar Three Kelvin. Ich danke dir, Marc von Naria.

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1: 3 Kelvin und Naria. Auch zu dieser Band könnt ihr mir gern mal eure Meinung schicken an brokspezial@gmx.de. Es gilt heute noch ein weiteres Album hier vorzustellen, nämlich das 32. von Dice. Christian Nové heute noch hier bei mir zu Gast, aber zuvor nehme ich mal noch das Telefon in die Hand. Ihr seid bei Brok Spezial heute wieder eine wirklich Special Long Version, also Brok Spezial XXL. Viele Gäste und jetzt mache ich mal ein kurzes Telefonat nach Rostock. Und die Stammhörer wissen, wenn ich mit Rostock telefoniere, kann nur einer dran sein, Bodo Kubacki. Hallo Bodo, ich grüße dich.
2: Schöne Grüße aus Rostock.
1: Ja, Bodo, ist schön, dass wir uns regelmäßig mal hören. Dieses Jahr unterhalten wir uns mal ganz kurz über was ganz anderes. Vom 2. bis 5. Juli fand nämlich das Art Music Festival statt. Und wir hatten letztes Jahr darüber berichtet, in diesem Jahr fand das Ganze nicht in Bad Doberan statt, sondern wurde direkt nach Rostock verlegt, gewissermaßen vor deiner Haustür. Wie kam es zu dieser Verlegung?
2: Ja, das ist eigentlich eine lange Geschichte. Ich versuche es mal kurz zu machen. Also das Art Music Festival ist ja irgendwo ein kleiner Ableger der Zapanale. Daher auch diese Ortsverbundenheit zu Bad Doberan. Ja, das sollte auf der Rennbahn in Bad Doberan stattfinden, so wie die Zapanale auch. Aber es gab Klagen von einer Anwohnerin, die ein Dorf weiter lebte als oder wohnt in der Nähe dieses Veranstaltungsorts, und ihr war die Lärmbelästigung eigentlich zu groß, und aufgrund des schwebenden Verfahrens wurde quasi untersagt, dass die Veranstaltung dort stattfinden kann. So, dann war der Veranstalter stark bemüht, einen anderen Veranstaltungsort zu finden, und hat mit dem Mau-Club in Rostock einen Partner gefunden, der den Veranstaltern gestattet hat, das Festival dort durchzuführen. Der Mau-Club ist ein kleiner Rockclub, der schon seit vielen, vielen Jahren existiert und wo auch immer wieder ganz interessante Bands spielen. Allerdings hatte das Ganze zur Folge, dass viele der Interessenten, die dann in Bad Doberan campen wollten, abgesagt haben, ihre Tickets zurückgegeben haben, und es war schon, hatte schon einen negativen Beigeschmack für den Veranstalter. Demzufolge war das Festival auch nicht so stark besucht wie im Jahr zuvor.
1: Was hat man denn, was kann man denn prinzipiell von dem Festival erwarten? Also musikalisch, da geht es ja auch nach in verschiedene Richtungen. Es ist ja kein reines Rock- oder Art-Rock-Festival, sondern da wird auch ordentlich über den Tellerrand geguckt, oder? Wie war dein Eindruck?
2: Eindruck war der, dass es ein sehr, sehr stark gemischtes Programm war. Ganz verschiedene Genre, von tatsächlich Rock-Metal bis hin zu Doom-Elementen, gemischt wiederum mit jazzigen Passagen, also mit Bands, die in Richtung Jazz gingen, mit Blues. Das war tatsächlich ungewöhnlich gemischt, auch für mich, wobei für meinen Geschmack der harte Anteil eigentlich zu stark war. Also,
1: ja, würdest du dennoch sagen, dass es ein Festival ist, was durchaus Chancen hat, sich zu etablieren?
2: Ja, ich hoffe das und wünsche das auch dem Veranstalter, weil gerade aufgrund der Vielfalt an Act und an unterschiedlichen Stilen würde ich ihnen das gönnen. Es ist für Musikliebhaber auf jeden Fall interessant, da mal diese Bandbreite zu erleben. Ich habe einige Neuentdeckungen gemacht, die mir sehr gefallen haben.
1: Ja, dann reden wir mal über deine Neuentdeckungen.
2: Ja, ich kann eine hervorheben, das war schon am Donnerstag, die Band Phalanx, 4 junge Musiker aus verschiedenen Städten, Bonn, Düsseldorf, Bremen. Und die haben einen Mix gespielt, der teilweise Zappa-esk war, dann aber auch wieder reine Jazzmusik mit Funk-Elementen unterlegt. Und das Ganze hatte noch unheimlich viel Klavier drin. Also der Komponist ist ein junger Mann, der ja, Pianist ist, wie ich schon gesagt habe, der die Kompositionen schreibt, der auch sehr witzige Ansagen gemacht hat. Und die mixen quasi alles, was es so gibt, und machen da ihren eigenen Stil draus. Besetzung war Piano, Schlagzeug, Kontrabass und Gitarre. Und das hat mir sehr gut gefallen. Ansonsten gab es einen recht witzigen Einstieg am Donnerstag. Zwei Musiker, die nannten sich Gagaman, die ja quasi, sie selber nennen es Progressive Post-Stoner, was sie gemacht haben, Schlagzeug und Bass, haben da drauf losgehämmert wie wild. Der Bassist hat auch ab und zu ein paar Passagen gesungen. Aber was das Faszinierende war, der ist über die Bühne getobt mit seinem Bass. Der hat sich da regelrecht ausgetobt, ist in den Saal gesprungen, dann im Schlusssprung wieder rauf auf die Bühne. Es war schon witzig, auch anzusehen und für mich als Fotograf eine Herausforderung, da ein paar vernünftige Bilder zu machen. Den Abschluss am Donnerstag bildete T oder T, besser bekannt als Thomas Thielen, der ist ja gerade in der Prog-Szene sehr bekannt, der dann mit seiner für meine Begriffe sehr verkopften Musik für einen ruhigen Abschluss gesorgt hat. Insgesamt ist die ganze Geschichte auch kürzer. Du sagtest im Eingang, dass das Festival vom 2. bis zum 5. Juli stattfinden sollte. So war das auch propagiert, aber das stimmt nicht. Es fand nur vom 2. bis 4. statt. Der zweite Tag hatte auch wieder eine sehr interessante Mischung. Welcome Inside the Brain, eine Band aus Leipzig, die so ein bisschen in die Psychedelic-Schiene gegangen ist. War auch sehr interessant. Dann gab es eine Truppe aus dem Großraum Rostock, ältere Herren, die sich nochmal der Musik gewidmet haben. Das war sehr Zappa-esk. Da gab es eigene Songs, da gab es Zappa-Songs. Eine sehr interessante Geschichte war, dass die 12-jährige Tochter des Keyboarders bei einem Song dabei war und Geige gespielt hat. Die letzten beiden Acts, das war für mich zumindest der vorletzte, einfach nur Krach, weil es war Doom. Wenn man so will, Confusion Master, auch eine Rostocker Band. Zum Schluss war es musikalisch ähnlich. Allerdings hatte die letzte Band, die sich Orts nennt, ein eigenes Lichtkonzept. Die haben zusätzlich Lichtanlage aufgebaut. Allerdings ging, wie bei der Band davor, das Licht alles in Richtung Publikum, sodass die Musiker überhaupt nicht zu sehen gewesen sind. Am Samstag gab es nachmittags eine Lesung von Frank Schäfer, der aus seinem Buch Notes of the Dirty Old Fan vorgetragen hat. Da konnten wir leider nicht an teilnehmen an dieser Lesung. Ich werde mich trotzdem mal mit dem Buch beschäftigen. Dann kam die Band Lazar, auch wieder in Richtung Doom, Progressive Metal, Prog Metal. Und dann gab es eine sehr interessante Bluesband, Michael Dünfort aus Hagen, ein Trio energiegeladener Bluesrock, der auch sehr sympathisch rüberkam, witzige Ansagen gemacht hat, mit dem Publikum gearbeitet hat. Das war dann zu diesem Prog Metal ein schöner Gegensatz. Dann wieder ein sehr interessantes Projekt aus Philadelphia, Stinkin' Lizaveta. Ich hoffe, ich spreche das richtig aus. Auch eine Mischung aus, ja, wie soll man sagen, aus Blues, Rock und Jazz. Und zum Abschluss gab es ein Trio aus Frankreich, Baron Krahn. Ich hoffe, ich spreche das richtig aus. Die sehr feurige, ja, funk-orientierte fröhliche Rockmusik gespielt haben. Das machte dann wieder Spaß und im Grunde genommen war es das schon.
1: Also ein sehr gemischtes, musikalisch sehr gemischtes Festival. Wir können dann drüber lesen, Bodo. Ich denke, du bist schon am Schreiben, ja, fürs Empire und auch für Stone Broke.
2: Da muss ich noch einiges recherchieren, weil es eben wirklich viele Bands waren, die ich überhaupt nicht kannte bisher.
1: Ja, man lernt immer wieder was dazu. Bodo, kurz vom Art Music Festival in Rostock. Ich danke dir wie verrückt. Und wünsche dir schöne Tage. Ihr fahrt ja wieder zu Marillion. Du hast ja immer ein volles Buch. Wünsche euch viel Spaß und ich danke dir für das Gespräch und schicke die herzlichsten Grüße nach Rostock.
2: Ich grüße zurück. Bis bald mal wieder.
1: Ja, vielen Dank, Bodo Kubatzki. Es gibt Künstler, die gehören bei Bruck Spezial inzwischen schon fast zur Familie. Und das trifft auch für meinen nächsten Gast zu, nämlich Christian Noé von Deis, seit vielen Jahren regelmäßig hier in der Sendung zu Gast, beeindruckt ja immer wieder mit seiner außergewöhnlichen Kreativität. Ja, fast schon traditionell erscheint Jahr für Jahr ein neues Album, auch diesmal wieder, nämlich die Nummer 32. Our Future is a Storm heißt es. Und gleich wird Christian hier bei mir zu Gast sein und wir sprechen natürlich über dieses neue Album und was es Neues gibt bei Deis. Ja, lasst uns mal reinhören in das neue Album. Hier ist Storm Clouds.

0: Stormclouds, gerade verklungen vom neuen Album von Dice. Und das neue Album heißt Our Future is a Storm. Und ich begrüße zum wiederholtsten Male einen sehr gern gehörten Gast hier bei mir. Christian Nomi ist da von Dice. Hallo Christian.
1: Hallo Ingolf, es ist schön, dich zu hören.
0: Ja, alle Jahre wieder, ne? Habe ich schon gescherzt. Hören wir uns. Ja, es gibt jetzt schon wieder, das heißt schon wieder, ja, es gibt ja ein Versprechen, jedes Jahr ein neues Album von Dice. Wir sind jetzt bei der Nummer.

0: 30.
1: Genau. Wollte noch mal wissen, ob du das noch weißt, Schatz beiseite. Hast du dich jetzt hier, wir haben ja mit Stormclouds begonnen. Ich habe auch gerade welche hier am Himmel. Hast du dich gerade mit der aktuellen Wetterlage beschäftigt oder ist das Thema rein zufällig gewählt?
0: Naja, es ist eher politisch gewählt, aber passt natürlich, wenn es draußen noch stürmt, doppelt und dreifach.
1: Am Anfang gleich mal die Frage, ich habe gelesen und munkeln hören, es gibt einiges Neues bei Dice. Also nicht nur ein neues Album, sondern auch musikalisch, besetzungstechnisch, ne?
0: Ja, das stimmt. Du weißt ja, seit dem letzten Album Avon Energy from Outer Space steht uns der langjährige Gitarrist Peter Viertel nicht mehr zur Verfügung. Und nachdem er eben 20 Jahre für Stabilität bei Dice gesorgt hat, musste ich jetzt anfangen, wieder neu zu suchen. Und im letzten Jahr habe ich dann schon auf der letzten CD eben den Yannick Franke gefunden gehabt. Mit dem habe ich sehr viele Stücke aufgenommen, mehr noch als auf dem letzten Album drauf waren. Also wird auf dem aktuellen, werden auf dem, sind auf dem aktuellen zwei Stücke und werden auf dem nächsten auch nochmal zwei Stücke vom Yannick sein. Ansonsten hatte der Yannick leider mir dann gesagt, er müsse wegen seinem neuen Job irgendwie doch kürzer treten und ich müsse doch nochmal auf die Suche gehen. Und ich habe gesucht und gesucht und ich habe weitere gefunden. Und die zwei von den weiteren sind eben auf dem neuen Album drauf. Das ist der Daniel Schlipf und der Sebastian Hahn. Ja, so viel schon mal zum aktuellen Album. Nochmal eine Prognose fürs nächste Album wird dann noch ein neuer Gitarrist drauf sein. Aber ich hatte ja angekündigt, für die entsprechenden Stücke jetzt immer auf die Suche zu gehen.
1: Ja, und du bist ja eigentlich so der Typ, der immer auf Bewährtes setzt, weil das ja auch so ein kleiner, sicherer Hafen ist, ne? Wie war das für dich jetzt, immer wieder auf die Suche zu gehen? Das waren ja ein bisschen neue Umstände, oder?
0: Ich kenne das aus den Frankfurter Jahren. Ich war ja 20 Jahre, 15 Jahre in Frankfurt am Main und nachdem ich in Gütersloh 1974 Dice gegründet habe, bin ich 1977 nach Frankfurt gegangen und habe 1979 die erste Dice LP, damals Vinyl, die war sogar in durchsichtig, rausgebracht und in den Jahren gab es pausenlos Wechsel und Suchen und Wechsel und Suchen. Frankfurt ist halt so, auch so eine Stadt, wo die Gitarristen extra hinziehen, um berühmt zu werden. Zugegebenermaßen, ich bin ja auch dahin gezogen, um berühmt zu werden. Wir alle sind nicht richtig berühmt geworden, aber so ein bisschen bin ich schon stolz drauf, dass mich in der ganzen Welt mittlerweile eben die Prog-Rock-Fans kennen. Damit wird man nicht reich, aber man hat wirklich einen festen Stamm an Hörern.
1: Ja, also so ein bisschen bekannt bist du ja dennoch. Das kann man ja nicht, Entschuldigung, das kann man ja nicht leugnen. Ja, der neue Albumtitel Our Future is a Storm, der weckt ja auch sicherlich nicht nur in mir irgendwelche Bilder. Wie ist denn dieser Titel entstanden und vor allem, was bedeutet er für dich? Gibt es bestimmte Gedanken oder konkrete Ideen, die in einem Gesamtbild dort zusammengefasst wurden, oder sind es wie immer so Sachen, die dich tagtäglich beschäftigen, oder sind es auch teilweise Fantasietexte?
0: Tatsache ist, dass ich sehr gerne Konzepte mache und in diesem Fall ging es darum, dass wir eben in einer destabilen politischen Welt leben. So empfinde ich das. Es macht mir halt echt Sorgen, dass man den Politikern nicht mehr trauen kann. Dieses Phänomen scheint irgendwie weltweit zu sein. Überall ist eine gewisse Aggressivität da. Und ich habe Angst. Ich habe schon ein bisschen Angst, dass ein Sturm eine Art aggressiver Sturm vor uns liegt. Und natürlich, um es auszusprechen, ich habe auch Angst vor Krieg.
1: Ja, und das wird jetzt auch auf deinem Album deutlich. Ist das eigentlich ein großer Unterschied zum Vorgängeralbum, was die Inhalte angeht? Weil du beschäftigst dich ja sehr gern eigentlich mit Future-Themen, mit Science-Fiction. Das, was da jetzt gerade auf uns zurollt, das war mal Science-Fiction, gell? Viele Dinge sind schon Realität geworden.
0: Tatsache ist das, dass ich das auch so sehe. Ich habe ja gerade schon angedeutet, ich mag es, Konzepte zu entwickeln und dann dadurch, dass ich eigentlich sehr viel Songs im Vorlauf habe. Ich sehe mich ja hauptsächlich nicht als Sänger, sondern hauptsächlich als Komponist, wenn ich auch meine Sachen alle selber singe, weil ich der Meinung bin, diese ewige Suche nach Musikern oder Sängern oder so macht mich krank. Deswegen singe ich lieber selber und ich denke, dass ich es einigermaßen gut mache. Diese Konzepte zu entwickeln, bedeutet eben, dass ich in dem Fall, sechs Songs zusammengesucht habe, die, auf den Titel Our Future is a Storm passen. Tatsache ist, dass ich dem Dennis Lee Small, unserem amerikanischen Texter, der schon seit 20 Jahren bei uns ist, ja, das vorher natürlich mitgeteilt habe und da kamen Textänderungen und auch Texte speziell für dieses Album, aber das meiste habe ich zusammengesucht. Ich weiß nicht, ob dir aufgefallen ist, das White Flag ist ja tatsächlich ein Dice Remake von 1997. Ein Stück, als ich den Dennis Lee Small noch nicht kannte, damals mit Bruce Ingram, der mein Co-Texter war. Und ich fand halt auf der Suche nach Stücken, die in das Konzept Our Future is a Storm passen, den White, da muss unbedingt der White Flag da nochmal drauf. Und ich war selber überrascht und also positiv erfreut, wie gut diese Veränderung, das neue Einspielen dem Song gut getan hat, wie sehr der jetzt groovt, was er vorher nicht so gemacht hat. Das war vorher schon immer einer meiner Lieblingssongs, aber jetzt groovt er wie Sau und ich bin richtig stolz drauf.
1: Ja, wir werden den auch heute noch hören. Am Ende dann unseres Gespräches. Nee, ist mir nicht aufgefallen. Es liegt aber daran, dass ich ja 97 noch gar nicht so mit euch vertraut war. Und ich würde jetzt lügen, wenn ich sage, das wäre mir jetzt aufgefallen. Aber es ist natürlich ein interessantes Argument. Was mir allerdings aufgefallen ist, und da musst du mir gleich mal sagen, ob ich da meine Ohren richtig gespitzt habe, der Sound hat sich schon gitarrenmäßig zum letzten Album und zu den letzten Alben überhaupt so ganz gut, ganz anders dargestellt. Die Gitarre ist kräftiger und auch ganz gut vertreten, oder bilde ich mir das nur ein?
0: Das ist ja so ein Phänomen, wenn man auf die Suche geht, dann hört man bei den neuen Leuten, die sich vorstellen, natürlich noch genauer hin und ich weiß nicht, ob ich bei Peter irgendwann mal gesagt habe, der weiß schon, was er macht. Und bei den neuen peitsche ich die vielleicht noch kritischer an. Es ist ja so, dass ich den Gitarristen wirklich sage, was sie spielen sollen. Sie haben, wenn sie auf die Session kommen, den Song noch nie gehört und wir arbeiten das zusammen aus und vielleicht ist das der Grund, dass ich eben noch mehr sie angepeitscht habe.
1: Also habe ich doch richtig gehört. Also es ist wirklich spannend, da reinzuhören. Ich sage das immer wieder gern. Bitte, liebe Hörer, das Ganze wieder mit Kopfhörern. Macht noch mehr Spaß. Where's the Storm Coming On, hören wir jetzt. Ja, und den lassen wir jetzt mal hier losbrechen und dann hören wir uns gleich wieder.

0: Where's the Storm coming on aus dem aktuellen Album Our Future is a Storm. Ihr habt schon gehört, da gibt es doch interessante Inhalte. Bei mir zu Gast der Christian. Wir reden über sein neues Album. Ja, kurze Frage. Du hast wieder mit dem Download begonnen, ne? Der ist ja jetzt schon erhältlich, aber es kommt natürlich auch wieder in Silberling.
1: Konkret am 17. Juli ist die CD dann überall im Handel verfügbar. Wieder bei dem Vertrieb, den wir jetzt haben, eben Galileo MC. Das ist ja, bin ich ja ein bisschen stolz drauf, das ist ja auch der Exklusivvertrieb weltweit für King Crimson. Und die machen sich da wirklich einen Kopf, in dieser Szene ein bisschen was loszutreten. Ich bin sehr stolz drauf, Mitglied bei denen zu sein.
0: Ja, und dann wollen wir hoffen, dass das noch lange bleibt, weil die Plattenindustrie ist ja auch ständig im Wandel. Aber es ist ja schön, dass die Jungs da auch am Ball bleiben, was deine Produktionen angeht. Du weißt ja, Progressivrock oder du nennst ja deine Musik eigentlich Space Rock, lebt ja auch von vielen Details. Welche Feinheiten sollten denn die Hörer beim mehrmaligen Anhören besonders entdecken auf eurem neuen Album?
1: Ich kann mich da wirklich nur wiederholen. Also ich habe diesmal natürlich durch das Suchen von neuen Gitarristen auch intensiv an den Playbacks gearbeitet. Die Playbacks sind meiner Meinung nach besonders gelungen. Diesmal ist es eine atmosphärische Szenerie, wie man es einerseits von Dice kennt, aber andererseits denke ich, dass das neue Album sehr gut klingt und man kann sich das wieder und wieder anhören, man wird immer was Neues finden.
0: Wenn die lieben Menschen jetzt dein Album zunächst erstmal downloaden möchten, wie können sie das am schnellsten und vor allem wo können sie das tun?
1: Naja, wir sind bei Konto New Media. Das ist von Edel eine sehr große Firma. Es gibt niemanden, also von YouTube über Amazon etc., die das nicht anbieten. Die sind wirklich weltweit vertreten. Und natürlich kriegt man das bei Spotify nicht, weil man muss diese Sachen kaufen. Die kostenlosen Sachen oder beziehungsweise diese für 0,00 Cent Geschichten die es bei Spotify gibt, da stelle ich eben nur immer in 5 Jahre verspäteter Metrik diese Radio-Edits rein. Das sind jeweils 2 Songs, die ich auf Single-Länge kürze. Die gibt es bei Spotify. Da gibt es mittlerweile auch wirklich über 20 Songs und Alben, Live-Alben und so weiter und so fort. Also ist schon interessant, aber die neuen Alben jeweils muss man eben dann eben auch als digitales Teil kaufen. Wie gesagt, ob das jetzt Amazon oder was weiß ich ist, man kriegt sie überall.
0: Ja, das ist eigentlich, da haben wir ja schon oft drüber geredet, eigentlich der richtige Weg, wie du das da machst, das zwar bei Spotify anzubieten, aber das Ganze in völlig anderer Form, das könnte mal Schule machen, ne? Würde mir gut gefallen, weil haben ja doch alle Künstler immer wieder das gleiche Problem. Was wünschst du dir denn nun mit dem aktuellen Album Our Future is a Storm? Was wünschst du dir denn, dass die Hörer für sich mitnehmen sollten?
1: Naja, ich wünsche mir natürlich, dass wir Jahr für Jahr, dadurch, dass ich jedes Jahr eine CD rausbringe, ist das natürlich auch wirklich möglich, mehr Prog-Fans erwischen, die Dice kennenlernen. Fakt ist, dass ich bei keiner großen Company bin, dass ich keine finanziellen Mittel habe, irgendwelche Promotion-Firmen zu bezahlen. Ich mache das alles alleine. Es ist mittlerweile ein Ein-Mann-Betrieb. Egal, ob es jetzt Covergestaltung oder Pressebetreuung oder Mischen von der CD ist. Ich habe alles alleine gelernt in den vielen Jahren. Und mach's alles alleine. Ich wünsche mir, dass die Fans Dice eine Chance geben, obwohl wir nicht über die großen Majors kommen.
0: Ja, und das tun ja, du hast ja treue Fans in der ganzen Welt und ich denke, da sind auch schon wieder die ein oder anderen Bestellungen eingegangen fürs Album, oder?
1: Ja, zum Glück habe ich sogar eine Reihe von Leuten, die vorbestellen und Spenden geben. Das hilft mir extrem, die Grundzahlen für Presswerk etc. zu stemmen. Da gibt es Leute, die sind sehr großzügig und denen bin ich unglaublich dankbar.
0: Ja, die seien an dieser Stelle auch mal herzlich gegrüßt. So ein bisschen Unterstützung hast du ja dann auch, gell? Deine liebe Frau ist ja auch wieder im Background zu hören.
1: Ja, Ramona ist jetzt nicht der größte Prog-Rock-Fan der Welt, sondern so eher so jemand, der so allgemein hört. Sie hört zum Beispiel auch Radio und ich höre überhaupt kein Radio. Aber sie lässt sich natürlich von mir gerne überreden, weil sie eine tolle Stimme hat, bei Dice den Chorgesang zu machen. Ich finde, wenn ich schon alles alleine singe, dann ist diese Frauenstimme in den Refrains doch immer noch ein bisschen auflockernd.
0: Ja, Christian, dann schreiten wir jetzt mal zum schon besagten Titel White Flag, der mir, ohne die anderen Songs herabwürdigen zu wollen, aber irgendwie am besten gefällt. Wie siehst du das?
1: Ich würde den Song definitiv auswählen, weil ich mächtig, mächtig stolz drauf bin. Wie gesagt, der ist schon seit 1997 einer meiner Favorites, obwohl es jetzt nicht einer der Songs ist, wo ich mir gesagt habe, du musst unbedingt Rockmusik machen. Das ist einfach so entstanden. Das Ding hat eine tolle Melodie und hat durch das neue Arrangement, durch das neue Einspielen einen mörderischen Groove bekommen. Ja, ich würde das auch für die Insel auswählen.
0: Okay, dann lass uns da mal reinhören und ich wünsche dir jetzt erstmal viel Erfolg mit dem neuen Album Nummer 32. Das muss man sich mal reinziehen. Und ja, wir machen keinen Hehl draus. In einem Jahr ist es wieder soweit. Du hast ja schon anklingen lassen, sind schon wieder Stücke fertig. Du bist ja eine Maschine, wenn es ums Komponieren geht. Also ich drücke dir ganz sehr die Daumen, viel Erfolg und wir hören uns auf jeden Fall wieder.
1: Ich freue mich total. Vielen, vielen Dank.
0: Ja, und bevor hier der letzte Titel kommt von Dice, möchte ich mich bei euch bedanken für die Geduld. War ja wieder Marathonsendung. Ich bedanke mich bei meinen lieben Gästen und ich verrate euch schon mal, wann wir uns wiederhören können. Schon in 14 Tagen, wenn ihr Lust habt, dann bei den Rock Classics. Da geht es um das Woodstock Forever Festival 2026. Ich rede mit der Melanie über Neuheiten und natürlich schauen wir auch mal über das Line-up. Prog Spezial gibt es wieder am 18. August. Dann zu Gast Hans-Jürgen Fuchs von Ines und Fuchs. Da wird es also neo-progig. Wer einmal schreiben möchte, dann tu das gerne über progspezial@gmx.de. 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Da könnt ihr das eine oder andere Interview dieser Sendungen hier schon nachhören. In diesem Sinne wünsche euch allen eine gute Zeit, bleibt uns gut gewogen. Herzliche Grüße, euer Ingolf. Hier sind Dice und White Flag.